0: wolle den unwürdigen Zustand beenden, der die notwendige sachliche Arbeit unmöglich mache, betonte Schnieder. Merz äußerte nach Angaben des Regierungssprechers Bedauern über die Umstände der Kabinettsumbildung. Schnieder hatte am Freitagmorgen in einer SMS an Bundestagsabgeordnete mitgeteilt, dass ihn der Bundeskanzler entlassen wolle. Auf einer Pressekonferenz zur Kabinettsumbildung wurde die Personalie von Merz dann aber nicht erwähnt. Auf Mallorca haben erneut tausende Menschen gegen den Massentourismus demonstriert. In der Hauptstadt Palma versammelten sich nach Polizeiangaben etwa 25.000 Teilnehmende zum Protest. Die Initiative Weniger Tourismus, mehr Leben hatte unter dem Motto Mallorca am Limit bereits das dritte Jahr in Folge zu der Aktion aufgerufen. Die Organisatoren machen die steigende Zahl der Urlauber und der Ferienwohnungen für die Wohnungsnot auf der spanischen Baleareninsel verantwortlich. Der slowenische Radprofi Tadej Pogacar hat zum fünften Mal die Tour de France gewonnen. Nach der Schlussetappe in Paris lag der 27-Jährige in der Gesamtwertung vor dem Belgier Remco Evenepoel und dem Mexikaner Isaac del Toro. Die Rekordmarke von 5 Triumphen beim wichtigsten Radrennen der Welt teilt sich Pogacar mit dem Franzosen Jacques Anquetil und Bernard Hinault sowie Eddy Merckx aus Belgien und Miguel Indurain aus Spanien. Die letzte Etappe der diesjährigen Tour gewann auf dem Pariser Prachtboulevard Champs-Élysées Mathieu van der Poel aus den Niederlanden. Das Wetter. Nachts bewölkt, vor allem in der Nordhälfte Schauer und Gewitter, später nach Osten abziehend. Auch im Südosten Schauer, sonst meist trocken. Tiefstwerte 20 bis 11 Grad. Am Tag wechselnd bewölkt, im Nordwesten und Osten einzelne Schauer. Im Südwesten zunehmend sonnig, Temperaturen im Norden 18 bis 23 und im Rest des Landes 23 bis 29 Grad. Das waren die Nachrichten.
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3: 2 Uhr, die Nachrichten. Nach dem mutmaßlich islamistischen Anschlag auf den Christopher Street Day in Berlin ist der gesuchte Tatverdächtige bei einem Polizeieinsatz erschossen worden. Wie die Berliner Polizei mitteilte, war der Verdächtige bei einem Einsatz in einer Gartenkolonie im Bezirk Spandau mit einer Stichwaffe auf die Einsatzkräfte zugelaufen. Diese hätten daraufhin von der Schusswaffe Gebrauch gemacht. Bundesinnenminister Dobrindt geht davon aus, dass es sich bei dem Getöteten um den wahrscheinlichen Täter handelt. Die Polizei hatte seit Samstagabend nach dem 21-jährigen Deutschen mit libanesischem Hintergrund gefahndet. Der Verdächtige war den Behörden bereits als Angehöriger der islamistischen Szene bekannt. Er habe unter anderem versucht, sich in Syrien der Terrormiliz IS anzuschließen. Die Ermittlungen wurden inzwischen von der Bundesanwaltschaft übernommen. Am Samstagabend war ein weißer Kastenwagen im Tiergarten am Rande des Christopher Street Day in eine Menschenmenge gefahren. Der Fahrer griff anschließend Passanten mit einer Stichwaffe an. Eine Frau wurde getötet und 29 Menschen verletzt. Nach der Gewalttat von Berlin werden Forderungen nach einer Anpassung des Strafrechts laut. Der Vorsitzende der Jungen Union, Winkel, sagte dem Magazin Stern, die Politik dürfe nicht zur Tagesordnung übergehen, sondern müsse den gesamten Rechtsrahmen überprüfen. Im Falle von Gefährdern dürfe man nicht nach Jugendstrafrecht verurteilen, sondern müsse das Erwachsenenstrafrecht anwenden. Bundesinnenminister Dobrindt erklärte im Fernsehsender RTL, er könne nicht nachvollziehen, dass der mutmaßliche Attentäter mit so einem Strafregister und mit so einem Maß an Radikalisierung vor Gericht eine Strafe von 1 Jahr und 10 Monaten auf Bewährung bekommen habe. Der CSU-Politiker kündigte eine genaue Überprüfung des Falls an. Hintergrund der Debatte ist, dass der Tatverdächtige wegen der Vorbereitung eines islamistischen Terroraktes angeklagt worden war und im Mai von einem Berliner Gericht auch dafür verurteilt wurde. Die Richter sprachen allerdings nur eine milde Jugendstrafe gegen ihn aus und ließen ihn frei, weil er zuvor 6 Monate in Untersuchungshaft gesessen hatte und sich vom Terror distanziert haben soll. Syrien strebt Übergangspräsident al-Shara zufolge ein Sicherheitsabkommen mit Israel an. Eine solche Vereinbarung könne den Weg für einen umfassenden Frieden zwischen den beiden Ländern ebnen, ohne jedoch den syrischen Anspruch auf die Golanhöhen aufzugeben, sagte al-Shara dem Fernsehsender al-Jazeera. Man wolle zudem Konfrontationen vermeiden. Die Äußerungen Scharas fielen mit einem Besuch von UNO-Generalsekretär Guterres in Syrien zusammen. Guterres hatte Israel aufgerufen, die Souveränität und territoriale Integrität Syriens zu achten. Nach dem Sturz des syrischen Präsidenten Assad im Dezember 2024 drangen israelische Truppen nach Syrien vor und besetzten strategische Gebiete. Israel hatte die Golanhöhen im Sechstagekrieg 1967 von Syrien erobert und 1981 annektiert. Auf Mallorca haben erneut tausende Menschen gegen den Massentourismus demonstriert. In der Hauptstadt Palma versammelten sich nach Polizeiangaben etwa 25.000 Teilnehmende zum Protest. Die Initiative Weniger Tourismus, mehr Leben hatte unter dem Motto Mallorca am Limit bereits das 3. Jahr in Folge zu der Aktion aufgerufen. Die Organisatoren machen die steigende Zahl der Urlauber und der Ferienwohnungen für die Wohnungsnot auf der spanischen Baleareninsel verantwortlich. Der slowenische Radprofi Tadej Pogacar hat zum 5. Mal die Tour de France gewonnen. Nach der Schlussetappe in Paris lag der 27-Jährige in der Gesamtwertung vor dem Belgier Remco Evenepoel und dem Mexikaner Isaac del Toro. Die Rekordmarke von 5 Triumphen beim wichtigsten Radrennen der Welt teilt sich Pogacar mit dem Franzosen Jacques Anquetil und Bernard Hinault sowie Eddy Merckx aus Belgien und Miguel Indurain aus Spanien. Die letzte Etappe der diesjährigen Tour gewann auf dem Pariser Prachtboulevard Champs-Élysées Mathieu van der Poel aus den Niederlanden. Das Wetter nachts bewölkt, vor allem in der Nordhälfte Schauer und Gewitter, später nach Osten abziehend. Auch im Südosten Schauer, sonst meist trocken. Tiefstwerte 20 bis 11 Grad. Am Tag wechselnd bewölkt, im Nordwesten und Osten einzelne Schauer, im Südwesten zunehmend sonnig, Temperaturen im Norden 18 bis 23 und im Rest des Landes 23 bis 29 Grad. Das waren die Nachrichten.
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3: 3 Uhr, die Nachrichten. Nach dem mutmaßlich islamistischen Anschlag auf den Christopher Street Day in Berlin ist der gesuchte Tatverdächtige bei einem Polizeieinsatz erschossen worden. Wie die Berliner Polizei mitteilte, war der Verdächtige bei einem Einsatz in einer Gartenkolonie im Bezirk Spandau mit einer Stichwaffe auf die Einsatzkräfte zugelaufen. Diese hätten daraufhin von der Schusswaffe Gebrauch gemacht. Bundesinnenminister Dobrindt geht davon aus, dass es sich bei dem Getöteten um den wahrscheinlichen Täter handelt. Die Polizei hatte seit Samstagabend nach dem 21-jährigen Deutschen mit libanesischem Hintergrund gefahndet. Der Verdächtige war den Behörden bereits als Angehöriger der islamistischen Szene bekannt. Die Ermittlungen wurden inzwischen von der Bundesanwaltschaft übernommen. Am Samstagabend war ein weißer Kastenwagen im Tiergarten am Rande des Christopher Street Day in eine Menschenmenge gefahren. Der Fahrer griff anschließend Passanten mit einer Stichwaffe an. Eine Frau wurde getötet und 29 Menschen verletzt. Nach der Gewalttat von Berlin werden Forderungen nach einer Anpassung des Strafrechts laut. Der Vorsitzende der Jungen Union Winkel sagte dem Magazin Stern, die Politik dürfe nicht zur Tagesordnung übergehen, sondern müsse den gesamten Rechtsrahmen überprüfen. Im Falle von Gefährdern dürfe man nicht nach Jugendstrafrecht verurteilen, sondern müsse das Erwachsenenstrafrecht anwenden. Bundesinnenminister Dobrindt erklärte im Fernsehsender RTL, er könne nicht nachvollziehen, dass der mutmaßliche Attentäter mit so einem Strafregister und mit so einem Maß an Radikalisierung vor Gericht eine Strafe von 1 Jahr und 10 Monaten auf Bewährung bekommen habe. Der CSU-Politiker kündigte eine genaue Überprüfung des Falls an. Hintergrund der Debatte ist, dass der Tatverdächtige wegen der Vorbereitung eines islamistischen Terroraktes angeklagt worden war und im Mai von einem Berliner Gericht auch dafür verurteilt wurde. Die Richter sprachen allerdings nur eine milde Jugendstrafe gegen ihn aus und ließen ihn frei, weil er zuvor 6 Monate in Untersuchungshaft gesessen hatte und sich vom Terror distanziert haben soll. Nach dem tödlichen Fährunglück in Guyana hat die Regierung des südamerikanischen Landes ein internationales Expertenteam eingesetzt. Die Kommission soll den Untergang des Schiffes untersuchen, erklärte Präsident Ali in einer Fernsehansprache. Das Gremium habe weitreichende Befugnisse erhalten und werde unabhängig arbeiten, hieß es weiter. Bei dem Unglück kamen Dutzende Passagiere ums Leben. Es handelt sich um die schwerste Schifffahrtskatastrophe in der Geschichte des Landes. Das 87 Jahre alte Schiff war am 18. Juli im Atlantik gekentert. Nach Angaben der Behörden befanden sich vermutlich 179 Passagiere an Bord. Bislang konnten Taucher jedoch nur 73 Leichen bergen. 76 Menschen wurden gerettet. Die Polizei leitete Ermittlungen ein und nahm bislang 3 Menschen fest, darunter dem Kapitän, bei dem Behörden zufolge ein Drogentest positiv auf Marihuana ausfiel. In den Vororten der südwestfranzösischen Stadt Bordeaux sind weitere 55.000 Menschen aufgerufen worden, sich vor den Waldbränden in Sicherheit zu bringen. Laut Bürgermeister Cazenave sind die Flammen nur noch rund 15 Kilometer von der Metropole entfernt. In der Region mussten bereits 250.000 Menschen ihre Häuser verlassen, 240 Gebäude wurden zerstört. Nach Angaben von Innenminister Nunez sind dort inzwischen 2.500 Feuerwehrleute im Einsatz. Sie werden von 1.500 Armeeangehörigen unterstützt. In Spanien, wo ebenfalls Brände wüten, gab das Innenministerium neue Evakuierungsaufrufe für die Provinz Toledo südwestlich von Madrid heraus. Einen Evakuierungsaufruf für rund 15.000 weitere Menschen gibt es wegen eines neuen Waldbrands in der Nähe von Valencia. Der slowenische Radprofi Tadej Pogačar hat zum 5. Mal die Tour de France gewonnen. Nach der Schlussetappe in Paris lag der 27-Jährige in der Gesamtwertung vor dem Belgier Remco Evenepoel und dem Mexikaner Isaac del Toro. Die letzte Etappe der diesjährigen Tour gewann auf dem Pariser Prachtboulevard Champs-Élysées Mathieu van der Poel aus den Niederlanden. Das Wetter. Nachts bewölkt, vor allem in der Nordhälfte Schauer und Gewitter, später nach Osten abziehend. Auch im Südosten Schauer, 20 bis 11 Grad. Am Tag wechselnd bewölkt, im Nordwesten und Osten einzelne Schauer. Temperaturen 18 bis 29 Grad. Das waren die Nachrichten.
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2: 4.30 Uhr, die Nachrichten. Der CDU-Politiker Steffen Bilger soll neuer Bundesverkehrsminister werden. Regierungssprecher Cornelius sagte der deutschen Presseagentur, Bundeskanzler Merz werde den parlamentarischen Geschäftsführer der Unionsfraktion als Nachfolger des Amtsinhabers Schnieder vorschlagen. Schnieder hatte angekündigt, dass er Merz bitten werde, dem Bundespräsidenten vorzuschlagen, ihn aus seinem Amt zu entlassen. Damit ziehe er die Konsequenzen aus den Entwicklungen der vergangenen Tage. Er wolle den unwürdigen Zustand beenden, der die notwendige sachliche Arbeit unmöglich mache, betonte Schnieder. Merz äußerte nach Angaben des Regierungssprechers Bedauern über die Umstände der Kabinettsumbildung. Schnieder hatte am Freitagmorgen in einer SMS an Bundestagsabgeordnete mitgeteilt, dass ihn der Bundeskanzler entlassen wolle. Auf einer Pressekonferenz zur Kabinettsumbildung wurde die Personalie von Merz dann aber nicht erwähnt. Nach dem mutmaßlich islamistischen Anschlag auf den Christopher Street Day in Berlin ist der gesuchte Tatverdächtige bei einem Polizeieinsatz erschossen worden. Wie die Berliner Polizei mitteilte, war der Verdächtige bei einem Einsatz in einer Gartenkolonie im Bezirk Spandau mit einer Stichwaffe auf die Einsatzkräfte zugelaufen. Diese hätten daraufhin von der Schusswaffe Gebrauch gemacht. Bundesinnenminister Dobrindt geht davon aus, dass es sich bei dem Getöteten um den wahrscheinlichen Täter handelt. Die Polizei hatte seit Samstagabend nach dem 21-jährigen Deutschen mit libanesischem Hintergrund gefahndet. Der Verdächtige war den Behörden bereits als Angehöriger der islamistischen Szene bekannt. Die Ermittlungen wurden inzwischen von der Bundesanwaltschaft übernommen. Am Samstagabend war ein weißer Kastenwagen im Tiergarten am Rande des Christopher Street Day in eine Menschenmenge gefahren. Der Fahrer griff anschließend Passanten mit einer Stichwaffe an. Eine Frau wurde getötet und 29 Menschen verletzt. Nach der Gewalttat von Berlin werden Forderungen nach einer Anpassung des Strafrechts laut. Der Vorsitzende der Jungen Union Winkel sagte dem Magazin Stern, die Politik dürfe nicht zur Tagesordnung übergehen, sondern müsse den gesamten Rechtsrahmen überprüfen. Im Falle von Gefährdern dürfe man nicht nach Jugendstrafrecht verurteilen, sondern müsse das Erwachsenenstrafrecht anwenden. Bundesinnenminister Dobrindt erklärte im Fernsehsender RTL, er könne nicht nachvollziehen, dass der mutmaßliche Attentäter mit so einem Strafregister und mit so einem Maß an Radikalisierung vor Gericht eine Strafe von 1 Jahr und 10 Monaten auf Bewährung bekommen habe. Der CSU-Politiker kündigte eine genaue Überprüfung des Falls an. Hintergrund der Debatte ist, dass der Tatverdächtige wegen der Vorbereitung eines islamistischen Terroraktes angeklagt worden war und im Mai von einem Berliner Gericht auch dafür verurteilt wurde. Die Richter sprachen allerdings nur eine milde Jugendstrafe gegen ihn aus und ließen ihn frei, weil er zuvor 6 Monate in Untersuchungshaft gesessen hatte und sich vom Terror distanziert haben soll. In den Vororten der südwestfranzösischen Stadt Bordeaux sind weitere 55.000 Menschen aufgerufen worden, sich vor den Waldbränden in Sicherheit zu bringen. Laut Bürgermeister Cazeneuve sind die Flammen nur noch rund 15 Kilometer von der Metropole entfernt. In der Region mussten bereits 250.000 Menschen ihre Häuser verlassen, 240 Gebäude wurden zerstört. Nach Angaben von Innenminister Nunez sind dort inzwischen 2.500 Feuerwehrleute im Einsatz. Sie werden von 1.500 Armeeangehörigen unterstützt. In Spanien, wo ebenfalls Brände wüten, gab das Innenministerium neue Evakuierungsaufrufe für die Provinz Toledo südwestlich von Madrid heraus. Einen Evakuierungsaufruf für rund 15.000 weitere Menschen gibt es wegen eines neuen Waldbrands in der Nähe von Valencia. Der slowenische Radprofi Tadej Pogačar hat zum 5. Mal die Tour de France gewonnen. Nach der Schlussetappe in Paris lag der 27-Jährige in der Gesamtwertung vor dem Belgier Remco Evenepoel und dem Mexikaner Isaac del Toro. Die letzte Etappe der diesjährigen Tour gewann auf dem Pariser Prachtboulevard Champs-Élysées Mathieu van der Poel aus den Niederlanden. Das Wetter am Tag wechselnd bewölkt, im Nordwesten und Osten einzelne Schauer, im Südwesten zunehmend sonnig, Temperaturen 18 bis 29 Grad. Morgen im Norden und Nordosten durchziehende Wolkenfelder, örtlich etwas Regen, im Rest des Landes viel Sonnenschein, 26 bis 31 am Oberrhein bis 33 Grad. Das waren die Nachrichten.
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2: 5.30 Uhr die Nachrichten. Der CDU-Politiker Steffen Bilger soll neuer Bundesverkehrsminister werden. Regierungssprecher Cornelius sagte der deutschen Presseagentur, Bundeskanzler Merz werde den parlamentarischen Geschäftsführer der Unionsfraktion als Nachfolger des Amtsinhabers Schnieder vorschlagen. Schnieder hatte angekündigt, dass er Merz bitten werde, dem Bundespräsidenten vorzuschlagen, ihn aus seinem Amt zu entlassen. Damit ziehe er die Konsequenzen aus den Entwicklungen der vergangenen Tage. Er wolle den unwürdigen Zustand beenden, der die notwendige sachliche Arbeit unmöglich mache, betonte Schnieder. Merz äußerte nach Angaben des Regierungssprechers Bedauern über die Umstände der Kabinettsumbildung. Schnieder hatte am Freitagmorgen in einer SMS an Bundestagsabgeordnete mitgeteilt, dass ihn der Bundeskanzler entlassen wolle. Auf einer Pressekonferenz zur Kabinettsumbildung wurde die Personalie von Merz dann aber nicht erwähnt. Nach dem mutmaßlich islamistischen Anschlag auf den Christopher Street Day in Berlin ist der gesuchte Tatverdächtige bei einem Polizeieinsatz erschossen worden. Wie die Berliner Polizei mitteilte, war der Verdächtige bei einem Einsatz in einer Gartenkolonie im Bezirk Spandau mit einer Stichwaffe auf die Einsatzkräfte zugelaufen. Diese hätten daraufhin von der Schusswaffe Gebrauch gemacht. Bundesinnenminister Dobrindt geht davon aus, dass es sich bei dem Getöteten um den wahrscheinlichen Täter handelt. Die Polizei hatte seit Samstagabend nach dem 21-jährigen Deutschen mit libanesischem Hintergrund gefahndet. Der Verdächtige war den Behörden bereits als Angehöriger der islamistischen Szene bekannt. Die Ermittlungen wurden inzwischen von der Bundesanwaltschaft übernommen. Am Samstagabend war ein weißer Kastenwagen im Tiergarten am Rande des Christopher Street Day in eine Menschenmenge gefahren. Der Fahrer griff anschließend Passanten mit einer Stichwaffe an. Eine Frau wurde getötet und 29 Menschen verletzt. Nach der Gewalttat von Berlin werden Forderungen nach einer Anpassung des Strafrechts laut. Der Vorsitzende der Jungen Union Winkel sagte dem Magazin Stern, die Politik dürfe nicht zur Tagesordnung übergehen, sondern müsse den gesamten Rechtsrahmen überprüfen. Im Falle von Gefährdern dürfe man nicht nach Jugendstrafrecht verurteilen, sondern müsse das Erwachsenenstrafrecht anwenden. Bundesinnenminister Dobrindt erklärte im Fernsehsender RTL, er könne nicht nachvollziehen, dass der mutmaßliche Attentäter mit so einem Strafregister vor Gericht eine Strafe von 1 Jahr und 10 Monaten auf Bewährung bekommen habe. Der CSU-Politiker kündigte eine genaue Überprüfung des Falls an. Hintergrund der Debatte ist, dass der Tatverdächtige wegen der Vorbereitung eines islamistischen Terroraktes angeklagt worden war und im Mai von einem Berliner Gericht auch dafür verurteilt wurde. Die Richter sprachen allerdings nur eine milde Jugendstrafe gegen ihn aus und ließen ihn frei, weil er zuvor 6 Monate in Untersuchungshaft gesessen hatte und sich vom Terror distanziert haben soll. Venedig hat in diesem Jahr mit seinem weltweit einzigartigen Eintrittsgeld mehr als 5 Millionen Euro eingenommen. Die Lagunenstadt im Norden Italiens berichtete nach dem Ende der diesjährigen Bezahlsaison an diesem Wochenende von mehr als 650.000 zahlenden Tagesbesuchern. Seit April mussten Tagesbesucher an insgesamt 60 Terminen Eintritt zahlen, unabhängig davon, wie lange sie sich in der Stadt aufhielten. In der Regel betrug die Gebühr 10 Euro. Für den Rest des Jahres können Tagesgäste nun ohne Bezahlung in die Stadt. Im nächsten Jahr geht es dann wohl aufs Neue los, vermutlich wieder am Osterwochenende. Bürgermeister Venturini hatte bereits angedeutet, dass an bestimmten Terminen zwischen 30 und 50 Euro verlangt werden könnten. Er sei mit der Regierung in Rom darüber im Gespräch. Der slowenische Radprofi Tadej Pogacar hat zum 5. Mal die Tour de France gewonnen. Nach der Schlussetappe in Paris lag der 27-Jährige in der Gesamtwertung vor dem Belgier Remco Evenepoel und dem Mexikaner Isaac del Toro. Die letzte Etappe der diesjährigen Tour gewann auf dem Pariser Prachtboulevard Champs-Élysées Mathieu van der Poel aus den Niederlanden. Das Wetter. Am Tag wechselnd bewölkt, im Nordwesten und Osten einzelne Schauer. Im Südwesten zunehmend sonnig, Temperaturen 18 bis 29 Grad. Morgen im Norden und Nordosten durchziehende Wolkenfelder, örtlich etwas Regen. Im Rest des Landes viel Sonnenschein, 26 bis 31, am Oberrhein bis 33 Grad. Das waren die Nachrichten.
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2: 6.30 Uhr die Nachrichten. Nach dem mutmaßlich islamistischen Anschlag auf den Christopher Street Day in Berlin ist der gesuchte Tatverdächtige bei einem Polizeieinsatz erschossen worden. Wie die Berliner Polizei mitteilte, war der Verdächtige bei einem Einsatz in einer Gartenkolonie im Bezirk Spandau mit einer Stichwaffe auf die Einsatzkräfte zugelaufen. Diese hätten daraufhin von der Schusswaffe Gebrauch gemacht. Die Polizei hatte seit Samstagabend nach dem 21-Jährigen gefahndet. Der Verdächtige war den Behörden bereits als Angehöriger der islamistischen Szene bekannt. Die Ermittlungen wurden inzwischen von der Bundesanwaltschaft übernommen. Am Samstagabend war ein weißer Kastenwagen im Tiergarten am Rande des Christopher Street Day in eine Menschenmenge gefahren. Der Fahrer griff anschließend Passanten mit einer Stichwaffe an. Eine Frau wurde getötet und 29 Menschen verletzt. In den Vororten der südwestfranzösischen Stadt Bordeaux sind weitere 55.000 Menschen aufgerufen worden, sich vor den Waldbränden in Sicherheit zu bringen. Laut Bürgermeister Cazenave sind die Flammen nur noch rund 15 Kilometer von der Metropole entfernt. In der Region mussten bereits 250.000 Menschen ihre Häuser verlassen. 240 Gebäude wurden zerstört. Nach Angaben von Innenminister Nunez sind dort inzwischen 2.500 Feuerwehrleute im Einsatz. Sie werden von 1.500 Armeeangehörigen unterstützt. Auch in anderen Teilen des Landes kämpfen Einsatzkräfte gegen Feuer. In Spanien, wo ebenfalls Brände wüten, gab das Innenministerium neue Evakuierungsaufrufe für die Provinz Toledo südwestlich von Madrid heraus. Auch in der Provinz Guadalajara, nordöstlich der Hauptstadt, brennt es noch immer. Einen Evakuierungsaufruf für rund 15.000 weitere Menschen gibt es wegen eines neuen Waldbrands in der Nähe von Valencia. Syrien strebt Übergangspräsident al-Shara zufolge ein Sicherheitsabkommen mit Israel an. Eine solche Vereinbarung könne den Weg für einen umfassenden Frieden zwischen den beiden Ländern ebnen, ohne jedoch den syrischen Anspruch auf die Golanhöhen aufzugeben, sagte al-Shara dem Fernsehsender Al Jazeera. Man wolle zudem Konfrontationen vermeiden. Die Äußerungen Sharas fielen mit einem Besuch von UNO-Generalsekretär Guterres in Syrien zusammen. Guterres hatte dabei Israel aufgerufen, die Souveränität und territoriale Integrität Syriens zu achten. Nach dem Sturz des syrischen Präsidenten Assad im Dezember 2024 drangen israelische Truppen nach Syrien vor und besetzten strategische Gebiete. Israel hatte die Golanhöhen im Sechstagekrieg 1967 von Syrien erobert und 1981 annektiert. Nach Angriffen der jemenitischen Houthi-Miliz auf saudische Ölanlagen ist der Schiffsverkehr im Roten Meer eingebrochen. Am gestrigen Sonntag durchquerten nur 11 Handelsschiffe die Meerenge Bab al-Mandab an der Küste des Jemen. Das ist der niedrigste Stand seit Monaten, wie aus offiziellen Daten des Analysehauses Kepler hervorging. Der Schiffsverkehr im Roten Meer wird seit vergangener Woche von den mit dem Iran verbündeten Houthi behindert. Sie wollen die saudischen Exporte blockieren und weiten damit den Konflikt zwischen den USA und dem Iran aus, der bereits die Öllieferungen durch die Straße von Hormuz beeinträchtigt hat. Seit Ausbruch der Ebola-Epidemie in der Demokratischen Republik Kongo sind inzwischen mehr als 3.000 Infektionen registriert worden. Von den 3.075 bestätigten Erkrankten starben 1.354, wie aus veröffentlichten offiziellen Zahlen hervorgeht. Der am 15. Mai ausgerufene Ausbruch betrifft inzwischen 5 Provinzen im vom jahrzehntelanger Gewalt geprägten Osten des zentralafrikanischen Landes. Fast 90% der Fälle wurden nach Angaben der Weltgesundheitsorganisation in der nordöstlichen Provinz Ituri an der Grenze zu Uganda und dem Südsudan festgestellt. Es handelt sich um den 17. Ebola-Ausbruch in der Demokratischen Republik Kongo. Das Wetter: wechselnd bewölkt, im Nordwesten und Osten einzelne Schauer, im Südwesten zunehmend sonnig, Temperaturen 18 bis 29 Grad. Morgen im Norden und Nordosten durchziehende Wolkenfelder, örtlich etwas Regen. Im Rest des Landes viel Sonnenschein, 26 bis 31, am Oberrhein bis 33 Grad. Die weiteren Aussichten: am Mittwoch vielfach heiter bis sonnig und trocken. An den Alpen einzelne Quellwolken, Schauer und Gewitter möglich. 26 bis 38 Grad an Mittel- und Oberrhein sowie im Rhein-Main-Gebiet. Das waren die Nachrichten.
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1: 7.30 Uhr, die Nachrichten. Nach dem mutmaßlich islamistischen Anschlag auf den Christopher Street Day in Berlin ist der gesuchte Tatverdächtige bei einem Polizeieinsatz erschossen worden. Wie die Berliner Polizei mitteilte, war der Verdächtige bei einem Einsatz in einer Gartenkolonie im Bezirk Spandau mit einer Stichwaffe auf die Einsatzkräfte zugelaufen. Diese hätten daraufhin von der Schusswaffe Gebrauch gemacht. Die Polizei hatte seit Samstagabend nach dem 21-Jährigen gefahndet. Er soll für den Anschlag im Berliner Tiergarten am Rande des CSD verantwortlich sein. Dabei wurde eine Frau getötet, 29 Menschen wurden verletzt. Der Verdächtige war den Behörden bereits als Angehöriger der islamistischen Szene bekannt. Nach dem Anschlag wird darüber debattiert, warum eine Jugendstrafe gegen ihn zur Bewährung ausgesetzt wurde, obwohl er vorbestraft war und als Gefährder galt. Der SPD-Innenpolitiker Fiedler sagte im Deutschlandfunk, die Bewährungsentscheidung des Gerichts sei eine der Schlüsselfragen. Außerdem werde man sich ansehen, warum es zu der Tat kommen konnte, obwohl der Mann durch Nachrichtendienste überwacht worden sei. Israel hat ein Pilotprojekt genehmigt, das eine Übergangsverwaltung in einer kleinen Region des Gazastreifens vorsieht. Das berichten mehrere israelische Medien, die sich auf einen Beschluss des Sicherheitskabinetts berufen. Das Gebiet in Rafah im Süden soll demnach das erste sein, das von zivilen Fachleuten ohne Verbindungen zur Terrororganisation Hamas verwaltet wird. Eine sogenannte Stabilisierungstruppe soll für Sicherheit sorgen. Weiter heißt es, das Pilotprojekt solle in den kommenden Wochen beginnen. Unklar scheint aber noch zu sein, aus welchen Ländern die Soldaten der sogenannten Stabilisierungstruppe in der ersten Phase kommen sollen und wie viele es sein werden. Israel kontrolliert weiterhin mehr als die Hälfte des abgeriegelten, durch den Krieg verwüsteten Palästinensergebiets. Seit Ausbruch der Ebola-Epidemie in der Demokratischen Republik Kongo sind inzwischen mehr als 3000 Infektionen registriert worden. Von den Erkrankten starben mehr als 1300, wie aus veröffentlichten offiziellen Zahlen hervorgeht. Der Mitte Mai ausgerufene Ausbruch betrifft inzwischen 5 Provinzen im vom jahrzehntelanger Gewalt geprägten Osten des zentralafrikanischen Landes. Es handelt sich um den 17. Ebola-Ausbruch in der Demokratischen Republik Kongo. Verursacht wird er von der seltenen Bundibugyo-Variante des Virus, gegen die es bislang weder einen zugelassenen Impfstoff noch eine spezifische Behandlung gibt. Der chinesische Halbleiterhersteller CXMT hat bei seinem Börsendebüt starke Gewinne verbucht. Zum Handelsbeginn sprang das Papier des Unternehmens aus dem ostchinesischen Hefei um mehr als 470% in die Höhe. CXMT stieg damit zum wertvollsten börsennotierten Unternehmen in Festlandchina auf. Es stellte sogenannte DRAM-Speicher her, die einen schnellen Datenzugriff ermöglichen. In der KI-Entwicklung sind die Chips wichtig, weil sie die Trainingsdaten der Modelle zwischenspeichern und damit als eine Art Gehirn fungieren. Die hohe Nachfrage nach solchen Chips im Zuge des globalen Rennens um die Entwicklung neuer KI-Modelle hat für einen Angebotsengpass in der Branche gesorgt, vor allem bei Herstellern von Alltagselektronikgeräten. Auf Mallorca haben erneut tausende Menschen gegen den Massentourismus demonstriert. In der Hauptstadt Palma versammelten sich nach Polizeiangaben etwa 25.000 Teilnehmende zum Protest. Die Initiative Weniger Tourismus, mehr Leben hatte unter dem Motto Mallorca am Limit bereits das dritte Jahr in Folge zu der Aktion aufgerufen. Die Organisatoren machen die steigende Zahl der Urlauber und der Ferienwohnungen für die Wohnungsnot auf der spanischen Baleareninsel verantwortlich. Sie beklagen, dass viele Menschen mit einem normalen Einkommen sich kaum noch eine Wohnung leisten könnten. Das Wetter? Wechselnd bewölkt, im Nordwesten und Osten einzelne Schauer, im Südwesten zunehmend sonnig, Temperaturen 18 bis 29 Grad. Morgen im Norden und Nordosten durchziehende Wolkenfelder, örtlich etwas Regen. Im Rest des Landes viel Sonnenschein, 26 bis 31, am Oberrhein bis 33 Grad. Die weiteren Aussichten? Am Mittwoch vielfach heiter bis sonnig und trocken. An den Alpen einzelne Quellwolken, Schauer und Gewitter möglich. 26 bis 38 Grad an Mittel- und Oberrhein sowie im Rhein-Main-Gebiet. Das waren die Nachrichten.
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1: 8.30 Uhr, die Nachrichten. Nach dem mutmaßlich islamistischen Anschlag in Berlin wird über das Vorgehen der Justiz im Vorfeld der Tat diskutiert. Im Mai war eine verhängte Jugendstrafe gegen den Tatverdächtigen zur Bewährung ausgesetzt worden, obwohl der 21-Jährige vorbestraft war und als islamistischer Gefährder galt. Bundesinnenminister Dobrindt sagte im ZDF, es werde Teil der Aufarbeitung sein, ob man hier mit Bewährungsstrafen arbeiten könne. Gefährder müssten unter Beobachtung und Kontrolle stehen. Der SPD-Innenpolitiker Fiedler sagte im Deutschlandfunk, die Bewährungsentscheidung des Gerichts sei eine der Schlüsselfragen. Der Grünen-Innenpolitiker von Notz sprach sich ebenfalls im Deutschlandfunk dafür aus, bei Strafen gegen Islamisten den Rechtsrahmen voll auszuschöpfen. Auch Vertreter der AfD äußerten Unverständnis für das Vorgehen der Behörden. Der mutmaßliche Täter soll am Rande des CSD ein Auto auf Menschen gesteuert und Passanten mit einer Machete angegriffen haben. Eine Frau starb, 29 Menschen wurden verletzt. Der Verdächtige wurde gestern bei einem Polizeieinsatz erschossen. Bundeskanzler und CDU-Chef Merz wird sich am Mittag zu den jüngsten Personalentscheidungen in Partei und Regierung äußern. Erwartet wird, dass er dabei auch die Nachfolge von Generalsekretär Linnemann bekannt gibt. Dieser soll das Amt des Bundesgesundheitsministers übernehmen. Dem Vernehmen nach soll CDU-Schatzmeisterin Hoppermann neue Generalsekretärin werden. Zuvor war Merz für die am vergangenen Freitag vorgestellte Kabinettsumbildung auch parteiintern kritisiert worden. Hauptkritikpunkt war die zunächst gescheiterte Ablösung von Bundesverkehrsminister Schnieder. Der CDU-Politiker hatte gestern selbst um seine Entlassung gebeten. Sein Nachfolger soll der bisherige parlamentarische Geschäftsführer der Unionsfraktion Bilger werden. In Frankreich bemühen sich Einsatzkräfte der Feuerwehr weiter um die Eindämmung des Waldbrandes nahe Bordeaux. Das Feuer, das in der Nähe der Atlantikküste ausgebrochen war, ist nur noch 15 Kilometer von der Großstadt entfernt. Nach Angaben der Behörden blieb die Lage in der Nacht insgesamt stabil. In der Region mussten bereits rund 250.000 Menschen ihre Häuser verlassen. 240 Gebäude wurden zerstört. Allein am Wochenende brannten 10.000 Hektar Land ab. Auch in anderen Teilen des Landes kämpfen Einsatzkräfte gegen Feuer. In Spanien, wo ebenfalls Brände wüten, gab das Innenministerium neue Evakuierungsaufrufe für die Provinz Toledo südwestlich von Madrid heraus. Auch in der Provinz Guadalajara, nordöstlich der Hauptstadt, brennt es noch immer. Einen Evakuierungsaufruf für rund 15.000 weitere Menschen gibt es wegen eines neuen Waldbrands in der Nähe von Valencia. Nach Angriffen der jemenitischen Houthi-Miliz auf saudische Ölanlagen ist der Schiffsverkehr im Roten Meer eingebrochen. Am gestrigen Sonntag durchquerten nur 11 Handelsschiffe die Meerenge Bab al-Mandab an der Küste des Jemen. Das ist der niedrigste Stand seit Monaten, wie aus offiziellen Daten des Analysehauses Kepler hervorging. Der Schiffsverkehr im Roten Meer wird seit vergangener Woche von den mit dem Iran verbündeten Houthi behindert. Sie wollen die saudischen Exporte blockieren und weiten damit den Konflikt zwischen den USA und dem Iran aus, der bereits die Öllieferungen durch die Straße von Hormuz beeinträchtigt hat. Israel hat ein Pilotprojekt genehmigt, das eine Übergangsverwaltung in einer kleinen Region des Gazastreifens vorsieht. Das berichten mehrere israelische Medien, die sich auf einen Beschluss des Sicherheitskabinetts berufen. Das Gebiet in Rafah im Süden soll demnach das erste sein, das von zivilen Fachleuten ohne Verbindungen zur Terrororganisation Hamas verwaltet wird. Eine sogenannte Stabilisierungstruppe soll für Sicherheit sorgen. Weiter heißt es, das Pilotprojekt solle in den kommenden Wochen beginnen. Unklar scheint aber noch zu sein, aus welchen Ländern die Soldaten der sogenannten Stabilisierungstruppe in der ersten Phase kommen sollen und wie viele es sein werden. Israel kontrolliert weiterhin mehr als die Hälfte des abgeriegelten, durch den Krieg verwüsteten Palästinensergebiets. Das Wetter: wechselnd bewölkt, im Nordwesten und Osten einzelne Schauer, sonst im Tagesverlauf zunehmend sonnig, Temperaturen 18 bis 29 Grad. Morgen im Norden und Nordosten bei 20 bis 27, etwas Wolken, örtlich etwas Regen, sonst sonnig bei 26 bis 31, am Oberrhein bis 33 Grad. Die weiteren Aussichten: am Mittwoch heiter bis sonnig, an den Alpen einzelne Quellwolkenschauer und Gewitter möglich, 26 bis 38 Grad. Das waren die Nachrichten.
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3: 9:30 Uhr, die Nachrichten. Bundeskanzler und CDU-Chef Merz wird sich am Mittag zu den jüngsten Personalentscheidungen in Partei und Regierung äußern. Erwartet wird, dass er dabei auch die Nachfolge von Generalsekretär Linnemann bekannt gibt. Dieser soll das Amt des Bundesgesundheitsministers übernehmen. Dem Vernehmen nach soll CDU-Schatzmeisterin Hoppermann neue Generalsekretärin werden. Zuvor war Merz für die am vergangenen Freitag vorgestellte Kabinettsumbildung auch parteiintern kritisiert worden. Hauptkritikpunkt war die zunächst gescheiterte Ablösung von Bundesverkehrsminister Schnieder. Der CDU-Politiker hatte gestern selbst um seine Entlassung gebeten. Sein Nachfolger soll der bisherige parlamentarische Geschäftsführer der Unionsfraktion Bilger werden. Nach dem mutmaßlich islamistischen Anschlag am Rande des Christopher Street Days in Berlin hat die Neuköllner Integrationsbeauftragte Balci zu einem anderen Umgang mit Islamismus und Queerfeindlichkeit aufgerufen. Balci sagte im Deutschlandfunk, in ihrem Berliner Bezirk gebe es seit Jahren ein massives Problem mit homophoben Übergriffen. Die Anfeindungen kämen bereits von Kindern und Jugendlichen aus streng religiös geprägten muslimischen Milieus. Balci betonte, in manchen reaktionären Gemeinden werde Homophobie offen gepredigt. Sie forderte, der Staat müsse deutlich konsequenter dagegen vorgehen. Gleichzeitig warnte die Integrationsbeauftragte davor, Muslime unter Generalverdacht zu stellen. Viele Menschen mit muslimischem Hintergrund hätten nach einer solchen Tat Sorge, pauschal mit Islamisten gleichgesetzt zu werden. In Frankreich bemühen sich Einsatzkräfte der Feuerwehr weiter um die Eindämmung des Waldbrandes nahe Bordeaux. Das Feuer, das in der Nähe der Atlantikküste ausgebrochen war, ist nur noch 15 Kilometer von der Großstadt entfernt. Nach Angaben der Behörden blieb die Lage in der Nacht insgesamt stabil. In der Region mussten bereits rund 250.000 Menschen ihre Häuser verlassen. 240 Gebäude wurden zerstört. Allein am Wochenende brannten 10.000 Hektar Land ab. Auch in anderen Teilen des Landes kämpfen Einsatzkräfte gegen Feuer. Bei der Bekämpfung der verheerenden Waldbrände in der Nähe von Madrid zeichnen sich erste Fortschritte ab. Heute sollen die ersten Evakuierten zurückkehren können, wie ein Regierungsvertreter der Region Madrid sagte. Das Feuer ist aber nach wie vor nicht unter Kontrolle. Wegen der Brände in der Umgebung der Hauptstadt sowie nahe der Stadt Valencia im Osten des Landes mussten insgesamt 75.000 Menschen in Sicherheit gebracht werden. Bei ihrer Abwehr der russischen Invasion hat die Ukraine das Hinterland des Gegners erneut mit hunderten Kampfdrohnen angegriffen. Dabei kamen in der südrussischen Hafenstadt Rostov am Don zwei Zivilisten ums Leben, als eine Drohne in ein Hochhaus einschlug, wie die Behörden mitteilten. Weitere 5 Menschen seien verletzt worden. Der Angriff galt vermutlich dem nahegelegenen Hafen der Stadt, über dem nach Augenzeugenberichten eine Rauchwolke aufstieg. Wegen ukrainischer Angriffe mussten mehrere russische Flughäfen den Betrieb zeitweise einschränken. Verletzte nach Drohneneinschlägen wurden auch aus der russischen Großstadt Bjelgorod dicht an der Grenze zur Ukraine gemeldet. Nach Kiewer Angaben griff die russische Armee die Ukraine ebenfalls mit zahlreichen Kampfdrohnen an, von denen die meisten unschädlich gemacht worden seien. Es habe Einschläge an 10 Orten im Land gegeben, teilte die Luftwaffe mit. Nach abfälligen Äußerungen des argentinischen Präsidenten Milei über Brasiliens Staatschef Lula da Silva ist zwischen beiden Ländern eine diplomatische Krise ausgebrochen. Die brasilianische Regierung rief ihren Botschafter aus Buenos Aires zurück und bestellte den argentinischen Botschafter ins Außenministerium in Brasilia ein. Milei hatte an einer Parteiveranstaltung in Sao Paulo teilgenommen, auf der der rechtsgerichtete Flavio Bolsonaro, der Sohn des früheren Präsidenten Jair Bolsonaro, als Präsidentschaftskandidat nominiert wurde. Dabei bezeichnete Milei Lula indirekt als Dieb und Verurteilten. Zudem beschimpfte er einen Richter am obersten Gericht. Das Wetter? Wechselnd bewölkt, im Nordwesten und Osten einzelne Schauer, sonst im Tagesverlauf zunehmend sonnig. Temperaturen 18 bis 29 Grad. Morgen im Norden und Nordosten bei 20 bis 27 Grad etwas Wolken, örtlich etwas Regen. Sonst sonnig bei 26 bis 31, am Oberrhein bis 33 Grad. Die weiteren Aussichten: am Mittwoch heiter bis sonnig, an den Alpen einzelne Quellwolken, Schauer und Gewitter möglich, 26 bis 38 Grad. Das waren die Nachrichten.
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3: Kiez im Vorfeld der Tat. Die Ölpreise sind nach einem Wochenende ohne Angriffe am Persischen Golf gesunken. Bei der Bekämpfung der Waldbrände in der Nähe von Madrid zeichnen sich Fortschritte ab. Die Meldungen im Einzelnen. Nach dem mutmaßlich islamistischen Anschlag in Berlin wird über das Vorgehen der Justiz im Vorfeld der Tat diskutiert. Im Mittelpunkt der Diskussion steht die Entscheidung des Amtsgerichts Tiergarten. Dieses hatte im Mai eine Jugendstrafe gegen den 21-jährigen Tatverdächtigen zur Bewährung ausgesetzt, obwohl er als islamistischer Gefährder eingestuft wurde. Der SPD-Innenpolitiker Fiedler sagte im Deutschlandfunk, die Bewährungsentscheidung sei eine der Schlüsselfragen für die Aufarbeitung. Auch Vertreter der AfD äußerten Unverständnis für das Vorgehen der Behörden. Der grünen Innenpolitiker von Notz forderte im Deutschlandfunk, den bestehenden Strafrahmen gegen Islamisten konsequent auszuschöpfen. Führende Unionspolitiker wie Bundesinnenminister Dobrindt sprachen sich für schärfere Gesetze und ein härteres Vorgehen gegen islamistische Gefährder aus. Die Integrationsbeauftragte des Berliner Bezirks Neukölln-Baitschi forderte im Deutschlandfunk ein konsequenteres Vorgehen des Staats gegen Islamismus und Homophobie in streng religiös geprägten muslimischen Milieus. Sie warnte jedoch auch davor, nach der Tat alle Muslime unter Generalverdacht zu stellen. Der mutmaßliche Attentäter von Berlin ist tot. Er wurde gestern Abend bei einem Polizeieinsatz in einer Gartenkolonie im Bezirk Spandau erschossen. Der Verdächtige sei mit einer Stichwaffe auf die Einsatzkräfte zugelaufen, erklärte die Polizei. Diese hätte daraufhin von der Schusswaffe Gebrauch gemacht. Am Samstagabend war der mutmaßliche Täter im Berliner Tiergarten mit einem Transporter in eine Menschenmenge gerast. Es gab eine Tote und fast 30 Verletzte. Die Polizei hatte nach dem 21-Jährigen gefahndet, der islamistischen Szene zugerechnet wurde. Bundeskanzler und CDU-Chef Merz wird sich am Mittag zu den jüngsten Personalentscheidungen in Partei und Regierung äußern. Erwartet wird, dass er dabei auch die Nachfolge von Generalsekretär Linnemann bekannt gibt. Dieser soll das Amt des Bundesgesundheitsministers übernehmen. Dem Vernehmen nach soll CDU-Schatzmeisterin Hoppermann neue Generalsekretärin werden. Zuvor war Merz für die am vergangenen Freitag vorgestellte Kabinettsumbildung auch parteiintern kritisiert worden. Hauptkritikpunkt war die zunächst gescheiterte Ablösung von Bundesverkehrsminister Schnieder. Der CDU-Politiker hatte gestern selbst um seine Entlastung gebeten. Sein Nachfolger soll der bisherige parlamentarische Geschäftsführer der Unionsfraktion Bilger werden. Die deutschen Jugendämter haben im vergangenen Jahr rund 56.900 Kinder und Jugendliche zu deren Schutz vorübergehend in Obhut genommen. Nach Angaben des Statistischen Bundesamts in Wiesbaden war dies ein Rückgang um 18% im Vergleich zu 2024. Die Fallzahl sei innerhalb von 2 Jahren um rund ein Viertel gesunken. Ein Grund sei, dass auch deutlich weniger unbegleitete Minderjährige aus dem Ausland einreisten. Gut jede zweite Schutzmaßnahme ging 2025 auf eine dringende Gefährdung des Kindeswohls zurück. In 29% der Fälle war der Anlass eine unbegleitete Einreise und in 18% eine Selbstmeldung der Minderjährigen beim Jugendamt. Die Ölpreise sind infolge der ausbleibenden Angriffe zwischen den USA und Iran gesunken. Die Preise für verschiedene relevante Sorten gingen zum Handelsbeginn um mindestens 5% zurück. In der vergangenen Woche war wegen der erneuten Angriffe zeitweise wieder die Schwelle von $100 pro Barrel überschritten worden. Seit Freitag wurden keine neuen Auseinandersetzungen gemeldet. Der US-Botschafter der UNO Walz erklärte, Präsident Trump lasse Raum für Verhandlungen, halte sich aber alle Optionen offen. Die iranische Armee erklärte, die Operationen eingestellt zu haben, da die Strategie im Wesentlichen auf Vergeltungsmaßnahmen basiere. Bei ihrer Abwehr der russischen Invasion hat die Ukraine das Hinterland des Gegners erneut mit hunderten Kampfdrohnen angegriffen. Dabei kamen in der südrussischen Hafenstadt Rostow am Don 2 Zivilisten ums Leben, als eine Drohne in ein Hochhaus einschlug, wie die Behörden mitteilten. Weitere 5 Menschen seien verletzt worden. Nach Angaben des ukrainischen Präsidenten Selenskyj zielten die Angriffe auf Exportterminals in Rostow und Anlagen der Ölindustrie in mehreren russischen Regionen. Nach Kiewer Angaben griff die russische Armee die Ukraine ebenfalls mit zahlreichen Kampfdrohnen an, von denen die meisten unschädlich gemacht worden seien. Es habe Einschläge an 10 Orten im Land gegeben, teilte die Luftwaffe mit. Aus Moskau hieß es, russische

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1: 11.30 Uhr, die Nachrichten. Die Bundestagsabgeordnete und bisherige CDU-Schatzmeisterin Hoppermann soll neue Generalsekretärin ihrer Partei werden. Bundeskanzler Merz habe sie in einer Sitzung des CDU-Präsidiums vorgeschlagen, meldet die Deutsche Presseagentur unter Berufung auf Teilnehmerkreise. Hoppermann soll auf Carsten Linnemann folgen, der Bundesgesundheitsminister werden soll. Offiziell will sich Merz am Mittag zu den jüngsten Personalentscheidungen in Partei und Regierung äußern. Am Wochenende war der Kanzler für sein Vorgehen bei den Personalentscheidungen parteiintern kritisiert worden. Im Blickpunkt stand die zunächst gescheiterte Ablösung von Bundesverkehrsminister Schnieder. Der CDU-Politiker hatte gestern selbst um seine Entlassung gebeten. Als Nachfolger ist der bisherige parlamentarische Geschäftsführer der Unionsfraktion, Bilger, vorgesehen. Der Zentralrat der Muslime in Deutschland hat mit Bestürzung und Trauer auf den mutmaßlich islamistischen Anschlag beim Berliner Christopher Street Day reagiert. Der Islamische Dachverband teilte in einer Erklärung mit, wo Menschen aufgrund ihrer Identität oder ihrer Lebensweise zur Zielscheibe von Gewalt würden, würden die Grundwerte des Zusammenlebens angegriffen. Sollte es sich tatsächlich um eine islamistische Tat handeln, dann sei Religion für Hass und Gewalt missbraucht worden. Der Zentralrat stellte klar, Gewalt gegen Unschuldige finde im Islam keine Rechtfertigung. Die Organisation sprach sich für gesellschaftlichen Zusammenhalt und gegen Gewalt aus. Der mutmaßliche Attentäter von Berlin ist gestern Abend bei einem Polizeieinsatz in einer Gartenkolonie im Bezirk Spandau erschossen worden. Der Verdächtige sei mit einer Stichwaffe auf die Einsatzkräfte zugelaufen, erklärte die Polizei. Diese hätten daraufhin von der Schusswaffe Gebrauch gemacht. Am Samstagabend war der mutmaßliche Täter im Berliner Tiergarten mit einem Transporter in eine Menschenmenge gerast. Es gab eine Tote und fast 30 Verletzte. Die Polizei hatte nach dem 21-Jährigen gefahndet, der der islamistischen Szene zugerechnet wurde. Ein zunächst festgenommener zweiter Verdächtiger wurde nach Angaben der Bundesanwaltschaft wieder freigelassen. Der Tatverdacht gegen den Mann habe sich nicht erhärtet. Über die Festnahme einer zweiten Person hatten am Wochenende mehrere Medien berichtet. In Frankreich bemüht sich die Feuerwehr weiter um die Eindämmung des Waldbrandes nahe Bordeaux. Die zuständigen Behörden teilten mit, die Situation habe sich über Nacht zwar stabilisiert, sie bleibe aber weiter angespannt. Das Feuer habe inzwischen Ausmaße erreicht, die es bisher in Frankreich noch nicht gegeben habe. Eine Evakuierung von Bordeaux ist nach Regierungsangaben jedoch weiterhin nicht geplant. Der französische Präsident Macron leitet am Vormittag einen Krisenstab, der sich mit dem weiteren Vorgehen gegen die Flammen befasst. Bei der Bekämpfung der Waldbrände in Spanien zeichnen sich kleinere Fortschritte ab. Laut der Regionalregierung ist das Feuer aber nach wie vor nicht unter Kontrolle. Allein das Feuer in der Provinz Ávila, etwa 100 Kilometer westlich von Madrid, hat Schätzungen zufolge bereits eine Fläche von 47.000 Hektar erfasst. Damit wäre es einer der größten Waldbrände in der jüngeren Geschichte Spaniens. Bei ihrer Abwehr der russischen Invasion hat die Ukraine das Hinterland des Gegners erneut mit hunderten Kampfdrohnen angegriffen. Dabei kamen in der südrussischen Hafenstadt Rostow am Don zwei Zivilisten ums Leben, als eine Drohne in ein Hochhaus einschlug, wie die Behörden mitteilten. Weitere 5 Menschen seien verletzt worden. Nach Angaben des ukrainischen Präsidenten Selenskyj zielten die Angriffe auf Exportterminals in Rostow und Anlagen der Ölindustrie in mehreren russischen Regionen. Nach Kiewer Angaben griffen die russischen Armeen die Ukraine ebenfalls mit zahlreichen Kampfdrohnen an, von denen die meisten unschädlich gemacht worden seien. Es habe Einschläge an 10 Orten im Land gegeben, teilte die Luftwaffe mit. Aus Moskau hieß es, russische Streitkräfte hätten 2 Frachter mit Militärgütern im Hafen von Mykolajew beschossen. Das Wetter. Wechselnd bewölkt, im Nordwesten und Osten einzelne Schauer. Sonst im Tagesverlauf zunehmend sonnig. Temperaturen 18 bis 29 Grad. Morgen im Norden und Nordosten bei 20 bis 27 Grad etwas Wolken, örtlich etwas Regen. Sonst sonnig bei 26 bis 31, am Oberrhein bis 33 Grad. Die weiteren Aussichten. Am Mittwoch heiter bis sonnig. An den Alpen einzelne Quellwolken, Schauer und Gewitter möglich. 26 bis 38 Grad. Das waren die Nachrichten.
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1: 12.30 Uhr, die Nachrichten. Die Bundestagsabgeordnete und bisherige CDU-Schatzmeisterin Hoppermann soll neue Generalsekretärin ihrer Partei werden. Bundeskanzler Merz habe sie in einer Sitzung des CDU-Präsidiums vorgeschlagen, meldet die Deutsche Presseagentur unter Berufung auf Teilnehmerkreise. Demnach wurde sie soeben auch gewählt. Hoppermann soll auf Carsten Linnemann folgen, der Bundesgesundheitsminister werden soll. Offiziell wollte sich Merz zur Stunde in Berlin zu den jüngsten Personalentscheidungen in Partei und Regierung äußern. Am Wochenende war der Kanzler für sein Vorgehen bei den Personalentscheidungen parteiintern kritisiert worden. Im Blickpunkt stand die zunächst gescheiterte Ablösung von Bundesverkehrsminister Schnieder. Der CDU-Politiker hatte gestern selbst um seine Entlassung gebeten. Als Nachfolger ist der bisherige parlamentarische Geschäftsführer der Unionsfraktion Bilger vorgesehen. Nach dem Anschlag beim Christopher Street Day plädiert die Berliner Justizsenatorin Badenberg für eine Änderung des Jugendstrafrechts. In solchen Fällen müssten die Täter nach dem Erwachsenenstrafrecht verurteilt werden, sagte die CDU-Politikerin im ARD-Fernsehen. Sie sprach sich dafür aus, zu überprüfen, ob die gesetzlichen Maßstäbe zur Anwendung des Jugendstrafrechts noch zeitgemäß seien. Die Union fordere schon seit langem eine unabhängige wissenschaftliche Studie dazu, ob die Maßstäbe nach dem heutigen Stand der Entwicklungsforschung entsprechen, betonte Badenberg. Von Seiten des Bundesjustizministeriums hieß es am Mittag, es sei eine wissenschaftliche Studie zu einer möglichen Reform des Jugendstrafrechts ausgeschrieben worden. Erste Ergebnisse sollten Ende des kommenden Jahres vorliegen. Die Stimmung in den deutschen Unternehmen hat sich leicht verbessert. Der Geschäftsklimaindex stieg im Juli um knapp einen Punkt auf 86,6 Punkte und damit das dritte Mal in Folge, wie das Münchner IFO-Institut nach einer Umfrage unter rund 9.000 Führungskräften mitteilte. Zwar waren die Unternehmen mit dem laufenden Geschäften unter dem Strich etwas weniger zufrieden, für die kommenden Monate aber bewerteten sie ihre Geschäftsaussichten optimistischer. Wie das IFO-Institut weiter mitteilte, hält sich die Stimmung quer durch mehrere Branchen auf. So berichteten viele Unternehmen von einer gestiegenen Nachfrage. Analysten verwiesen allerdings darauf, dass die Fragebögen noch vor dem Wiederaufflammen des Iran-Krieges und unter dem Eindruck der damals noch laufenden Verhandlungen verschickt worden waren. Die Ölpreise sind infolge der ausbleibenden Angriffe zwischen den USA und Iran gesunken. Die Preise für verschiedene relevante Sorten gingen zum Handelsbeginn um mindestens 5% zurück. In der vergangenen Woche war wegen der erneuten Angriffe zeitweise wieder die Schwelle von $100 pro Barrel überschritten worden. Seit Freitag wurden keine neuen Auseinandersetzungen gemeldet. Der US-Botschafter der UNO Walz erklärte, Präsident Trump lasse Raum für Verhandlungen, halte sich aber alle Optionen offen. Die iranische Armee erklärte, die Operationen eingestellt zu haben, da die Strategie im Wesentlichen auf Vergeltungsmaßnahmen basiere. In Frankreich bemüht sich die Feuerwehr weiter um die Eindämmung des Waldbrandes nahe Bordeaux. Die zuständigen Behörden teilten mit, die Situation habe sich über Nacht zwar stabilisiert, sie bleibe aber weiter angespannt. Das Feuer habe inzwischen Ausmaße erreicht, die es bisher in Frankreich noch nicht gegeben habe. Eine Evakuierung von Bordeaux ist nach Regierungsangaben jedoch weiterhin nicht geplant. Bei der Bekämpfung der Waldbrände in Spanien zeichnen sich kleinere Fortschritte ab. Laut der Regionalregierung ist das Feuer aber nach wie vor nicht unter Kontrolle. Alleine beim Feuer in der Provinz Ávila, westlich von Madrid, handelt es sich laut Schätzungen um einen der größten Waldbrände in der jüngeren Geschichte Spaniens. Bundesumweltminister Schneider rief angesichts der Brände zu einem verstärkten Einsatz für Klimaschutz auf. Es müsse darum gehen, dass Hitze, Dürre und Waldbrände in Zukunft nicht noch schlimmer würden. Das Wetter. Wechselnd bewölkt, im Nordwesten und Osten einzelne Schauer, sonst im Tagesverlauf zunehmend sonnig. Temperaturen dann 18 bis 29 Grad. Morgen im Norden und Nordosten bei 20 bis 27 Grad, etwas Wolken, örtlich etwas Regen. Sonst sonnig bei 26 bis 31, am Oberrhein bis 33 Grad. Und die weiteren Aussichten: am Mittwoch heiter bis sonnig, an den Alpen einzelne Quellwolken, Schauer und Gewitter möglich. Das waren die Nachrichten.
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2: 13.30 Uhr, die Nachrichten. Bundeskanzler und CDU-Chef Merz hat die Neubesetzung weiterer Posten in Partei und Regierung offiziell bekannt gegeben. So werde die Bundestagsabgeordnete und bisherige CDU-Schatzmeisterin Hoppermann neue Generalsekretärin ihrer Partei, teilte Merz nach einer Sitzung des CDU-Präsidiums in Berlin mit. Sie sei auf seinen Vorschlag hin einstimmig vom Parteivorstand gewählt worden. Bis zu ihrer Bestätigung auf dem nächsten Parteitag führe Hoppermann das Amt kommissarisch. Merz gab zudem bekannt, beim Bundespräsidenten um die Ernennung des bisherigen parlamentarischen Geschäftsführers der Unionsfraktion Bilger zum Bundesverkehrsminister zu bitten. Bilger soll auf den bisherigen Ressortchef Schnieder folgen. Dessen zunächst gescheiterte Ablösung hatte in den vergangenen Tagen für Kritik gesorgt. Der CDU-Politiker bat gestern selbst um seine Entlassung. Merz dankte Schnieder heute für dessen Arbeit. Er habe das Verkehrsministerium neu aufgestellt und Reformen eingeleitet. Von seinem Nachfolger Bilger erwarte er, dass Investitionen in die Infrastruktur schnell kämen, erklärte Merz. Die CSU-Landesgruppe im Bundestag fordert für Deutschland eine Flotte mit mindestens 100.000 Drohnen in allen Größenklassen. Das geht aus einem Beschlussentwurf der Sommerklausur im fränkischen Kloster Banz hervor, aus dem mehrere Nachrichtenagenturen übereinstimmend berichten. Demnach wollen die Christsozialen die Bundeswehr durch technologische Dominanz zur stärksten konventionellen Armee in Europa machen. Darüber hinaus gefordert wird eine sogenannte Weltallflotte mit mehr als 1.000 Satelliten. Benötigt würden diese für eine sichere Kommunikation, vernetzte Informationen, Aufklärung und ein hochpräzises Lagebild. In der Klausur beraten die Bundestagsabgeordneten der CSU über zahlreiche Themen. Diese dauert noch bis morgen. An den Beratungen nimmt auch der Parteivorsitzende und bayerische Ministerpräsident Söder teil. Nach dem Anschlag beim Christopher Street Day plädiert die Berliner Justizsenatorin Badenberg für eine Änderung des Jugendstrafrechts. In solchen Fällen müssten die Täter nach dem Erwachsenenstrafrecht verurteilt werden, sagte die CDU-Politikerin im ARD-Fernsehen. Der 21 Jahre alte mutmaßliche Täter sei vor dem Anschlag bereits zweimal nach Jugendstrafrecht verurteilt worden, unter anderem wegen Körperverletzung und räuberischer Erpressung. Badenberg sprach sich dafür aus, zu überprüfen, ob die gesetzlichen Maßstäbe zur Anwendung des Jugendstrafrechts noch zeitgemäß seien. Von Seiten des Bundesjustizministeriums hieß es am Mittag, es sei eine wissenschaftliche Studie zu einer möglichen Reform des Jugendstrafrechts ausgeschrieben worden. Erste Ergebnisse sollten Ende des kommenden Jahres vorliegen. Die Stimmung in den deutschen Unternehmen hat sich leicht verbessert. Der Geschäftsklimaindex stieg im Juli um knapp einen Punkt auf 86,6 Punkte und damit das dritte Mal in Folge, wie das Münchner IFO-Institut nach einer Umfrage unter rund 9.000 Führungskräften mitteilte. Zwar waren die Unternehmen mit den laufenden Geschäften unter dem Strich etwas weniger zufrieden, für die kommenden Monate aber bewerteten sie ihre Geschäftsaussichten optimistischer. Wie das IFO-Institut weiter mitteilte, hält sich die Stimmung quer durch mehrere Branchen auf. So berichteten viele Unternehmen von einer gestiegenen Nachfrage. Analysten verwiesen allerdings darauf, dass die Fragebögen noch vor dem Wiederaufflammen des Irankrieges und unter dem Eindruck der damals noch laufenden Verhandlungen verschickt worden waren. Der Leichenpräparator Gunther von Hagens ist tot. Das teilten die Familie und das Institut für Plastination in Heidelberg mit. Der Wissenschaftler und Unternehmer starb im Alter von 81 Jahren. Er litt seit längerem an einer Parkinson-Erkrankung. Von Hagens gründete die seit 1995 bestehende Wanderausstellung Körperwelten. Darin werden plastinierte, überwiegend menschliche Körper gezeigt. Von Hagens sorgte mit seinem Verfahren weltweit für Aufsehen und kontroverse Debatten. Das Wetter: wechselnd bewölkt, im Nordwesten und Osten einzelne Schauer, sonst im Tagesverlauf zunehmend sonnig, Temperaturen dann 18 bis 29 Grad. Morgen im Norden und Nordosten bei 20 bis 27 Grad etwas Wolken, örtlich etwas Regen. Sonst sonnig bei 26 bis 31, am Oberrhein bis 33 Grad. Und die weiteren Aussichten: am Mittwoch heiter bis sonnig, an den Alpen einzelne Quellwolken und Schauer möglich, 26 bis 38 Grad. Das waren die Nachrichten.
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1: 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Bundeskanzler und CDU-Chef Merz hat die Neubesetzung weiterer Posten in Partei und Regierung offiziell bekannt gegeben. So werde die Bundestagsabgeordnete und bisherige CDU-Schatzmeisterin Hoppermann neue Generalsekretärin ihrer Partei, teilte Merz nach einer Sitzung des CDU-Präsidiums in Berlin mit. Sie sei auf seinen Vorschlag hin einstimmig vom Parteivorstand gewählt worden. Damit ist Hoppermann bis zu ihrer Bestätigung auf dem nächsten Parteitag vorerst kommissarisch im Amt. Sie folgt auf Carsten Linnemann, der Bundesgesundheitsminister werden soll. Merz äußerte sich auch zur künftigen Besetzung des Verkehrsministeriums und bestätigte, dass der parlamentarische Geschäftsführer der Unionsfraktion Bilger auf den scheidenden Ressortchef Schnieder folgt. Bilger saß mehrere Jahre im Fachausschuss im Bundestag und war zwischenzeitlich auch parlamentarischer Staatssekretär im Verkehrsministerium. Der Kanzler betonte, er erwarte von dem neuen Verkehrsminister schnelle Investitionen in eine modernere Infrastruktur. Der Zentralrat der Muslime in Deutschland hat mit Bestürzung und Trauer auf den mutmaßlich islamistischen Anschlag beim Berliner Christopher Street Day reagiert. Der Islamische Dachverband teilte in einer Erklärung mit, wo Menschen aufgrund ihrer Identität oder ihrer Lebensweise zur Zielscheibe von Gewalt würden, würden die Grundwerte des Zusammenlebens angegriffen. Sollte es sich tatsächlich um eine islamistische Tat handeln, dann sei Religion für Hass und Gewalt missbraucht worden. Der Zentralrat stellte klar, Gewalt gegen Unschuldige finde im Islam keine Rechtfertigung. Die Organisation sprach sich für gesellschaftlichen Zusammenhalt und gegen Gewalt aus. Auch der Rat der Islamischen Gemeinschaften Hamburg verurteilte die Tat. Die CSU-Landesgruppe im Bundestag spricht sich dafür aus, dass in Deutschland eine weltweit erste Fusionsreaktor entstehen soll. Das geht aus einem Beschlussentwurf der Sommerklausur im fränkischen Kloster Banz zu den Themen Forschung, Innovation und Technologie hervor, aus dem mehrere Nachrichtenagenturen übereinstimmend berichten. Außerdem sollen bis 2030 über Förderprogramme 1 Million neue Roboter in Betrieb gebracht werden. Diese sollen nach dem Willen der Christsozialen aber keine Jobs verdrängen, sondern Lücken schließen und Arbeitgeber sowie Beschäftigte entlasten. Gefordert werden auch die Entwicklung europäischer KI-Modelle und der Ausbau von Mikrochip-Fertigung innerhalb Europas. In der Klausur beraten die Bundestagsabgeordneten der CSU noch bis morgen über zahlreiche Themen. An den Beratungen nimmt auch Parteichef Söder teil. Die Bundesbank sieht in Deutschland Reformbedarf zur Stärkung der internationalen Wettbewerbsfähigkeit. So sei die jüngste Exportschwäche nicht allein auf Preisfaktoren oder konjunkturellen Gegenwind zurückzuführen, heißt es im Monatsbericht der Deutschen Zentralbank. Vielmehr spielten auch strukturelle Faktoren eine Rolle. So müssten die Standortbedingungen verbessert und die Produktivität, Innovationsfähigkeit sowie Anpassungsfähigkeit der deutschen Exportwirtschaft gestärkt werden. Dazu zählten etwa verlässliche Rahmenbedingungen für private Investitionen und bessere Voraussetzungen für junge, innovative Unternehmen. Darüber hinaus empfiehlt die Bundesbank der deutschen Politik eine beschleunigte Digitalisierung und geringere Bürokratiekosten. Der Wirtschaftsstandort leide bereits seit Jahren unter einem Verlust an Wettbewerbsfähigkeit. In Berlin ist das europäische Hauptquartier des sogenannten World Liberty Congress eröffnet worden. Berlin sei die Stadt der Freiheit und der Hoffnung für alle Menschen, die nicht in Freiheit lebten, erklärte der regierende Bürgermeister Wegner. Der World Liberty Congress ist eigenen Angaben zufolge die größte Allianz von Demokratieaktivisten und Freiheitsbewegungen aus autoritär regierten Staaten. Ihr gehören mehr als 200 Dissidenten aus mehr als 60 autokratisch regierten Staaten an. Das Wetter wechselnd bewölkt, im Nordwesten und Osten einzelne Schauer, sonst sonnig, Temperaturen 18 bis 29 Grad. Morgen im Norden und Nordosten bei 20 bis 27 Grad etwas Wolken, örtlich etwas Regen, sonst sonnig bei 26 bis 31, am Oberrhein bis 33 Grad. Und die weiteren Aussichten: am Mittwoch heiter bis sonnig, an den Alpen einzelne Quellwolkenschauer und Gewitter möglich, dann 26 bis 38 Grad. Das waren die Nachrichten.
2: Es ist 15.05 Uhr. Ihr hört 88.4 Uni FM am Nachmittag und ich bin Maren. Schön, dass ihr eingeschaltet habt. Heute haben wir gleich zwei spannende Folgen aus unserer Podcast-Reihe Unknown Queens für euch parat. Und los geht's mit Rosalind Franklin, einer Wissenschaftlerin, deren Forschung für die Entschlüsselung der DNA wirklich entscheidend war, aber deren Arbeit lange Zeit übersehen wurde, weil sie eben eine Frau war und in der Wissenschaft und insbesondere auch zu einer Zeit gelebt hat, in der Frauen noch nicht viel zu sagen hatten. Und auch in der zweiten Stunde bleibt es dann spannend, denn ihr hört unseren Podcast über Ingeborg Bachmann. Sie war eine der bedeutendsten deutschsprachigen Schriftstellerinnen des 20. Jahrhunderts. Und ja, der Podcast ist etwas länger, deshalb kündige ich ihn jetzt schon mal an, damit wir auch genug Zeit haben, den in unserer zweiten Sendestunde voll und ganz senden zu können. Also bleibt auf jeden Fall dran. Es gibt ja Geschichten zu hören über zwei sehr beeindruckende Frauen und wir starten jetzt erstmal mit Rosalind Franklin.
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2: Wir schreiben das Jahr 1962. Es ist der 10. Dezember, ein kalter und klarer Wintertag in Stockholm. Es schneit und Menschen versammeln sich vor dem Konzerthaus. Ein prunkvolles Gebäude mit blauen Wänden und viel Gold. Die Straßen sind festlich geschmückt und in der Luft liegt eine Mischung aus Ehrfurcht und gespannter Erwartung. Im Festsaal des Konzerthauses ist jeder Platz besetzt. Alle sind gekommen, wie Wissenschaftler, Vertreter der Schwedischen Akademie und Botschafter. Die Saalwände sind mit Samtvorhängen verkleidet. Ein goldener Kronleuchter taucht den Raum in warmes Licht. Die Bühne ist geschmückt mit Blumen in Blau und Gelb, den schwedischen Landesfarben. Die königliche Familie tritt ein. König Gustav VI. Adolf und seine Frau Luise. Alle erheben sich. Die Nationalhymne erklingt. Der Präsident des Karolinska-Instituts beginnt seine Laudatio. Heute werden für ihre Errungenschaften drei Männer ausgezeichnet. James Watson, Francis Crick und Maurice Wilkins. Für ihre Entdeckung der molekularen Struktur der DNA, der berühmten Doppelhelix. Eine Entdeckung, die das Verständnis des Lebens auf der grundlegendsten Ebene revolutionieren sollte. Die drei erheben sich. Sie tragen Frack mit weißer Fliege. Unter tobendem Applaus schreiten sie zur Bühne. Denn mit dem Nobelpreis für Physiologie und Medizin werden nicht nur brillante Wissenschaftler ausgezeichnet, sondern auch Pioniere einer neuen Ära. Der König überreicht ihnen feierlich die goldene Nobelmedaille. Sie verneigen sich vor dem König und nehmen die Auszeichnung an. Doch was viele nicht wissen oder gut verdrängen, die Frau, deren wissenschaftliche Arbeit all dies ermöglichte, ist Rosalind Franklin. Ihre Abwesenheit liegt bis heute wie ein Schatten über der Auszeichnung. Deshalb sprechen wir heute über Rosalind Franklin. Ich bin Maren und ich sitze gerade mit Juri.
4: Hi.
2: Hier im Studio von Uni FM und wir haben uns mit dem Thema Rosalind Franklin in den vergangenen Wochen befasst.
4: Rosalind Franklin war Engländerin. Sie ist 1920 in London in eine sehr wohlhabende Familie geboren. Und die Familie an sich war schon ziemlich groß. Sie hatte mehrere Geschwister und die sind schon mal dadurch aufgefallen, im positiven Sinne, dass da ein ziemlich starker Familienzusammenhalt war.
2: Überhaupt Familienzusammenhalt, aber auch so andere Werte, die sehr sozial waren, das war etwas, das der Familie besonders wichtig war. Also sie haben auch sehr viel politisch-gesellschaftliches Engagement gezeigt, haben sich engagiert, gerade auch im Zweiten Weltkrieg. Also wie gesagt, Rosalind Franklin ist ja 1920 geboren und dieser aufkommende Faschismus, naja, das hat die Familie schon sehr beschäftigt und später in Kriegszeiten haben sie dann auch jüdische Flüchtlinge aufgenommen. Gleichzeitig hat auch der Vater der Vater war eigentlich Banker, hat aber abends noch die Arbeiterschicht in so Abendkursen unterrichtet. Und Politik und Gesellschaft war, so wie wir erfahren haben, wirklich auch ein sehr, sehr wichtiges Thema, über das man mit den Kindern stets diskutiert hat, von klein auf.
4: Ja, also alleine dadurch merkt man schon, das ist eine sehr engagierte Familie gewesen. Also heutzutage, gut, es gibt natürlich immer noch viele Menschen, die sich ehrenamtlich engagieren und da ja irgendwelche Sachen anbieten. Aber das ist, finde ich, schon was Besonderes, wenn man so eine Familie hat, die eigentlich alles hat und sich dann überlegt, okay, was kann ich noch an andere Menschen abgeben?
2: Ja, auf jeden Fall. Also ich würde auch sagen, das ist nicht das Übliche. Aber das zeigt ja auch so ein bisschen den Charakter der Familie, mit welchen Werten die Kinder von klein auf mit groß geworden sind. Aber man muss auch sagen, es ist nicht das Einzige, was besonders ist, was diese Familie angeht, sondern sie hat auch, ja gut, vielleicht spricht auch gerade dieses politische, gesellschaftliche Engagement dafür, aber Bildung war in der Familie ein ganz, ganz entscheidender Faktor. Man hat vor allen Dingen die Kinder in mathematisch-naturwissenschaftlichen Fächern geschult, was damals völlig ungewöhnlich war, vor allen Dingen für Mädchen. Und so muss man auch sagen, dass Rosalind Franklin gerade in jungen Jahren durch ihre mathematischen Fähigkeiten besonders aufgefallen ist. Da gab es ja dann auch so einen Brief von der Tante, glaube ich. Da hat sie dann auch irgendwie darüber gesprochen, dass sie wirklich schon so im Vorschulalter dadurch auffällt, dass sie bereits besondere Gleichungen wohl lösen könnte. Und so ist es dann auch gekommen, dass Rosalind Franklin an die St. Paul's Girls School gekommen ist.
4: Genau, sie ist an die St. Paul's Girls School gegangen und die hatte für damalige Verhältnisse, also wir müssen uns immer wieder in Erinnerung rufen, wir sind in den 1920ern, 30ern bewegen wir uns. Da war das ja, du hast ja schon gesagt, sehr ungewöhnlich, dass Mädchen oder Frauen sich mit naturwissenschaftlichen Fächern eben auseinandersetzen.
2: Ja, häufig war es ja einfach auch so, gerade wenn wir so über diese Oberschicht oder die gehobene Mittelklasse sprechen, dass Mädchen einfach auf die Schule gegangen sind, um vor allen Dingen Wissen zu bekommen in so sozialen, künstlerischen Fächern. Es ging auch darum, ja, sie möglichst heiratsfähig zu machen. Die Frau war ja die Repräsentation mehr oder weniger des Mannes. Und so hatte man einfach auch gar keinen Anreiz, die Frauen in oder die Mädchen in Naturwissenschaften großartig zu unterrichten. Und wie gesagt, diese St. Paul School war dahingehend wirklich auch einzigartig, dass sie eben ein so intensives naturwissenschaftliches Programm für Mädchen angeboten hat. Da war natürlich Rosalind Franklin auch an der genau der richtigen Stelle.
4: Wie wurde das denn so wahrgenommen? Also nehmen wir jetzt mal an, es wird irgendeine Person auf der Straße gefragt, wie finden Sie das eigentlich, dass dieses junge Mädchen hier Naturwissenschaften studiert? Was wäre da so die Antwort gewesen?
2: Wahrscheinlich wäre es einfach komplette Ablehnung gewesen. Also ich glaube, man hätte einfach gar kein Verständnis dafür gehabt, dass eine Frau Naturwissenschaften machen soll. Auch die Frage, für was? Letzten Endes waren ja die Rollen vorgesehen, dass die Frau auf jeden Fall am Ende zu Hause ist bei den Kindern.
4: Ich frage mich, ob das dann eben auch so als wie eine Art Zeitverschwendung dann schon gesehen wird, weil die Frau eben nichts studiert, was ihr dann am Ende beim Kinderkriegen oder beim Kindererziehen was bringt.
2: Ja, genau, so meine ich das auch. Also ich glaube, es ging einfach darum, die Frauen in den notwendigsten Fächern zu unterrichten und dann für den Heiratsmarkt fertig zu machen, so böse sich das jetzt auch anhören mag.
4: Da kann man wirklich von Glück sprechen, dass sie so eine unterstützende Familie hatte, weil die haben sehr, sehr früh erkannt, dass Rosalind Franklin eine richtige Überfliegerin war, bis auf einfach, das fand ich sehr witzig, also sie war wirklich in sehr vielen Bereichen sehr, sehr gut, nur in der Musik war sie wirklich schlecht. Und ja.
2: Was mich tatsächlich auch noch überrascht, dass sie sehr viel Prüfungsangst hatte. Also jemand, der solche Fähigkeiten eigentlich mitbekommen hat, dass derjenige dann doch so sehr auch an sich zweifelt, an seinem eigenen Können. Das finde ich dann doch auch verwunderlich.
4: Ja, schwer zu sagen, wo das dann herkommt, weil wenn sie so sehr von ihrer Familie unterstützt wird, gut, könnte natürlich dann eben dann Versagensangst im Zusammenhang damit dann sein, oh, ich werde so sehr von zu Hause unterstützt, ich darf meine Familie nicht enttäuschen.
2: Vielleicht auch deswegen, aber gleichzeitig muss man ja auch sagen, sie ist ja dann für das Studium nach Cambridge gegangen. Sie hat dort die Aufnahmeprüfung bestanden, sogar ein Stipendium bekommen. Und dort als Frau zu studieren in der damaligen Zeit war definitiv herausfordernd. Also sie war ja damals eine der wenigen Frauen vor Ort. Und ich muss auch sagen, wenn man so liest, wie es damals war, als Frau an einer Universität zu sein, man hat sich ja wirklich auch behaupten müssen und wollte vielleicht dann auch nicht versagen. Vielleicht kommt auch daher so eine gewisse Prüfungsangst oder ein gewisser Druck.
4: Ja, so dieses, mir wird schon nichts zugetraut, jetzt erst recht muss ich es ihnen zeigen, dass ich es drauf habe.
2: Ja, man muss ja auch sagen, dass die Frauen nicht mal als Studentinnen bezeichnet worden sind, sondern als Schülerinnen. Und sie mussten ja auch in den ersten Reihen sitzen, wohingegen die Männer weiter hinten sitzen durften. Aber der Gedanke, weshalb das Ganze so aufgeteilt war, war, dass womöglich die Frauen die Männer vom Lernen abhalten könnten. Und deswegen wollte man die beiden Gruppen mehr oder weniger voneinander separieren. Und man muss ja auch sagen, die Universität Cambridge, wir müssen verstehen, dass Rosalind Franklin am College war, also ein College in Cambridge. Weißt du noch genau, wie das hieß?
4: Das war das Newnham College.
2: Genau, also sie war an dem Newnham College und über dieses College durfte sie überhaupt an der Universität Cambridge die, ich sage jetzt mal, die großen Kurse belegen in den Naturwissenschaften.
4: So die richtigen Männerfächer durfte
2: sie tatsächlich
4: belegen.
2: Genau, also da gab es definitiv einige Unterschiede zwischen Mann und Frau, wenn man es letzten Endes dann an die Universität als Frau geschafft hatte.
4: Genau, studiert hat sie da nämlich einen interdisziplinären Studiengang, der eben aus Teilen von Chemie, Physik, Kristallographie und Biologie besteht. Was genau Kristallographie ist, darauf gehen wir später noch ein. Ja, und wie hat sie sich denn dann so da geschlagen? Also wir hatten es ja schon von Prüfungsangst. Wie war es denn am Ende für sie dort?
2: Ja, also es hat ja einfach schon mal gut gestartet, denn sie hat mit der Aufnahmeprüfung auch ein Stipendium zugesprochen bekommen. Das hat man aber ausgeschlagen, denn der Vater war der Ansicht, man könnte sich das Studium auch selbst leisten und gerade jetzt auch durch den aufkommenden Krieg in Europa und die Familie war jüdisch. Die Situation, wie sie sich in Deutschland zugetragen hat, dass Juden verfolgt worden sind, das hat mit dieser Familie auch etwas gemacht. Und sie haben sich damals entschlossen, einem jüdischen Flüchtling aus Deutschland dieses Stipendium zu geben, damit dieser in Cambridge studieren kann. Also das zeigt auch nochmal, um das nochmal ganz kurz einzuschieben, die besonders soziale Ader der Familie. Aber um auf die Leistungen von Franklin zurückzukommen, muss man einfach sagen, sie wird als außergewöhnlich diszipliniert und intelligent beschrieben. Sie war besonders akribisch und man konnte feststellen, dass sie sehr konzentriert versucht, mit ihren Arbeiten voranzukommen. Die Leidenschaft fürs Fach war definitiv auch da. Ja, aber wie gesagt, viel Prüfungsangst. Sie war auch sehr, sehr viel einsam. Sie hat sehr, sehr viele Briefe nach Hause an die Familie geschrieben. Man kann dem Ganzen, also diesen Briefen auch rauslesen, dass einfach, dass so ein bisschen der Anschluss fehlt an ihre Kommilitonen. Sie hat auch manchmal den Eindruck, ja, dass sie nicht so diese Tiefe findet, wenn sie mit denen sich unterhält.
4: Und woran lag das, dass sie da nicht so wirklich den Anschluss gefunden hat oder nicht so richtig mit den anderen Kommilitonen connecten konnte?
2: Also was ich tatsächlich gelesen habe, ist, dass sie sich halt auch sehr viel über diese Situation in Europa, in Deutschland, der aufkommende Antisemitismus gegen Juden, das war für sie ein Thema, das sie zu der Zeit sehr, sehr beschäftigt hat. Und sie hatte manchmal den Eindruck, dass es an der Universität Cambridge dieses Thema einfach verdrängt wird. Und ihr hat so ein bisschen auch der Austausch gefehlt, über ihre aktuellen Probleme vielleicht auch mal sprechen zu können.
4: Wir hatten ja vorhin schon mehrfach erwähnt, dass ihre Familie sehr engagiert war. Und als dann eben der Krieg ausgebrochen ist, hat sie sich auch engagiert. Sie hat beispielsweise Nachtwachen übernommen, um eben vor Fliegerangriffen zu warnen.
2: Ja, und dann hat sie sich auch noch mit der Forschung zu Kohle und Graphit beschäftigt. Und dadurch konnte man dann später erwirken, dass bessere Gasmasken hergestellt werden konnte. Also ich muss sagen, es ist nicht mein Fachgebiet, aber ich habe versucht, mich da reinzulesen und habe festgestellt, dass wohl in diesen Gasmasken auch so eine Art Kohlefilter irgendwie mit drin ist. Mhm. Und sie hat die Schichten, also wie so Kohle aufgebaut ist, versucht zu analysieren und hat, was die Dichte angeht, ob da, ich sag jetzt mal, kleine Poren sind, die vielleicht bei der einen Kohle mehr drin sind, bei der einen Kohlesorte als bei der anderen Kohlesorte. Und so konnte man halt herausfinden, dass gewisse Kohlesorten sich besser für bestimmte Gasmasken eignen, da sie eben dichter sind. Ja, und Graphit war tatsächlich auch eine Sache, dass man aus Kohle Graphit gewinnen konnte. Und sie hat diesen Vorgang analysiert und hat dadurch dann festgestellt, okay, wie können wir möglichst schnell zu Graphit kommen? Und Graphit wurde dann eben zum Beispiel bei Flugzeugmaterialien mit benutzt.
4: Also man kann sagen, sie hat ihre ganze Expertise auch eben genutzt, um wieder für das Allgemeinwohl irgendeinen Beitrag zu schaffen. Ne? Man sieht wirklich, da ist Engagement. Und als dann eben der Zweite Weltkrieg dann vorbei war, ist sie dann nach Paris gegangen.
2: Nach der Beendigung ihres Studiums wohlgemerkt?
4: Ja, nach Abschluss des Studiums ist sie dann nach Paris gegangen.
2: Willst du es wagen, auszusprechen, wie diese Institution hieß?
4: Also ich hatte Französisch bis zur Mittelstufe, aber falls meine Französischlehrerin das hört, will ich ihr keinen Grund liefern,
2: okay, ich versuch's.
4: Mir böse E-Mails zu schreiben.
2: Laboratoire Central Service Chimique de l'État.
4: Sehr schön hast du was gemacht.
2: Ich hoffe, es stimmt.
4: Genau, und dort hat sie sich eben spezialisiert auf die Kristallographie. Damit hatte sie vorher ja schon mal Berührungspunkte. Und in den ganzen Memoiren und Briefen, die es von ihr gibt, da kann man wirklich rauslesen, dass sie in Paris wirklich die Zeit ihres Lebens hatte und das Leben wirklich genossen hat.
2: Ja, aber dennoch kam irgendwann der Punkt, dass die Sehnsucht nach der Familie doch größer wurde und sie sich dann doch entschlossen hat, Paris zu verlassen und wieder zurück nach London zu gehen. Und sie hat dann am King's College in London die Möglichkeit bekommen, dort weiter zu forschen im Bereich der Biophysik. Und es gab damals ein wirklich ganz, ganz bedeutendes Thema. Das war mehr oder weniger das Thema der Zeit. Und das war die Frage, wie sieht die DNA aus? Also die Struktur der DNA. Viele von euch kennen die vielleicht noch so aus dem Biobuch. Das wusste man damals noch nicht. Also man hat schon gewusst, dass es sowas gibt wie Adenin, Thymin, Guanin, Cytosin, also diese Basen, aus denen sich die DNA zusammensetzt. Das sind ja immer so Adenin und Thymin und Guanin und Cytosin, die ein Basenpaar bilden. Und jetzt war jetzt so die Frage, wie sieht diese DNA-Struktur, wie wir sie heute kennen? Das ist ja eigentlich, man könnte ja sagen, es ist so ein verdrehter Reißverschluss. Wie sieht das aus? Also man hat das noch nicht so anordnen können, wo genau was war. Und das Herausfinden, wie diese DNA-Struktur aussieht, das war so gesehen der Schlüssel des Lebens. Und da hat nicht nur das King's College danach gesucht, nach des Rätsels Lösung, sondern auch die University of Cambridge. Aber wir gehen mal zurück zum King's College. Wie waren die Arbeitsbedingungen dort?
4: Naja, erstmal ist sie da hingekommen und wurde dann mit einem Mann zusammengesteckt, der heißt Maurice Wilkins und mit dem sollte sie eben zusammenarbeiten. Und Wilkins weiß erstmal gar nichts davon, als Franklin dahin geht, weil der ist zu der Zeit nicht am King's College gewesen, also physisch nicht anwesend. Und als er dann später dann davon erfährt, denkt er zuerst, dass Franklin seine Assistentin sein wird, also dass sie in der Hierarchie unter ihm steht. Aber er weiß zu diesem Zeitpunkt noch nicht, dass sie gleichgestellt eben sein sollen.
2: Ja, und dann bekommt er vor allen Dingen eine, wie man jetzt auch schon manchmal so ein bisschen raushören konnte, dass sie doch auch manchmal Zweifel an ihrer Arbeit hatte oder Ängste. Muss man sagen, Rosalind Franklin war eine sehr selbstbewusste Person, sehr arbeitsam, großes Wissen, eine sehr sachliche Ehrlichkeit. Und gerade diese sachliche Ehrlichkeit, dass sie sich auch getraut hat, jemanden womöglich auch mal zu sagen, das ist falsch, wir müssen es anders machen. Das war wirklich etwas, das ist dort nicht so gut angekommen, vor allen Dingen nicht gegenüber von Wilkins.
4: Genau, Wilkins hat sich dann ja eben in seiner Autorität oder auch eben in seiner Hierarchie, ne, er hat ja angenommen, er steht eigentlich über ihr, auf einmal ist da irgendjemand, der ihm sagt, nee, so ist es nicht, so ist es falsch, und dann ist es auch noch eine Frau.
2: Ja, also, das muss man vor allen Dingen sagen. Wir müssen überlegen, in welcher Zeit wir damals sind. Frauen hatten ja eigentlich gar keinen Zugang zur Naturwissenschaft, und plötzlich kommt dann so eine Frau, die vielleicht sogar mehr weiß als man selbst und die sich anmaßt, in Anführungszeichen, jemanden selbstbewusst in die Augen zu schauen und die Meinung zu sagen.
4: Und Wilkins hat sich dann eben dadurch in gewissermaßen bedroht gefühlt und hat wahrscheinlich auch so einen kleinen Minderwertigkeitskomplex dann geschoben, könnte ich mir vorstellen.
2: Ja, durchaus. Und gleichzeitig hatte ich es ja schon angesprochen, es gab noch eine weitere Universität, die an diesem Problem geforscht hat, nämlich die University of Cambridge. Und dort gab es ebenfalls ein Zweierteam, bestehend aus James Watson und Francis Crick. Und die waren ebenfalls auf der Suche nach der DNA-Struktur.
4: Wie haben die denn so daran gearbeitet? Was war deren Struktur?
2: Also was man so ein bisschen aus den Quellen herauslesen kann, ist, dass im Gegensatz zu dem King's College, an welchem eben gerade Franklin forscht, die sehr wissenschaftlich an die Sachen rangegangen ist, kann man so sagen, dass die Leute, die an der University of Cambridge waren, das waren eher so die Bastler. Also so werden sie beschrieben, mit dem Modellbaukasten, die in ihrem Büro sitzen und versuchen, irgendwie aus Erkenntnissen, die andere Forscher schon so in den Raum geworfen haben, daraus irgendwie die DNA-Struktur zusammenzubauen. Also so dieses Thema Kristallographie, so wie Franklin versucht hat, an dieses Thema ranzugehen, das war nicht so denen ihr Ding.
4: Kristallographie war eben ein Themenbereich, der sehr wichtig war für Rosalind Franklins Forschung. Beim Herausfinden, wie die DNA-Struktur aufgebaut ist, ist nämlich Fotografie sehr wichtig. Aber jetzt nicht Fotografie, so wie ihr euch das vielleicht vorstellt. Wenn wir uns die DNA anschauen, die besteht eben aus Molekülen. Und diese Moleküle, die einzelnen Moleküle, sind immer in Bewegung. Wenn wir jetzt eine Gruppe von wilden Kindern vor uns vorstellen, die sich die ganze Zeit bewegen, dann ist es schwierig, von denen ein Foto zu machen. Wenn man jetzt sagt irgendwie, okay, wir machen jetzt ein Foto zusammen und die bewegen sich die ganze Zeit, dann ist es verwackelt. Dann erkennt man nicht so wirklich viel. Wenn jetzt aber die Moleküle mit Röntgenstrahlen bestrahlt werden, dann formen sie ein Kristallgitter. Und durch dieses Kristallgitter werden eben Schatten geworfen und diese Schatten werden am Ende abfotografiert. Aus diesem Schattenbild lässt sich dann eben ableiten, wie die DNA aussieht.
2: Ich muss sagen, wir haben es da ein bisschen schwer getan mit dem Thema, weil wir sind alle nicht so, zumindest Juri und ich, wir sind nicht vom Fach. Aber ich habe noch eine andere Idee gefunden, wie man das vielleicht ganz gut bildlich darstellen könnte, was man mit der Kristallographie so machen kann. Also man stellt es sich vor, man steht in einem dunklen Raum und an der Wand in der Ecke gibt es ein Spinnennetz. Und jetzt nehmen wir eine Taschenlampe, machen sie ganz kurz an und ganz schnell wieder aus. Also wie so ein Blitz. Nur durch diesen Lichtblitz kann ich dieses Spinnennetz sehen, aber ich kann vor allen Dingen sehen, dass durch das Licht das Spinnennetz einen Schatten an die Wand dahinter wirft. Und das, was ich jetzt so für ein paar Millisekunden gesehen habe, also diesen Schatten, den versuche ich festzuhalten. Und das ist eigentlich die Funktion, was ich jetzt hier mit der DNA versucht habe. Also ich lasse diese Röntgenstrahlen auf die DNA scheinen. Die wirft daraufhin einen Schatten. Und diesen Schatten gilt es festzuhalten. Und das ist dann mehr oder weniger das Bild einer DNA. Und dieses Bild muss man dann auswerten. Und im besten Fall kann man dann am Ende sagen, ich habe herausgefunden, wie die DNA tatsächlich aussieht. Ich habe das Foto davon.
4: Die Idee dahinter ist eben, durch das Abfotografieren des Schattenbilds sich ungefähr ableiten zu können, wie die DNA-Struktur am Ende aufgebaut ist. Und wir hatten es ja schon gesagt, es gibt hier zwei Teams, die daran forschen. Und Weißt du, ob die miteinander in Kontakt waren? Hier James Watson und Francis Crick aus Cambridge, hier mit Wilkins und Rosalind Franklin.
2: Ja, also man muss sagen, dass die Männer sich schon kannten. Also Franklin war da so ein bisschen außen vor, aber die Männer hatten sich durchaus schon kennengelernt. Man ist ja auch in der Wissenschaft so verknüpft miteinander und genau, man kannte sich. Und so war es dann auch so, dass Wilkins, also der Partner von Rosalind Franklin am King's College, die beiden anderen, Watson und Crick vom Team University of Cambridge, eingeladen haben zu einer Vorlesung von Franklin am King's College. Und ja, das lief nicht so gut.
4: Also James Watson ist der Einladung gefolgt und bei der Vorlesung ging es eben darum, einfach mal den momentanen Wissensstand mitzuteilen. Ne? So zu zeigen, hier sind wir, das haben wir bisher herausgefunden. Das ist eben üblich dann auch in der Wissenschaft. Und jetzt kommt James Watson nach London und guckt sich das Ganze an. Aber man merkt, so richtig aufs Thema fokussieren kann er sich eigentlich nicht, oder?
2: Nee, also Watson hat später ein Buch geschrieben, daraus können wir auch die Passagen rausnehmen, in denen er sich zu diesem Treffen äußert und man muss wirklich sagen, dieser Fokus war ausschließlich auf Rosalind Franklin gerichtet, also auf die Tatsache, wie sie wohl aussehen würde, wenn sie die Haare hochstecken würde. Er hat sie auch in seinem Buch immer Rosie genannt, also nicht beim Namen, immer so ein bisschen verniedlicht, also er hat sie einfach nicht ernst genommen, obwohl sie sicherlich einiges Wissenswertes zu liefern gehabt hätte.
4: Ich habe mir das Zitat auch angeguckt und mir ist wirklich die Kinnlade runtergeklappt, als ich das gesehen habe. Also ich zitiere das jetzt einmal, den einen Satz, den ich wirklich besonders schlimm finde. So, ne, er macht hier diesen Kommentar zu ihrem Aussehen, wie sie wohl aussehen würde, wenn sie irgendwas mit ihren Haaren machen würde oder wenn sie ihre Brille abnehmen würde. Und dann sagt er, Zitat, man könne sich Rosie gut als das Produkt einer unbefriedigten Mutter vorstellen, die es für überaus wünschenswert hielt, dass intelligente Mädchen Berufe erlernten, die sie vor der Heirat mit langweiligen Männern bewahrten.
2: Ja, an dem Satz ist vielleicht auch ein bisschen was dran, im positiven Sinne. Ja, man sieht einfach, wie misogyn die ganze Situation schon von Anfang an war. Es gab gar nicht die Möglichkeit, sich anzunähern und sich überhaupt anfreunden, oder sofern man sich vielleicht unter Wissenschaftlern anfreundet, aber irgendwie eine gute Basis irgendwie zu schaffen.
4: Wenn ich mir das Ganze so anschaue und wenn das jetzt wirklich das ist, was er aus dieser Vorlesung mitgenommen hat, also im Bundestag werden ja zum Beispiel auch Reden gehalten über irgendwelche Themen und oftmals sagt dann die Bundestagspräsidentin oder Präsident, bitte sprechen Sie zum Thema. Und das ist, merkt man, hat er nicht so wirklich hinbekommen. Ja, hat er nicht gemacht.
2: Nee, und es gab nämlich dann auch die Gegeneinladung nach Cambridge von dem Team Cambridge, also von Watson und Crick, bei dem dann Wilkins und Franklin eingeladen waren, einfach mal zuzuhören. Und da hat sich dann herausgestellt, es wäre mal besser gewesen, Watson hätte aufgepasst, denn er hat seine Errungenschaften, sein Wissen dort preisgegeben und Rosalind Franklin hat ihn ziemlich schnell darauf hingewiesen, dass das gar nicht so stimmen kann und hat ihn mehr oder weniger vor allen auf seinen Fehler hingewiesen und Watson und Crick haben sich dadurch in der Öffentlichkeit
4: Gedemütigt,
2: genau, das ist das Wort. Gedemütigt gefühlt.
4: Was ich mich dann da auch frage, wie war das dann für Wilkins? Hat er sich dann fremd geschämt dafür, dass Rosalind Franklin vor allen Leuten, die anderen Wissenschaftlern demütigt? Oder hat er das als, ich sag mal, notwendig gesehen oder als etwas Richtiges?
2: Naja, also ich würde sagen, so was wir bisher über Wilkins herausgefunden haben, gehe ich davon aus, dass er das auch als Demütigung verstanden hat, obwohl wir dafür jetzt nicht besondere Beweise oder Belege haben. Aber er hat sich ja auch sehr schwer mit der Art von Franklins getan, dass sie einfach mehr auch gewusst hat und dass sie sich getraut hat, auch zu sagen, wenn etwas nicht stimmt und dass sie einfach nicht dieses typische Bild einer, ich sage jetzt mal, damaligen Frau abgegeben hat, so wie es die Gesellschaft erwartet hat.
4: Eine Frau, die sich praktisch einfach allem fügt und Ja und Amen sagt.
2: Ja, aber gleichzeitig muss man ja auch sagen, Man hat erkannt, ohne Franklin kein Erfolg. Also selbst in Cambridge hat man das erkannt. Und es gab dann auch immer wieder Versuche vom Team Cambridge, dass ja also vor allen Dingen Watson dann nach London gefahren ist, um zu versuchen, Erkenntnisse dort herauszufinden oder mitzunehmen.
4: Das Ganze geschah natürlich nicht dadurch, dass er sich mal mit Rosalind Franklin zusammengesetzt hat und vielleicht ein Tässchen Tee getrunken hat, sondern er hat sich einfach durch ihr Büro gewühlt, durch ihre ganzen Materialien.
2: Ja, und ist sogar dabei erwischt worden. Und Franklin war entsetzt. Zu Recht, würde ich auch sagen. Aber Franklin hat diesen Vorfall erstmal für sich behalten. Sie hatte auch irgendwie nicht so eine Bezugsperson, mit der sie sich damals hätte austauschen können. Sie hat sich dann während ihrer Zeit am King's College auch sehr isoliert gefühlt. Die Situation zwischen ihr und Wilkins war ja ohnehin angespannt.
4: Also zu Maurice Wilkins hat sie einfach keinen guten Draht gehabt. Es gab dann auch mal eben Versuche von extern, sage ich jetzt mal, von irgendwelchen Kollegen von Maurice Wilkins, die meinten, jetzt komm, jetzt gib dir mal einen Ruck und klär das Ganze, dass jetzt eben zu normalen Verhältnissen miteinander kommt. Aber so richtig funktioniert hat das auch nicht, was auch wieder so ein bisschen mit Maurice Wilkins Frauenbild zusammenhängt.
2: Ja, also es gab die Idee von Freunden, er solle Franklin doch einfach mal zu einem Abendessen einladen, damit man alles Negative vielleicht mal begraben kann, dass man sich auch ein bisschen auf persönlicher Ebene kennenlernt. Und er war wirklich auf dem Weg zu ihr, um sie zu fragen, ob sie nicht darauf Lust hätte. Und dann hat er, also so wird es jedenfalls beschrieben, er hat die Tür geöffnet und hat sie dort stehen sehen in ihrem Büro. Es war heiß, er hat gesehen, wie sie geschwitzt hat und dachte sich so, er kann sie nicht riechen und mit ihr möchte er unter gar keinen Umständen Abendessen gehen. Also er hat sie im wahrsten Sinne des Wortes nicht riechen können.
4: Zusammenarbeit lief eher schleppend, hat nicht so wirklich funktioniert. Rosalind Franklin hat aber viel Zeit mit ihrem damaligen Doktoranden verbracht und mit ihm zusammen ist ihr dann auch ein sehr, sehr großer Erfolg gelungen.
2: Das Foto 51, das ist wirklich in die Geschichte eingegangen, denn das ist das Foto, das beweist, wie die DNA tatsächlich aufgebaut ist. Also ein Foto, das mittels dieser Kristallographie hergestellt werden konnte. Franklin hat diesen Durchbruch, den sie dann wirklich auch alleine hatte, erstmal für sich behalten und so wie sie auch war, so akribisch und so genau, hat sie sich vorgenommen, weitere Versuche zu machen, um eben ihre Ergebnisse bestätigen zu können. Ihr Doktorand hat letzten Endes das Foto durchgestochen an ihren Teamkollegen Wilkins.
4: Maurice Wilkins weiß also Bescheid, weiß, dass dieses Foto existiert. Und in Cambridge sind sie auch noch weiter auf der Suche nach der Lösung, nach der DNA-Struktur. Und so kommt es halt eben, dass James Watson mal wieder einen kleinen Trip nach London macht. Und er läuft durchs King's College und wie es der Zufall will, läuft an Rosalind Franklins Büro vorbei und denkt sich so, ich gehe da jetzt einfach rein und sag der meine Meinung. Der ist einfach reingeplatzt und hat sie ohne konkreten Anlass einfach provoziert, hat gesagt, sie könne nichts, dass sie eine unfähige Wissenschaftlerin sei. Und dann ist das Ganze halt erstmal komplett eskaliert, weil Rosalind Franklin das Ganze eben auch nicht einfach auf sich sitzen lassen wollte.
2: Zu Recht, muss man sagen. Also er hat vor allen Dingen Franklin später auch in seinem Buch als völlig verrückt und hysterisch beschrieben. Und er wirft ihr vor, dass sie ihn hätte schlagen wollen. Und nur weil Wilkins in letzter Minute dazu kam und die Situation entschärfen konnte, ist es dazu nicht gekommen. Tatsächlich ist es aber dann so, dass die Situation so endet, dass Wilkins zu Watson sagt, komm mal mit in mein Büro, ich muss dir was zeigen. Und er übergibt tatsächlich das Foto an Watson.
4: Da habe ich mich dann gefragt, so, also er weiß ja zu dem Zeitpunkt, wir haben dieses Foto. Das ist so eine große Sache.
2: Ja, es war ja auch wirklich das Wichtigste oder das Wertvollste, was das King's College zu diesem Zeitpunkt seinen Schränken liegen hatte.
4: Warum macht er das?
2: Ich glaube einfach, er hatte einen solchen Hass auf Franklin, dass er es lieber in Kauf genommen hat, dass andere dafür den Erfolg bekommen, als dass sie ihn bekommt. Also es hört sich total paradox an, weil er war ja im gleichen Team wie Rosalind Franklin. Aber ich finde, dass das zeigt noch einmal mehr, welche Abneigung zwischen den beiden vorherrscht.
4: Und was für ein Ego-Problem er wohl hat.
2: Ja, wirklich. Und aber auch, wie skrupellos das andere Team ist, wenn wir weiter darüber sprechen. Die beiden, also Watson und Crick, die nutzen diese Situation maximal aus. Sie sind erstmal selbst schockiert im positiven Sinne über die Ergebnisse und dass Rosalind Franklin das Ganze herausgefunden hat, wie denn so diese Struktur aussehen könnte. Also man muss das auch so verstehen, auf dem Bild, das war die Grundlage, um sich diese Helix, die letzten Endes, also wir sprechen ja, wenn wir von dieser DNA-Struktur sprechen, ich hatte es vorhin schon mal angedeutet, wie so ein Reißverschluss, und wenn man den dann einfach so dreht, dass er wie in so eine Spirale kommt, also so kann man sich ja die Doppelhelix vorstellen. Das ist kein scharf gestochenes Bild, dieses Foto 51, aber mit dem, was man darauf sehen konnte, konnte man darauf schließen, wie diese Doppelhelix tatsächlich aussehen sollte.
4: Auf dem Bild, wir können das jetzt natürlich hier leider nicht irgendwie einfügen, weil wir hier in einem Podcast sprechen, aber auf dem Bild zu erkennen ist eben eine X-Form und daraus lässt sich eben ableiten, okay, das Ganze ist in einer
2: Doppel-. Dass es so gedreht ist, ne? Dass es genau. Dann irgendwie so eine Drehung gibt. Ja, und gleichzeitig Watson und Crick kommen mit diesem Bild weiter. Sie bauen ihr Modell mit ihrem Modellbaukasten, den sie ja, wie man ja sagt, den sie in ihrem Büro stehen haben und veröffentlichen ihre Erkenntnisse als ihre eigenen Erkenntnisse in einer Zeitschrift.
4: Und sehr wichtig da noch zu sagen ist, dass Franklin zum gleichen Zeitpunkt auch eben dabei war, ihren ganzen Forschungsstand zusammenzufassen und ebenfalls zu veröffentlichen, aber
2: ein bisschen
4: zu langsam.
2: Ein bisschen langsamer, ja.
4: Genau, und Watson und Crick sind schneller und veröffentlichen das Ganze.
2: Und geben vor, dass es allein ihre Arbeit ist. Die Frage, inwiefern da eine Rosalind Franklin involviert sein könnte, natürlich redet man da nicht darüber. Also sie geben vor, das ist alles ihre Arbeit, die sie geleistet haben und die sie nun veröffentlichen.
4: Aber war es dann nicht so, dass sie gesagt haben, ich weiß nicht, ob das Bezug genommen hat auf die Vorlesung, die sie bei ihr besucht hatten, dass sie in die richtige Richtung gelenkt hat, in Anführungsstrichen? Oder war das gar keine Anerkennung?
2: Ja, aber ich glaube, die kam erst sehr, sehr viel später im Nachhinein. Also erstmal hat man gesagt, okay, das ist unsere Arbeit und man hat es komplett geleugnet. Das war dann erst später, als dieser Stück weit Skandal dann doch ein bisschen mehr an die Öffentlichkeit gedrungen ist und man mehr Aufmerksamkeit auch dafür gefunden hat, dass man dann doch gesagt hat, ja, vielleicht hat es unsere Forschung vorangetrieben, aber es war nicht entscheidend.
4: Glaubst du, dass Franklin irgendeine Ahnung hatte oder irgendwas geahnt hatte, dass da jemand Informationen durchgegeben hat oder geklaut hat?
2: Also ich habe von einem Interview mit ihrer Schwester gehört. Ich weiß jetzt nicht, ob sie heute noch lebt, aber dieses Interview ist noch nicht so alt. Und in diesem Interview hieß es, dass sie nie etwas erfahren hat. Also man muss ja auch sagen, obwohl Watson und Crick das Ganze veröffentlicht haben und die Situation zwischen den beiden oder zwischen diesen drei Leuten sehr, sehr angespannt waren, also zwischen Franklin und dem Team Cambridge, hat man sich später doch auch immer wieder unterstützt oder zumindest immer wieder auf wissenschaftlicher Ebene miteinander auch zusammengearbeitet, was total widersprüchlich klingt.
4: Also das habe ich mir auch gedacht, als ich das gelesen habe, dass es vollkommen abstrus wirkt, die Beziehungen zwischen Rosalind Franklin und den Männern, kann man ja wirklich allgemein sagen, also den Kollegen und Partnern. Das war ja alles sehr, sehr schwierig.
2: Ja, also schwierig auf jeden Fall. Man muss ja auch sagen, sie hat ja, nachdem sie mehr oder weniger nur Zweite war, die herausgefunden hat, wie die DNA-Struktur aussieht, hat sie ja auch das King's College verlassen. Also sie ist ja dann ans Birkbeck College gegangen, ebenfalls in London, was aber jetzt nicht die gleichen Mittel hat, ne, bezüglich Forschung und so weiter. Also es war schon ein Schritt auch für sie zurück, aber sie hat sich dafür entschieden, weil eben diese Arbeitsatmosphäre mit ihrem Teamkollegen damals, Wilkins, einfach total schlecht war. Mit Wilkins hat sie, glaube ich, auch danach keinen Kontakt mehr so gehabt, aber wie gesagt, mit Watson und mit Crick, mit Cricks Frau war sie tatsächlich später befreundet. Sie hat sich danach auch mit der Virenforschung auseinandergesetzt. Und in Zusammenhang mit dieser Virenforschung hat sie auch mit Watson durchaus ab und an kooperiert. Und er hat ihr sogar eine Stipendiumsbewerbung geschrieben.
4: Was sich eben auch bei dieser Veröffentlichung von den Erkenntnisstand, den eben Watson und Crick hatten, sehr beeindruckend fand, war, dass Rosalind Franklin das Ganze voll anerkannt hat, den Erfolg, ich sage jetzt mal in Anführungsstrichen, gegönnt hat. Also das einfach nicht schlecht geredet hat oder sonst irgendwie was, sondern da gesagt hat, ja, die waren halt schneller als ich.
2: Ja, so habe ich das auch wahrgenommen. Was aber wirklich an der ganzen Situation ganz, ganz tragisch ist, dass Rosalind Franklin, man könnte jetzt meinen, sie war ja gerade mal in ihren Anfang 30ern, als sie diese DNA-Helix herausgefunden hat. Man könnte jetzt meinen, sie hat bestimmt noch 1000 andere Dinge erforschen können und hätte sich auf ganz vielen anderen Wegen einen ganz großen Namen machen können. Aber das war ja tatsächlich gar nicht mal mehr vergönnt, denn sie hat 1956 bereits die Diagnose Eierstockkrebs bekommen, infolge dieser Röntgenstrahlung, dass das Ganze zumindest mit verursacht oder beschleunigt worden ist.
4: Und ich finde das besonders Tragische eben auch an dieser Geschichte und dann eben auch dieser Krankheitsgeschichte ist, für die Entdeckung der DNA-Struktur gab es einen Nobelpreis und haben wir anfangs schon erwähnt und Rosalind Franklin war da nicht anwesend.
2: Ja, sie war bereits tot. 4 Jahre vor der Verleihung des Nobelpreises, also der Nobelpreis für Medizin und Physiologie, gab es damals 1962 für Wilkins, Watson und Crick, also sprich für das komplette Team Cambridge und für den einen Teil des King's College, also Wilkins. Und ja, wie gesagt, Rosalind Franklin war bereits zu diesem Zeitpunkt 4 Jahre tot. Sie ist mit 37 Jahren an Krebs verstorben. Und es gibt auch immer noch böse Gerüchte um dieses Thema Nobelpreisverleihung 1962. Denn es ist tatsächlich so vorgesehen, dass nur 3 Menschen diesen Preis erhalten können. Und Rosalind Franklin wäre in dieser Kombination Nummer 4 vielleicht gewesen. Man wusste ja, sie ist bereits erkrankt. 1956 hat sie ja die Diagnose bekommen und die Heilungschancen, gerade auch zu dieser Zeit, waren jetzt alles andere als optimistisch. Also ob man nicht vielleicht einfach gewartet hat, dass sie einfach davor stirbt. Denn man hätte diesen Nobelpreis, der ja für etwas vergeben wurde, was so von solcher Bedeutung war, deutlich früher vergeben können.
4: Was dann da zu diesem Zeitpunkt kurz danach dann passiert, also das hat mir nochmal so gezeigt, was für ein Charakter dieser James Watson ist. Also das ist wirklich unglaublich. Er hat 1968 nämlich ein Buch veröffentlicht mit dem Titel Die Doppelhelix und darin gibt er tatsächlich zu, dass er die Daten, die Informationen von Rosalind Franklin hat. Also er gibt seinen Diebstahl zu.
2: Ja, das ist auch einfach nur verwunderlich.
4: Und eben auch in diesem Buch sind diese Zitate vorhanden, über die wir gesprochen haben, wo es eben um Rosalind Franklins Erscheinungsbild geht, wie er sie sieht, wie er sie behandelt. Und jetzt im Zusammenhang damit, dass sie, nachdem Watson und Crick diesen Erfolg hatten, ihre Veröffentlichung über die DNA-Struktur, dass sie sich danach dann noch angefreundet haben und er jetzt dann nach ihrem Tod ihr nochmal so richtig das Messer in den Rücken rammt und so über sie herzieht, ich finde, das sagt sehr, sehr viel über seinen Charakter aus.
2: Ja, also er hat sie ja wirklich diskreditiert und verteufelt in jeglicher Hinsicht. Man muss aber sagen, also Crick und Wilkins haben sich ja, was die Nobelpreisverleihung angeht, auch nicht gerade rühmlich verhalten. Aber die beiden haben dann auch Abstand genommen zu Watson, der ja auch, also zum einen wegen dieser Veröffentlichung des Buches, zum anderen Watson ist einfach sehr, sehr negativ aufgefallen in der ja, in den Jahren danach. Also vor allen Dingen mit sehr rassistischen Aussagen, die er versucht hat, als Wissenschaft zu verkaufen und die einfach fernab sind von jeglichem Wahrheitsgehalt.
4: Also da ging es, um ein kurzes Beispiel zu nennen, um die Überlegenheit der weißen Rasse. Ja, kann man, glaube ich, einfach so stehen lassen. Und Crick und Wilkins waren auch eben gegen die Veröffentlichung des Buches. Die haben versucht, eben dagegen vorzugehen. Haben es dann offensichtlich nicht geschafft. Ja, und dann war eben die Katze aus dem Sack.
2: Aber man muss auch sagen, dieses Buch ist sogar noch mit dem National Book Award ausgezeichnet worden.
4: Da stelle ich mir dann auch die Frage, das hat jetzt diesen Preis bekommen und da drin steht praktisch die komplette Tat, kann man ja so nennen, diesen ganzen Vorgang.
2: Ja.
4: Ist da kein Aufschrei durch die Bevölkerung, durch die Gesellschaft gegangen?
2: Ja, tatsächlich nicht. Also Das habe ich mich auch gefragt. Wie kann das sein, dass jemand so eine Anerkennung erfährt, obwohl er gleichzeitig davon schreibt, wie er zu dieser Anerkennung überhaupt gekommen ist? Tatsächlich hat es gedauert bis so in die 70er hinein, als dann auch so im Allgemeinen ein gesellschaftlicher Wandel stattgefunden hat. Vielleicht auch Frauen mehr Rechte eingefordert haben, etc., dass man auch mehr Anerkennung für Rosalind Franklin gefunden hat und dass das Interesse an Rosalind Franklin allgemein als Wissenschaftlerin deutlich gewachsen ist.
4: Es war dann wie ein Blick in die Geschichtsbücher, wo dann eben geschaut wird, ja, was haben wir denn da bisher so alles hinnehmen müssen, ja. Und infolgedessen wurde dann sich eben sehr viel mit Rosalind Franklin auseinandergesetzt. Das ist so mit der Zeit, dann hat das immer mehr an Fahrt aufgenommen.

0: sagen, dass Rosalind Franklin durch ihr Wissen zur Kristallographie die Entdeckung der Doppelhelix-Struktur ermöglicht hat. Es wird nicht gesagt, dass sie sie entdeckt hat, aber dass sie mehr oder weniger den Grundstein gelegt hat, damit man diese Entdeckung hat machen können.
1: Also ich bin ein bisschen zwiegespalten, muss ich sagen.
0: Ja, ich auch.
1: Weil ich kann nicht genau sagen, was das jetzt für James Watson und Francis Crick bedeutet. Ich will deren Arbeit, was die davor geleistet haben, jetzt auch nicht niedersprechen oder kleinreden. Aber wenn dann da jemand kommt und praktisch die Erkenntnis auf dem Silbertablett serviert und das eigentlich schon fertig hat, aber eben noch wartet, weil sie eben mehr Proof dafür haben will, weil sie Beweise erst dafür haben will, dass das alles wirklich nied- und nagelfest und wasserdicht ist. Und dann wird davon gesprochen, dass sie zum Erfolg beigetragen hat, aber eben nicht die Entdeckung gemacht hat. Das finde ich schon ein bisschen seltsam.
0: Ja, man muss ja auch sagen, dass sie ja gleichzeitig auch ihre Ergebnisse veröffentlicht hat. Und man könnte in dem Zusammenhang auch einfach festhalten, dass sie einfach Pech hatte, dass sie zu spät war. Dass sie einfach ein kleines bisschen zu spät war im Vergleich zu den anderen beiden. Weil es scheint ja so, als hätte sie auch selbstständig die Ergebnisse zusammensetzen können und am Ende dann dafür den Erfolg bekommen können.
1: Ja, oder sie hatte Pech, weil sie ihr Büro nicht abgeschlossen hat.
0: Ja, aber es ist einfach auch so traurig, dass ein Doktorand die Ergebnisse einfach so durchsticht und dass sie niemanden vertrauen konnte.
1: Aber jetzt gibt es eben auch Menschen wie uns, die über das Thema sprechen.
0: Ja, genau.
1: Und das Ganze aufarbeiten und darüber aufklären.
0: Und vielleicht ist es auch deswegen eine ganz wichtige Sache, dass es gerade unseren Podcast gibt mit sehr vielen weiteren Geschichten, die ähnlicher Natur sind. Wir wollen einfach darauf aufmerksam machen, dass es viele Frauen in der Vergangenheit gab, gerade in der Wissenschaft, die einfach sehr, sehr viel geleistet haben und die immer übersehen worden sind und dass diese einfach jetzt die Bühne bekommen, auch wenn sie es tatsächlich nicht mal mehr erleben, dass sie für das, was sie getan haben, auch die Anerkennung bekommen.
1: Und einer dieser Frauen ist eben Rosalind Franklin, über die wir heute gesprochen haben.
0: Damit geht auch unser Podcast zu Ende und wir bedanken uns bei euch fürs Zuhören und hoffen, dass ihr bei der nächsten Folge wieder reinschaut von Uni FM.
1: Ja, oder wieder in dieser Konstellation mit Maren und mir. Wir hören uns dann beim nächsten Mal wieder. Macht's gut.
0: Bis dann.
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1: Bundeskanzler und CDU-Chef Merz hat die Neubesetzung weiterer Posten in Partei und Regierung offiziell bekannt gegeben. So werde die Bundestagsabgeordnete und bisherige CDU-Schatzmeisterin Hoppermann neue Generalsekretärin ihrer Partei, teilte Merz nach einer Sitzung des CDU-Präsidiums in Berlin mit. Sie sei auf seinen Vorschlag hin einstimmig vom Parteivorstand gewählt worden. Damit ist Hoppermann bis zu ihrer Bestätigung auf dem nächsten Parteitag vorerst kommissarisch im Amt. Sie folgt auf Carsten Linnemann, der Bundesgesundheitsminister werden soll. Merz äußerte sich auch zur künftigen Besetzung des Verkehrsministeriums und bestätigte, dass der parlamentarische Geschäftsführer der Unionsfraktion Bilger auf den scheidenden Ressortchef Schnieder folgt. Bilger saß mehrere Jahre im Fachausschuss im Bundestag und war zwischenzeitlich auch parlamentarischer Staatssekretär im Verkehrsministerium. Der Kanzler betonte, er erwarte von dem neuen Verkehrsminister schnelle Investitionen in eine modernere Infrastruktur. Der Zentralrat der Muslime in Deutschland hat mit Bestürzung und Trauer auf den mutmaßlich islamistischen Anschlag beim Berliner Christopher Street Day reagiert. Der Islamische Dachverband teilte in einer Erklärung mit, wo Menschen aufgrund ihrer Identität oder ihrer Lebensweise zur Zielscheibe von Gewalt würden, würden die Grundwerte des Zusammenlebens angegriffen. Sollte es sich tatsächlich um eine islamistische Tat handeln, dann sei Religion für Hass und Gewalt missbraucht worden. Der Zentralrat stellte klar, Gewalt gegen Unschuldige finde im Islam keine Rechtfertigung. Die Organisation sprach sich für gesellschaftlichen Zusammenhalt und gegen Gewalt aus. Auch der Rat der Islamischen Gemeinschaften Hamburg verurteilte die Tat. Die CSU-Landesgruppe im Bundestag spricht sich dafür aus, dass in Deutschland eine weltweit erste Fusionsreaktor entstehen soll. Das geht aus einem Beschlussentwurf der Sommerklausur im fränkischen Kloster Banz zu den Themen Forschung, Innovation und Technologie hervor, aus dem mehrere Nachrichtenagenturen übereinstimmend berichten. Außerdem sollen bis 2030 über Förderprogramme 1 Million neue Roboter in Betrieb gebracht werden. Diese sollen nach dem Willen der Christsozialen aber keine Jobs verdrängen, sondern Lücken schließen und Arbeitgeber sowie Beschäftigte entlasten. Gefordert werden auch die Entwicklung europäischer KI-Modelle und der Ausbau von Mikrochip-Fertigung innerhalb Europas. In der Klausur beraten die Bundestagsabgeordneten der CSU noch bis morgen über zahlreiche Themen. An den Beratungen nimmt auch Parteichef Söder teil. Die Bundesbank sieht in Deutschland Reformbedarf zur Stärkung der internationalen Wettbewerbsfähigkeit. So sei die jüngste Exportschwäche nicht allein auf Preisfaktoren oder konjunkturellen Gegenwind zurückzuführen, heißt es im Monatsbericht der Deutschen Zentralbank. Vielmehr spielten auch strukturelle Faktoren eine Rolle. So müssten die Standortbedingungen verbessert und die Produktivität, Innovationsfähigkeit sowie Anpassungsfähigkeit der deutschen Exportwirtschaft gestärkt werden. Dazu zählten etwa verlässliche Rahmenbedingungen für private Investitionen und bessere Voraussetzungen für junge, innovative Unternehmen. Darüber hinaus empfiehlt die Bundesbank der deutschen Politik eine beschleunigte Digitalisierung und geringere Bürokratiekosten. Der Wirtschaftsstandort leide bereits seit Jahren unter einem Verlust an Wettbewerbsfähigkeit. In Berlin ist das europäische Hauptquartier des sogenannten World Liberty Congress eröffnet worden. Berlin sei die Stadt der Freiheit und der Hoffnung für alle Menschen, die nicht in Freiheit lebten, erklärte der regierende Bürgermeister Wegner. Der World Liberty Congress ist eigenen Angaben zufolge die größte Allianz von Demokratieaktivisten und Freiheitsbewegungen aus autoritär regierten Staaten. Ihr gehören mehr als 200 Dissidenten aus mehr als 60 autokratisch regierten Staaten an. Das Wetter wechselnd bewölkt, im Nordwesten und Osten einzelne Schauer, sonst sonnig, Temperaturen 18 bis 29 Grad. Morgen im Norden und Nordosten bei 20 bis 27 Grad etwas Wolken, örtlich etwas Regen, sonst sonnig bei 26 bis 31, am Oberrhein bis 33 Grad. Und die weiteren Aussichten: am Mittwoch heiter bis sonnig, an den Alpen einzelne Quellwolkenschauer und Gewitter möglich, dann 26 bis 38 Grad. Das waren die Nachrichten.
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3: Willkommen zu Unknown Queens und einer Folge zu Ingeborg Bachmann, der Schriftstellerin. Ob die jetzt wirklich eine Unknown Queen ist, weiß ich nicht. Ich saß zum Beispiel neulich im Zug und habe Ingeborg Bachmann gelesen oder ein Buch von ihr, und ein Mann geht an mir vorbei und sagt, oh, ich bin Deutschlehrer, ich muss immer die Leute fragen, was sie denn gerade lesen. Und dann habe ich ihm gezeigt, dass ich Ingeborg Bachmann lese, und er meinte direkt, ah, das ist ja die Frau von diesem Schweizer Schriftsteller. Das ist leider allzu symptomatisch für die Auseinandersetzung mit Ingeborg Bachmann, dass sie als die Frau von erinnert wird. In diesem Fall meinte er Max Frisch, den vielleicht viele noch aus der Schullektüre, Homo Faber ist eine beliebte Schullektüre, noch kennen. Sie ist auch bekannt für ihre Beziehung zu Paul Celan, dem wichtigsten deutschen Nachkriegslyriker. Dass sie aber nicht für sich alleine steht, wollen wir heute ändern und sie und ihre Texte in den Mittelpunkt des heutigen Podcasts stellen. Und darüber rede ich mit Charlotte und Kim, die sitzen hier neben mir. Hallo Kim.
4: Hallo, ich freue mich sehr, hier zu sein.
3: Und hallo Charlotte.
5: Hallo, danke für die Einladung.
3: Wir studieren gemeinsam Germanistik oder Komparatistik und waren zusammen in einem Masterseminar zu Ingeborg Bachmann bei Professor Michaela Holdenried im Wintersemester 2024-25. Und haben also einen relativ guten Überblick über ihr Werk gewinnen können. In diese Seminaratmosphäre wollen wir euch jetzt mitnehmen. Ihr bekommt also die geballte Erkenntnis präsentiert, für die wir 15 Semesterwochen gebraucht haben. Und ja, um in diesen gesamten Text- und Wissensmassen nicht unterzugehen, picken wir uns natürlich unsere persönlichen Highlights raus. Und darüber hinaus wollen wir mit ein paar wirkmächtigen Klischees rund um Bachmann aufräumen, mit denen wir jetzt einsteigen. Kim, magst du mal ganz kurz ein paar Bachmann-Bilder anreißen, mit denen wir aufräumen?
4: Ja, gerne. Also es ist natürlich einmal das Bild von Bachmann als dem Star der deutschen Literatur, als Frau, die sich gern in der Presse inszeniert. Es gibt einen Artikel in der FAZ über sie, wo sie als die Callas der deutschen Literatur bezeichnet wird. Also Maria Callas, diese extrem berühmte Operndiva, mit der wird sie da verglichen.
5: Was mir dazu noch einfällt, ist, dass sie interessanterweise 1954 als die erste Frau auf der Titelseite des Spiegels gezeigt wurde. Da wurde sie fotografiert mit sehr kurzen Haaren, man sieht nur ihr Gesicht und sie schaut sehr ernst so in die Ferne. Das zeigt auch ihre Rolle als Ikone des Literaturbetriebs in der Nachkriegszeit.
4: Der Feminismus hat Bachmann dann aufgegriffen und als feministische Vordenkerin stilisiert, was sie aber auch nicht richtig gerecht wird. Also es ist ein sehr einseitiges Bild von ihr, was da auch dann projiziert wird, weil Bachmann sich Zeit ihres Lebens auch von gewissen Aspekten des Feminismus immer distanziert hat und nicht als feministische Autorin, die über die bösen Männer schreibt, abgetan werden wollte. Dann gibt es natürlich immer das Bild von ihr als die Freundin von verschiedenen Männern, also so ein sexualisiertes Bild von ihr auch, als femme fatale vielleicht auch, die viele Affären hat und mit vielen Männern zusammen war. Und dann natürlich das Bild von ihr als der Lyrikerin oder dann später auch der gefallenen Lyrikerin. Sie ist erst mit ihren Gedichten bekannt geworden als Schriftstellerin und das hat dann auch sehr gut in das Bild von einer weiblichen Schriftstellerin gepasst, weil die Lyrik traditionell als ein weibliches Genre gesehen wird, weil man darin viel Emotionalität ausdrücken kann, einen subjektiven Blickwinkel im Gegensatz zu der Objektivität, die man vielleicht von Prosa erwartet, also von Romanen oder Erzählungen. Und da wurde sie dann in dieser Schablone gepresst. Und als sie dann später von den Gedichten weggegangen ist und angefangen hat, Erzählungen und Romane zu schreiben, wurde das ihr auch oft vorgehalten, dass sie diese Genres eigentlich nicht kann und dass sie besser bei der Lyrik geblieben wäre.
5: Ja, dieses Bild der gefallenen Lyrikerin wurde unter anderem durch den Literaturkritiker Marcel Reich-Ranitzky geprägt, den man vielleicht aus dem literarischen Quartett noch kennt. Und der unter anderem Bachmanns Erzählungen als etwas bezeichnete, was Frauen beim Friseur lesen, also eigentlich als Trivialliteratur, abtat.
3: Da sind ja jetzt schon einige Bachmann-Bilder und Sachen zusammengekommen. Charlotte, hast du da überhaupt noch was hinzuzufügen?
5: Also was meiner Meinung nach noch erwähnenswert ist, ist, dass 2023 ein Film über sie rauskam. Eine Biografie oder biografischer Film oder auch so ein Biopic, sagt man, glaube ich, auch.
4: Ja, genau.
5: Genau, und der behandelt vor allem die letzten paar Jahre ihres Lebens und stellt sie einerseits schon als sehr verletzliche, medikamentenabhängige, emotional eigentlich völlig am Ende seiende Frau dar und bezieht sich dann dabei eben auch sehr, sehr stark auf das Ende ihrer Beziehung mit Max Frisch, nach der es ihr dann eben psychisch so schlecht ging. Und was ich sehr schade finde, ist, dass der Film eigentlich auch kaum wegkommt von diesem Bild, dass sie von den Männern so geprägt wurde und eigentlich ihre Existenz immer nur in Bezug auf die Männer in ihrem Leben dargestellt wird.
3: Obwohl er von einer feministischen Filmemacherin, Margarete von Trotter, oder einer Filmemacherin, die sich als Feministin versteht, gemacht wurde.
4: Ja, und trotzdem besteht der Film zum Beispiel den Bechdel-Test nicht. Also es gibt keine Szene, in der zwei Frauen miteinander über was anderes als Männer reden.
5: Genau. Kommen sowieso sehr wenig Frauen überhaupt in dem Film vor. Also da sieht man auch so diese emotionale Abhängigkeit von Männern, die Ingeborg Bachmann sicherlich auch hatte, die, wie wir finden, aber nicht in den Fokus gerückt werden sollte.
3: Jetzt, wo wir hier die ganzen Bachmann-Klischees auch in der Rezeption abklappern, sollen wir ihren Tod vielleicht auch noch ganz kurz ansprechen?
5: Mhm, können wir machen. Also die Frage, wie sie gestorben ist, prägt auch so ein bisschen den Mythos um die Figur Ingeborg Bachmann herum. Und zwar war sie zum Zeitpunkt ihres Todes auch schon sehr stark medikamentenabhängig, hat bis zu 13 Schlaftabletten am Tag oder am Abend konsumiert, außerdem an die 100 Zigaretten am Tag geraucht und ist dann mit einer Zigarette in der Hand eingeschlafen und sehr stark verbrannt, ist dann ins Krankenhaus gekommen und tatsächlich nach 17 Tagen im Krankenhaus verstorben. Und genau, heute weiß man oder legt auf jeden Fall die Forschung nahe, dass sie an Entzugserscheinungen gestorben ist und nicht tatsächlich an den Verbrennungen.
3: Wie du schon gesagt hast, das trägt natürlich zu so einer konstruierten Tragik ihres Lebens dann bei, dass es dann ein feuriger Tod war und sie verbrannt ist. Natürlich, das merken sich Leute auch sehr gerne. Aber das alles bekommt ihr jetzt hier nicht weiter zu hören. Es gibt genug andere Podcasts oder Bücher oder Zeitungsartikel, die eben diese Aspekte ausschlachten. Steigen wir trotzdem mal mit ihrer Biografie ein.
4: Genau, ich gebe mal so ein paar ganz grobe Eckdaten. Also Ingeborg Bachmann ist 1926 in Klagenfurt in Österreich geboren, im Bundesland Kärnten, wo sie eine glückliche Kindheit verbracht hat. Ihre Kindheitslandschaft ist das sogenannte Gailtal nahe der slowenischen Grenze. Das heißt, sie ist in so einem multikulturellen Dreiländereck zwischen Österreich, Italien und Slowenien aufgewachsen. Ja, und diese Multikulturalität hat sie ihr Leben lang auch sehr geprägt.
3: Sie sprach dann später auch sehr, sehr gut Englisch, sehr gut Italienisch, hat auch lange in Italien gelebt, Französisch, also war auch auf jeden Fall vielseitig aufgestellt auf der kulturellen Achse.
4: Ja, dann ein sehr prägendes Ereignis in ihrer Kindheit war der Einmarsch der Wehrmacht in Österreich. Ingeborg Bachmanns Vater war Grundschullehrer und schon lange vor 1938 NSDAP-Mitglied, musste dann auch für die deutsche Wehrmacht im Zweiten Weltkrieg kämpfen. Und diese Täterschaft oder Mitläuferschaft ihres Vaters, aber auch generell der Faschismus und dieses Schockerlebnis als Jugendliche haben ihr Leben und ihr Schreiben sehr geprägt. Also in ihrem Werk geht es immer wieder um den Faschismus und das Weiterleben des Faschismus, auch in der Nachkriegszeit in der Gesellschaft.
3: Sehr eindrucksvoll war dieses Erlebnis. Ich habe eine Anekdote gelesen, die irgendwie auch von einem beeindruckenden Umgang mit dieser ganzen Situation zeugt. Sie wollte zum Beispiel dem Bund der deutschen Mädchen nie beitreten, also war als Jugendliche, obwohl ihr Vater NSDAP-Mitglied war, sehr antifaschistisch eingestellt. Und als Klagenfurt bombardiert wurde, war ihr Vater im Krieg. Ihre Mutter war mit ihren zwei Geschwistern aufs Land gegangen, auch um da Schutz zu suchen. Und sie, weil sie noch die Lehrerbildungsanstalt besuchte, blieb in Klagenfurt allein zu Hause und schildert dann in dem Kriegstagebuch, wie sie sich einen Sessel in den Garten stellt und da einfach den ganzen Tag liest und sagt, ich will nicht in den Bunker gehen, ich will lieber hier in der Sonne sitzen und wenn mich eine Bombe trifft, dann hier sterben und nicht im Bunker. Mhm.
6: Ja, ich finde das irgendwie ein starkes Bild, wie diese 19-Jährige da im Garten sitzt und Baudelaire liest, während drumherum Weltuntergang herrscht.
5: Ja. Das zeigt ja auch schon, wie belesen sie war und dass sie sich auch in jungen Jahren schon so damit identifiziert und auch ein Stück weit inszeniert hat als Literaturbegeisterte.
4: Der Gedanke kommt mir auch gerade noch, dass es ja auch sich darin schon so ein irgendwie sehr bewundernswerter Widerstand gegen diesen psychischen Terror ausdrückt, den man vielleicht auch in ihren Werken später finden kann.
6: Sie hat verbotene, entartete AutorInnen gelesen, Thomas Mann, Marcel Proust, also all das, was die Nazis eigentlich tilgen wollten. Ja, machen wir weiter mit vielleicht ihrer Bildung nach dem Krieg.
5: Also nach dem Krieg haben ihre Eltern alles Geld, was sie eigentlich auch nicht hatten, zusammengekratzt, damit sie dann studieren konnte. Und zwar studierte sie Philosophie, Psychologie und Germanistik. Erst in Innsbruck, dann in Graz und später dann in Wien. Und hat tatsächlich auch 1950 schon promoviert, beziehungsweise war dann schon fertig mit ihrer Promotion, in der sie sich mit Heidegger auseinandergesetzt hat. Und damals auch dachte, sie kann ihn da eigentlich ziemlich ad acta legen oder seine Theorien, worüber sie dann, glaube ich, auch im Nachhinein nochmal ein bisschen
6: selbstironisch
5: darüber reflektiert hat, dass sie das natürlich nicht geschafft hat.
6: Für alle, die Martin Heidegger nicht kennen, das war einer der wichtigsten deutschen Philosophen des 20. Jahrhunderts, für seine Existenzialphilosophie bekannt. Und gerade mit Freiburg-Bezug ist interessant, dass er 1933 Rektor unserer Uni wurde und die Uni absolut auf NS-Kurs gebracht hat. Also ein sehr düsteres Kapitel auch der Uni Freiburg. Aber wechseln wir zurück zur Uni Wien.
5: Also Bachmann hat wirklich innerhalb von 4 Jahren studiert und promoviert, was ja für mich fast unvorstellbar ist.
6: Genau. Man ist froh, wenn man den Bachelor nach 4 Jahren hat.
4: Sehr wahr.
5: Genau.
6: Ja, nach dem Studium hat sie sich dann als Journalistin oder eigentlich auch schon während des Studiums, es war wirklich nicht viel Geld in ihrer Familie da, sie hat immer nebenbei auch schon gearbeitet und geschrieben, Gedichte und Erzählungen, praktisch sogar schon in ihrer Zeit zu Hause in Klagenfurt als Jugendliche hat sie auch schon Gedichte, Erzählungen und sogar ein Theaterstück geschrieben. Und Ingeborg Bachmann hat beim Radiosender Rot-Weiß-Rot mitgearbeitet mit Mitte 20. Das war ein Sender von der amerikanischen Besatzungsmacht. Österreich war auch aufgeteilt in 4 Besatzungszonen wie Deutschland. Und eben dieser amerikanische Sender Rot-Weiß-Rot hat eigentlich ein ziemlich cooles Kulturprogramm gehabt, an dem Ingeborg Bachmann mitgearbeitet hat. Ich beschäftige mich in meiner Masterarbeit mit Skripten, die sie geschrieben hat für eine Radioserie, die auch ganz oft Soap Opera genannt wird. Es geht um eine Wiener Familie, prototypisch bürgerlich, die Familie Floriani. Und da wird einmal die Woche reingeblickt, eine halbe Stunde in diesen Folgen, von denen Ingeborg Bachmann vor allem am Anfang, also gerade in dieser konzeptionellen Arbeit, viele mitgeschrieben hat. Und das ist auf jeden Fall in der Forschung noch recht unterbelichtet. Und das schaue ich mir genauer an und finde es super faszinierend, wie selbstbewusst sie auch mit diesem Medium Radio umgegangen ist. Und ich staune immer wieder darüber, was sie da alles intuitiv gekonnt hat. Ihr Kollege Peter Weiser hat mal gesagt, sie hatte ein untrügliches Gefühl für dieses Medium Radio, obwohl sie selber nie Radio hörte.
4: Ja, ist ja auch wirklich lustig, dass sie so erfolgreich war als Radioautorin, obwohl sie selber nie Radio gehört hat.
5: Finde ich auch spannend, ja.
6: Radio war eigentlich das Medium für SchriftstellerInnen in den 50er, 60er Jahren. Erstens gab es da geile Honorare und zweitens war das einfach ein Massenmedium, das vor dem Fernsehen die Leute gehört haben. Die Radioserie Unsere Radiofamilie war zum Beispiel ein Straßenfeger. Kinobetreiber haben sich darüber aufgeregt, dass die Samstagabend lief, weil die Leute nicht mehr ins Kino gingen, weil alle in Wien diese Serie gehört haben. Und da hat sie mitgearbeitet.
5: Hat sie da dann auch selber gesprochen im Radio?
6: Also nicht, dass ich wüsste. Okay. Also sie hat sehr viel im Radio gesprochen. Als kleine Empfehlung, gebt mal auf YouTube Ingeborg Bachmann ein. Da gibt es sehr schöne Lesungen von ihren eigenen Gedichten, zu denen wir jetzt auch kommen. Wie sie selber liest, ist ein bisschen monoton, wie es ganz viel in den 50er, 60er Jahren war. Aber sehr eindrucksvoll, finde ich, sie da selber ihre Gedichte lesen, zu hören und zu sehen. Jetzt weiter mit den Gedichten. Der Durchbruch gelingt ihr mit Lyrik. 1953 erscheint ihr erster Gedichtband, Die gestundete Zeit. 1953 ist auch das Jahr ihres literarischen Durchbruchs, weil sie den Preis der Gruppe 47, das war eine Gruppe, die Dichtung erneuern wollte, nach dem auch faschistischen Vereinnahmen von Literatur.
4: Genau, also eine Gruppe von Schriftstellern und einigen Schriftstellerinnen, die sich 1947 in Deutschland zusammengefunden hat, um, wie du sagst, zu einer neuen Literatur nach der Katastrophe des Nationalsozialismus zu finden.
5: Und dann sich auch jedes Jahr wieder getroffen haben.
6: Ja, genau, da gab es diese Tagungen und bei der Tagung 1952 war sie das erste Mal dabei und 1953 gewinnt sie den Preis der Gruppe 47. Sie war praktisch Deutschlands Superstar der Lyrik oder der Dichtung.
4: Sie hat also quasi The Voice Germany für Literatur gewonnen.
6: Ja, und das war also nicht ohne. Die Gruppe 47, das muss man auch dazu sagen, das waren schon auch irgendwie die Gatekeeper der Literatur. Also so richtig Castingshow-mäßig war das nicht, obwohl es dann eben Wettbewerbe gab. Das war ihr Durchbruch. Wir haben uns ganz viele Gedichte angeschaut. Was waren denn eure Highlights?
4: Also ich fand es persönlich ein bisschen schwierig, zuerst einen Zugang zu bekommen zu ihrer Lyrik überhaupt. Sie arbeitet da viel mit so sehr in sich geschlossenen Bildern. Man liest da so durch die Gedichte durch und man findet nicht so spontan einen Zugang dazu. Also mit Zugang meine ich, dass man so direkt versteht, was das Gedicht einem sagen will. Also ich habe da viel durchgeplättert durch ihre Gedichtbände und habe gedacht so, boah, was ist das hier? Aber wir haben uns dann in der Seminarsitzung auch näher beschäftigt mit einigen der Gedichten, haben Interpretationsansätze diskutiert und dadurch habe ich dann ein besseres Verständnis für die Gedichte gewonnen und einen Zugang gefunden dazu. Und jetzt muss ich sagen, dass ich die Gedichte, die wir da besprochen haben, richtig, richtig schön finde. Also es ist schwer, irgendwie einen ersten Zugang zu gewinnen, aber wenn man den hat, dann merkt man, was für coole Lyrik das eigentlich ist.
6: Hast du da vielleicht ein kleines Beispiel oder einen Favoriten?
4: Ja, es gibt ein Gedicht von ihr, was ich sagen würde, was auch relativ berühmt ist. Das heißt An die Sonne, also eigentlich so eine Art Lobhymne an die Sonne.
6: Es gibt eine Lesung von Bachmann auf YouTube zu diesem Gedicht.
5: Wo sie das selber vorliest.
4: Ja, und das finde ich einfach sehr schön. Das ist eine sehr lyrische, sehr poetische Sprache. Es geht einfach um so die Schönheit und die Freude am Leben unter der Sonne. Also es gibt hier diese eine Zeile, die heißt, nichts Schöneres unter der Sonne, als unter der Sonne zu sein. Und ja, das ist einfach ein sehr, sehr optimistisches, sehr hymnisches Beschreiben des Lebens und der Welt.
6: Und gleichzeitig, das Ende, glaube ich, ist nicht so optimistisch oder hymnisch, oder?
4: Ja, ein bisschen melancholisch vielleicht. Also am Ende geht es dann darum, so eine Zukunftsvorahnung, dass das lyrische Ich sein Augenlicht verlieren wird und da darüber klagt das Ich dann am Ende und sagt, drum werde ich nicht wegen dem Mond und den Sternen und nicht, weil die Nacht mit Kometen prahlt und in mir eine Narren sucht, sondern deinetwegen und bald endlos und wie um nichts sonst Klage führen über den unabwendbaren Verlust meiner Augen.
6: Also ja, das Spektrum zwischen Hymnus und Melancholie ist da auf jeden Fall da. Und ich würde sagen, Ambivalenz ist auch so ein Schlagwort, das auf jeden Fall zu Bachmann passt.
5: Absolut, ja. Sie spielt auch ganz viel mit Paradoxa, also Widersprüchen und das nicht nur in ihren Gedichten. Ein Gedicht von ihr, was auch sehr bekannt ist, ist Böhmen liegt am Meer.
4: Was ja auch was an sich schon ein Paradox ist.
5: Genau.
4: Also vielleicht als Hintergrund, was ist Böhmen?
6: Das heutige Tschechien, also eine historische Landschaft.
5: Genau, die es also jetzt auch nicht mehr gibt, der
4: ein Ort, schon lange nicht mehr gibt. Der gar nicht in der Nähe vom Meer liegt.
5: Da hat man das Paradox schon im Titel drin. Und da geht es auch ganz viel um eine Selbstverneinung und Identitätskonflikte. Böhmen liegt am Meer, was ja an sich, wie gesagt, schon ein Widerspruch ist. Fängt so an, sind hier Ortshäuser grün, trete ich noch in ein Haus. Und dann geht's weiter in der zweiten Strophe. Bin ich's nicht, ist's einer, der ist so gut wie ich. Und die dritte Strophe beginnt dann, bin ich's, so ist's ein jeder, der ist so viel wie ich. Also da hat man die Frage nach Identität und die gleichzeitige Verneinung von Identität immer schon mit drin, was sehr spannend ist. Und dieses Böhmen liegt am Meer, also dieses Böhmen, da zeichnet sie auch eine Art Utopie, die für sie auch immer eine Rolle spielt. Also sie schließt sich quasi diesem Habsburg-Mythos an.
4: Viel Völkerstaat ist immer das Stichwort.
5: Genau,
4: also es geht um die österreich-ungarische Monarchie, die ja ein sehr großer Vielvölkerstaat war, der unter anderem auch die Region des damaligen Böhmen umfasst hat und
6: mit dem Ersten Weltkrieg untergegangen ist.
4: War für viele dieser österreichischen Autoren und Autorinnen noch so eine Sehnsuchtsvision ist.
5: Genau, also quasi eine Projektionsfläche oder eine Utopie. Dadurch kontrastiert sie eben auch den Umgang mit dieser Art von Pluralismus in der Nachkriegszeit und im Habsburger Reich. Ein Thema, was Bachmann sowohl in ihrem Werk als auch im Gedicht Böhmen liegt am Meer beschäftigt, ist die Unzulänglichkeit der Sprache oder die Frage, ist Sprache überhaupt noch zuverlässig? Was drückt Sprache aus? Damit stellt sie sich ganz klar in die Tradition Ludwig Wittgensteins, einem österreichischen Sprachphilosophen.
6: Dass wir Wittgenstein so krass rezipieren, hat auch mit Bachmann zu tun. Sie hat den in England lebenden oder auch gestorbenen Sprachphilosophen so richtig populär gemacht. Sie hat Radio-Features, das heißt so Beiträge über wichtige Persönlichkeiten der Philosophie und Literatur gemacht und maßgeblich beigetragen dazu, dass die ja kanonisiert wurden auf die Art und Weise. Also das ist vielleicht noch so eine Facette von Bachmann, die die wenigsten kennen. Sie als Literaturvermittlerin oder Philosophievermittlerin und auch recht niedrigschwellig hat sie da ja Dinge popularisiert für die Massen.
4: Ja, also quasi das umgekehrte Bild. Am Anfang haben wir ja drüber geredet, Bachmann als die Frau, die durch Männer bekannt wurde, aber es gibt auch die umgekehrte Seite, Männer, die durch Bachmann bekannt wurden.
6: Dazu zählt zum Beispiel auch Paul Celan. Den hat sie zum Beispiel an die Gruppe 47 vermittelt und zwar sehr, sehr engagiert und das hat sie immer gemacht. Ich glaube, sie war eine sehr gute Networkerin und hat das aber nicht nur für sich genutzt, sondern auch anderen dann dadurch geholfen. So, springen wir mal weiter, weg von der Lyrik und hin zur Prosa und vielleicht zum Zwischending. Wir haben auch im Seminar ihre Libretti, das heißt praktisch Texte zu Opern, behandelt. Die hat sie verfasst mit ihrem wirklich guten Freund und produktiven Freund Hans-Werner Henze, einer der wichtigsten Komponisten in der zweiten Hälfte des 20. Jahrhunderts. Als sie 1953 ihren literarischen Durchbruch hatte, ist sie nach Ischia, nach Italien, zu Hans-Werner Henze, den sie kurz davor kennengelernt hat, bei der Gruppe 47. Und der hat gesagt, komm doch her, wir werden hier gemeinsam kreativ unter der italienischen Sonne. Das ist der Anfang ihres Lebens in Italien. Also sie war davor immer schon Italien begeistert und zieht dann dahin und ja, wird mit ihm irgendwie kongenial und verfasst dann Libretti zu Opern, die er komponiert. Der Prinz von Homburg und der junge Lord, die beide in den 60er Jahren dann erst rauskommen. Aber das ist so ein Sprung weg von Wien, weg vom Radio, weg von Rot-Weiß-Rot hin nach Italien, was wirklich ihr Sehnsuchtsort ist und bleibt. Und Rom wird auf jeden Fall das Zentrum ihres geistigen Lebens. Da fühlt sie sich sehr, sehr wohl und lebt ab 1954 da. Was wir jetzt sagen wollten, sie hat auch Libretti geschrieben. Sie war auch da irgendwie multimedial unterwegs und ja, kann sehr viel. Springen wir weiter zu was, wo wir uns ein bisschen besser auskennen, nämlich zu ihrer Prosa. Kim und Charlotte, ihr habt in der Vorbesprechung beide gesagt, ihr glücklichen Augen sei einer eurer Lieblingstexte von Bachmann. Wollt ihr ganz kurz erzählen, das ist eine Erzählung. Worum geht's da?
4: Also es geht in dem Text um Miranda, eine Frau, die in Wien lebt, mit einem Mann namens Josef zusammen ist und eine sehr starke Sehschwäche hat. Sie sieht ohne Brille fast gar nichts, hat 7,5 Dioptrien, heißt es, glaube ich, im Text. Aber sie weigert sich, ihre Brille zu tragen, weil sie das Elend der Welt nicht ansehen kann. Also sie sagt immer, wenn sie die Brille aufzieht, dann läuft sie Gefahr, an jeder Ecke in die Hölle zu schauen.
5: Und also daraus massive Realitätsverdrängung eigentlich. Ja. Also sie kommt damit nicht klar.
4: Genau, und das ist so ein bisschen der Conceit. Und dann geht es in der Geschichte aber darum, dass sie irgendwann auf den Gedanken kommt, dass Josef sie mit ihrer Freundin Anastasia betrügt. Und auch das kann sie nicht aushalten und in ihrer Realitätsverdrängung macht sie sich deswegen eine schönere Geschichte in ihrem Kopf zurecht, nämlich die Geschichte, dass ihr an Josef sowieso nie was gelegen hat und sie das absolut begrüßt, wenn Josef und Anastasia zusammenkommen und deswegen fängt sie dann an, sich wieder mit ihrem Ex zu treffen und stellt sicher, dass Anastasia und Josef das auch mitbekommen und treibt Josef quasi dann in Anastasias Arme. Das Ganze endet dann auf eine ja tragikomische Weise eigentlich.
5: Genau, es endet dann tragisch, dass sie eben dann nicht mehr mit Josef zusammen ist und ihn dann mit Anastasia gemeinsam in einem Café in Salzburg, glaube ich, trifft und dann damit nicht klarkommt, die zwei zusammen zu sehen und dann will sie das Café verlassen und rennt volle Kanne gegen eine Glastür.
4: Genau, das weil sie ihre Brille nicht trägt.
5: Weil sie ihre Brille nicht trägt und das Motiv der Glastür taucht auch immer wieder auf.
4: Ja. Genau, und dann endet der letzte Gedanke, den sie dann hat, während sie da so
5: am Boden liegt.
4: Nach Glastür am Boden liegt, ist der Slogan einer Kontaktlinsenfirma, der da lautet, immer das Gute im Auge behalten.
5: Das wird so ein bisschen zu ihrem Leitsatz in der Geschichte. Sie versucht auch Kontaktlinsen zu tragen, das funktioniert auch überhaupt nicht. Sie verliert die und liegt dann irgendwie völlig fertig
6: am Boden. Sie verliert sie absichtlich, oder?
5: Ja. Schon auch. Also man ist sich nicht ganz, doch, es ist schon auch viel, glaube ich, absichtlich. Auch ihre Brillen verliert sie permanent absichtlich und alle Leute sagen, ihr trag doch deine Brille, komm doch mit irgendwie zu den gesellschaftlichen Treffen. Sie fängt aber dann auch im Laufe der Geschichte an, sich da immer weiter rauszuziehen und sich immer weiter in sich selbst zurückzuziehen. Also verliert völlig das Bewusstsein zur Wirklichkeit und genau, am Ende steht dann diese Katastrophe mit der Glastür. Also ja. diese Geschichte endet eigentlich in einer inneren Vernichtung ihres Selbstkonzeptes als Frau natürlich auch, ja.
4: Ja, auf der Oberfläche sieht es jetzt ja erstmal aus wie so eine Liebes-Dreiecksgeschichte, wo es um Eifersucht geht und um Trennungen und Beziehungen und so. Aber man kann das Ganze auch auf einer politischen Ebene lesen, und zwar diese Beschreibungen von Miranda, was sie da sieht, wenn sie dann doch mal ihre Brille anzieht. Also da wird dann beschrieben irgendwie Menschen, denen Gliedmaßen fehlen, oder Menschen, die auf der Straße leben, und irgendwie, oder der Hass in der zwischenmenschlichen Kommunikation. Also gibt es eine Szene in der Straßenbahn, wo neben Miranda sich irgendwie der Fahrkartenkontrolleur mit einer Frau ohne Fahrkarte streitet, und Miranda bekommt diesen Hass da aber nicht mit in dieser zwischenmenschlichen Kommunikation, weil sie halt in ihrer eigenen Welt lebt. Und diese Dinge, die sie da ausblendet, die spielen halt auch sehr deutlich auf die Nachkriegsgesellschaft an und auf die irgendwie die fehlenden Gliedmaßen, auf so Kriegsversehrte auch, und generell so eine Unfreundlichkeit und Bitterkeit und so ein gegenseitiges Misstrauen und Hass, heißt es im Text, in der zwischenmenschlichen Interaktion in dieser Nachkriegs-Großstadtgesellschaft. Und das ist es eigentlich auch, was Miranda ausblendet.
6: Wir haben im Seminar das Stichwort Erkenntnistrübung, glaube ich, formuliert dafür.
5: Die bewusste Erkenntnistrübung, die sie vertritt eben oder lebt, indem sie eben ihre Brille nicht trägt. Das sagt ja auch schon der ironische Leitsatz wieder, immer das Gute im Auge behalten. Also sie hat quasi einen malenden Blick auf die Gesellschaft oder vertritt irgendwie so einen Kult des Schönen und Guten und erträgt eben deswegen das andere auch überhaupt nicht mehr.
4: Das Interessante an Miranda ist aber eigentlich, dass sie, wenn sie wollte, wenn sie es nicht verdrängen würde, dann wäre sie eigentlich oder ist sie eigentlich klarsichtiger als ihre Mitmenschen. Weil für ihre Mitmenschen, und das ist auch ein immer wiederkehrendes Thema bei Bachmann, ihre Mitmenschen nehmen das alles als normal wahr. Also die hinterfragen das gar nicht, diese Missgunst seinen Mitmenschen gegenüber. Und diese Hölle, die Miranda wahrnimmt, die wird von den anderen gar nicht gesehen. Aber Miranda ist in der Lage, das wahrzunehmen. Das heißt, sie ist eigentlich zu dieser intellektuellen Erkenntnis fähig. Sie entscheidet sich bloß, das nicht irgendwie emotional zu erleben, sondern verdrängt es. Aber damit ist sie eigentlich voll die interessante Figur, weil sie eben sensibler ist als alle anderen. Mhm. So, sie nimmt ja eigentlich das, was Bachmann auch immer wieder das Fortleben des Faschismus in der Gesellschaft nennt. Sie nimmt es wahr, anders als andere Menschen.
5: Mhm. Und was sie ja auch ganz klar sieht, ist, dass Josef, also ihr Freund, sie mit Anastasia betrügt. Das erkennt sie ja auch ziemlich früh, auch wenn sie es erstmal nicht wahrhaben will, ein Stück weit. Womit wir uns auch noch ein bisschen weiter auseinandergesetzt haben, ist das Liebeskonzept, was da vertreten wird. Also bei Bachmann lässt sich auf jeden Fall zu ihrem Liebeskonzept sagen, dass das immer was Allumfassendes, was Ganzheitliches war. Sie konstruiert ganz oft so eine Liebesutopie, sowohl in ihrer Lyrik als auch in den Romanen später oder im Roman Malina. Genau, eine Liebe, die wirklich bedingungslos ist und die besonders die Männer so nicht leben können.
4: Ja, also eine Liebesbeziehung, in der sich die zwei Partner eigentlich vollkommen gegenseitig genügen, wo es gar nichts anderes mehr braucht, wo man sich vollkommen in den privaten Bereich zurückziehen kann, was Miranda ja auch gern hätte mit Josef.
5: Genau, Miranda tut das ja auch, sich da zurückziehen. Ja.
4: Genau, also sie verliert eigentlich ihre Brille, und dann nutzt sie das, obwohl sie da vorher auch immer ohne Brille draußen war, nutzt sie das dann aber als Ausrede und versucht damit Josef zu vermitteln, ich kann jetzt nicht mehr rausgehen, ich fühle mich so unsicher. Und meine Interpretation ist, dass sie damit eigentlich versucht, Josef in ihren privaten Bereich zu ziehen. Und
5: auch an sich zu binden, ja.
4: Genau, und nur noch mit ihm zu zweit zu sein, und das lehnt Josef stark ab. Und
5: also auf jeden Fall Stück für Stück. Am Anfang ist es noch so, dass er tatsächlich dann so ein Stück weit Mirandas Augen darstellt und sie durch die Welt führt. Aber im Laufe, gerade auch mit seiner Beziehung zu Anastasia, nimmt das dann sukzessive ab, und Josef zieht sich da dann auch zurück. Genau, woraufhin Miranda sich dann ihre Alternativgeschichte konstruiert, dass sie eigentlich diejenige ist, die Josef dann verlässt.
6: Diese Geschlechterkonstellation habt ihr jetzt schon angesprochen. Ist das denn was, was Bachmann befürwortet, indem sie es schildert? Oder wie würdet ihr das interpretieren?
5: Also zum Beispiel in Ihr glücklichen Augen sieht man ganz klar, dass die Protagonisten den Geschlechterklischees entsprechen. Also Miranda wird als ziemlich hilflos dargestellt, eben natürlich auch dadurch, dass sie nicht sieht, und entspricht diesem Klischee der Frau, die irgendwie in der modernen Gesellschaft nicht klarkommt, die eigentlich auf alle, immer auf andere, vor allem Männer, angewiesen ist. Und Josef, der sie nicht so sieht, wie sie eigentlich ist. Die Erzählung ist Teil eines Erzählbands aus 5 verschiedenen Erzählungen. Und
6: Simultan heißt
5: genau,
6: der?
5: Genau, Simultan heißt der Erzählband. Und da geht es in allen 5 Geschichten um Frauenschicksale, die auch aus ganz unterschiedlichen Milieus und unterschiedlichen Altersgruppen stammen und alle Teil der Wiener Gesellschaft sind. Und eigentlich ein Stück weit an der Wiener Gesellschaft, an den gesellschaftlichen Konventionen, unter anderem eben auch an den Geschlechtervorstellungen, die zu der Zeit herrschten, scheitern. Und dazu muss man noch kurz sagen, dass in der Wiener Gesellschaft der 50er, 60er Jahre ein sehr freies Liebeskonzept vertreten war. Also auch so, wie Bachmann das in den Erzählungen beschreibt, dass wirklich jeder mit jedem, gerade in den intellektuellen Kreisen, irgendwie dann was hat und eigentlich Liebe...
4: So ein Durchwechseln wie im
5: Reigen.
4: Wie im Reigen, genau. Also eine Anspielung auf Arthur Schnitzlers Drama Reigen, wo immer ein Partner oder eine Partnerin zum nächsten durchwechselt, was sich der Kreis wieder schließt.
5: Genau, und das ist ja in sich auch so ein Gesellschaftsporträt, was Schnitzler da natürlich deutlich früher auch schon von der Wiener Gesellschaft gezeichnet hat. Und da schließt sich Bachmann so ein Stück weit an. Und eigentlich scheitern, also zumindest die Frauenfiguren Bachmanns scheitern immer an diesen gesellschaftlichen Konventionen, die natürlich stark in den Geschlechterklischees auch noch verhaftet sind, ja.
4: Man könnte es auch so interpretieren, dass sie sich absichtlich in diese Rolle begibt, aber durchaus auch anders sein kann. Also die erste Hälfte der Erzählung beschäftigt sich viel damit, wie Miranda ihren Alltag bewältigt. Und sie schafft es durchaus auch alleine. Also sie zieht dann halt ihre Brille mal für so 3 Millisekunden an, um eine Speisekarte zu lesen oder ein Taxi zu rufen und zieht sie dann schnell wieder aus. Und ich würde auch definitiv diese Entwicklung gegen Ende, wo sie dann Josef gegenüber sagt, sie kann jetzt nicht mehr rausgehen, weil sie ihre Brille verloren hat, würde ich eigentlich als manipulatives Manöver beschreiben.
5: Absolut,
4: also sie macht es absichtlich und nicht, weil sie wirklich so hilflos ist. Sie spielt nur gern diese hilflose Rolle, weil sie halt gerne hätte, dass es da einen Mann in ihrem Leben gibt, der...
5: Und ich glaube, sie kann sich da auch ein Stück weit nicht draus lösen, also weil das ist, was sie kennt. Und das, oder ich würde auch auf jeden Fall zustimmen, dass sie das bewusst einsetzt, dieses Verhalten, und auch ihre Brille absichtlich verliert. Und dann, um dann die Ausrede zu haben, hey, ich kann ohne dich nicht rausgehen, also zu Josef dann. Genau, aber weil sie ihn eben auch an sich binden möchte und ja eigentlich doch auf der Suche nach dieser großen Liebesutopie ist. Ja.
6: Aber vielleicht, also Kim hat vorher schon angesprochen, dass der Feminismus Bachmann auch vereinnahmt hat und das eigentlich nicht so ganz funktioniert auf diese platte Art und Weise.
4: Ja.
6: Ich finde, da ist Miranda ein ganz gutes Beispiel. Miranda steht auch in der Schuld, ist selber schuld. Sie hat eine Brille, sie hat Kontaktlinsen, sie verliert sie absichtlich oder verlegt sie oder vernichtet sie.
4: Ja, und sie entscheidet sich ja auch... Als sie merkt, dass Josef eine Affäre hat, hätte sie ja auch andere Handlungsoptionen. Sie könnte ja auch versuchen, die Beziehung noch zu retten, aber das macht sie nicht. Stattdessen geht sie Vollgas in die andere Richtung. Und das ist auch ihre bewusste Entscheidung. Also ja, diese feministische Vereinnahmung, die zu der Zeit auch die in dem feministischen Denken, was damals halt auch vorgeherrscht hat, dass der auch ganz anders ist als feministisches Denken heute, hat man Bachmanns Werke dann immer interpretiert als die Frau als Opfer und der böse Mann als der Täter. Und so einfach ist es eigentlich nicht. Es ist immer ambivalent. Also es gibt immer verschiedene Anteile und Impulse auch in den Figuren. Ich würde auch sagen, diese Interpretation von den simultanen Protagonistinnen als irgendwie scheiternde Frauen, die irgendwie zugrunde gehen am Ende, ist nicht immer so eindeutig. Also
5: Da würde ich schon sagen, dass die Frauen ja ein Stück weit durch diese Katastrophe am Ende eigentlich das weibliche Selbstkonzept aufgelöst wird und dadurch dann vernichtet sind. Aber ich glaube auch, dass Bachmann damit sagen oder nicht aufzeigen oder die Frauen nicht als Opfer per se darstellen möchte, sondern aufzeigen möchte, dass ihre Frauenfiguren auch genauso Teil der patriarchalen Gesellschaft sind und den Strukturen sind und diese ein Stück weit auch nicht hinterfragen, und dann im Endeffekt daran zugrunde gehen.
4: Ja, aber genau, sie zeigt damit auch die komplexe Position der Frau in der patriarchalen Gesellschaft und wozu auch gehört, selber Teil davon zu sein und das selber auch in sich zu tragen in Anteilen.
5: Ja.
6: Das ist ein riesiges Thema, nicht nur hier bei uns gerade, sondern auch in Bachmanns Gesamtwerk. Diese Erzählung, Ihr glücklichen Augen, steckt ja in einem Zusammenhang, nämlich in einem Erzählband simultan. Und der steckt nochmal in einem ganz anderen Zusammenhang, nämlich in dem Todesartenzyklus. Also Bachmann hatte ein Projekt, das hieß Todesartenzyklus, und da wollte sie die verborgenen Verbrechen der Gesellschaft zeigen. Zitat, das sollte eine Studie aller möglichen Todesarten, ein Kompendium, ein Manuale aller möglichen Todesarten werden. Das klingt brutal, das klingt gruselig, das klingt nach Folter fast schon. Was sollte man denn damit jetzt, oder was erwartet man sich, wenn man Todesarten hört?
5: Ja, ich glaube, das dachten sich viele Zeitgenossen auch. Als Ingeborg Bachmanns Roman Malina 1971 dann rauskam, war die Erwartungshaltung natürlich sehr groß und viele erhofften sich oder erwarteten eine Kriminalgeschichte. Das Buch wurde sofort zum Bestseller, wurde vielfach verkauft, aber eine Kriminalgeschichte ist es tatsächlich nicht.
6: Was für Todesarten meint sie da?
4: Der Todesartenzyklus oder das Todesartenprojekt ist so die letzte Schaffensphase von Bachmann vor ihrem Tod, wo sie auch viele Jahre dran gearbeitet hat. Dabei ist ein vollständiger und veröffentlichter Roman bei rausgekommen, Malina, der 1971 veröffentlicht wurde. Und die simultanen Erzählungen sind in diesem Kontext auch entstanden als eine Art Nebenprodukt. Es gibt da ein interessantes, auch sehr selbststilisierendes Zitat von Bachmann, wo sie sagt, sie hat diese Simultanerzählungen als komische Geschichten nebenbei zur Erholung geschrieben, zur Entspannung von der anstrengenden Arbeit an Malina. Aber ansonsten gibt es im Kontext dieses Todesartenzyklus auch noch sehr viele unvollendete Erzählungen und Romanfragmente. Es war noch geplant, ein Buch, das sollte heißen, das Buch Franza, und ein Text, der so ein bisschen in einem Zwischenstadium zwischen Roman und Erzählungen stecken geblieben ist, zum Zeitpunkt ihres Todes, mit dem Titel Requiem für Fanny Goldmann.
6: Und diese Figuren tauchen dann auch gegenseitig auf in den anderen Texten, also auch in Malina treten eigentlich alle Figuren, die in anderen Fragmenten angedeutet werden, auf.
4: Genau, es gibt ein sehr dichtes Figurennetz in den Todesartentexten und in den Simultantexten. Ich habe jetzt kürzlich einen Forschungsartikel auch gelesen, der sich damit beschäftigt hat und wo dann die Rede war vom Todesarten-Simultan-Komplex. Und die These, die ich sehr, sehr spannend fand aus diesem Forschungsartikel, war, dass dieses ganze Name-Dropping, was betrieben wird in den Texten, dazu dient, neugierig zu machen auf diese Figuren und aufzuzeigen, hinter jedem dieser Namen steckt nochmal eine andere tragische Geschichte, die man von außen nicht durchschauen kann. Und wenn man dann den Text liest über diese Figur, weil es zu den meisten dieser Figuren, die werden dann irgendwann Hauptfiguren in einem anderen Text. Und dann erfährt man die Geschichte, die eigentlich dahinter steckt. Und das macht so ein bisschen deutlich, diese Verbrechen unter dem Deckmantel der Gesellschaft.
6: Ja, eben von außen nicht erfahrbar. In diesem Kontext von Verbrechen spricht Bachmann auch von einer Fortführung des Faschismus in der Gesellschaft. Politisch hat er im Mai 1945 vermeintlich aufgehört, aber Bachmann erkennt an verschiedenen Stellen in der Gesellschaft seine Kontinuitäten. Kleine Fußnote: Wir und auch Bachmann wollen, wenn wir diesen Begriff ein bisschen ausweiten, nicht den ideologischen nationalsozialistischen Faschismus kleinreden, wenn man den zum Beispiel jetzt auf Beziehungen überträgt. Aber man muss vielleicht wissen, Bachmann verwendet ihn ja ziemlich synonym für Gewalt- und Machtstrukturen, obwohl sie ihn teilweise dann auch für NS-Verbrechen explizit thematisiert.
4: Genau, sie stellt in einem ihrer Texte, ich glaube, es ist das Buch Franza, die Frage, wo denn dieses Virusverbrechen, so sagt sie, das Virusverbrechen hingegangen ist. Es ist ja nicht einfach verschwunden nach 45. Und ihre These ist, dass sich das noch in der Gesellschaft verbirgt unter dem Deckmantel der guten Sitten.
5: Vielleicht sollten wir noch mal kurz eingehen, von welchen Verbrechen hier überhaupt die Rede ist oder was Bachmann mit Verbrechen meint. Also wie ihr jetzt gerade gesagt habt, der Faschismus, mit dem beschäftigt sie sich stark, und sie sagt, dass der Faschismus in den zwischenmenschlichen Beziehungen beginnt, vor allem auch in den Beziehungen zwischen Mann und Frau. Da sieht sie ganz stark irgendwie faschistische Züge. Und diese Verbrechen oder auch Katastrophen, wie wir sie eben genannt haben, sind bei Bachmann eigentlich immer Darstellungen von geistiger, sozialer und psychischer Gewalt, die in der Regel Frauen angetan wird und einfach im Alltag passieren und man von außen einfach nicht wahrnehmen kann.
4: Da gibt es dann zum Beispiel die Geschichte von einer Mutter, die von ihrem Sohn vernachlässigt wird, oder die Geschichte von Frauen, die sich für ihre Liebhaber aufopfern, aber dann von denen nur ausgenutzt werden, so in die Richtung.
5: Oder im Fall Franza, in dem ein Romanfragment, was uns noch erhalten ist, da ist der Mann von Franza ein hochangesehener Arzt, sie dann so
6: Psychiater
5: genau, zu einer Abtreibung zwingt und ich glaube auch mit Medikamenten sediert, und also ja, solche Verbrechen, die natürlich keiner außerhalb der Ehe mitbekommt, und der Mann, der eben da der angesehene Psychiater ist, wird natürlich auch nicht hinterfragt. Genau, solche Art von kleinen persönlichen, alltäglichen Verbrechen thematisiert Bachmann
4: ja,
5: in diesen Texten.
4: Eigentlich gar nicht so klein, aber von der Gesellschaft übersehen oder im Unsichtbaren gehalten. Und es geht eigentlich immer um so eine psychische Zerstörung oder im Fall Franza ist auch das Wort Verwüstung sehr prominent. Also Franza fühlt sich verwüstet durch die Behandlung, die sie in ihrer Ehe von ihrem Ehemann erfahren hat. Und diese psychische Zerstörung, die wirkt sich dann auch körperlich aus. Also die Frauen haben körperliche Zusammenbrüche, die aber eigentlich nicht von körperlichen Symptomen stammen, sondern eben von dieser psychischen Verwüstung, die sie erfahren.
5: Was bei ihr glücklichen Augen ja auch der Fall ist. Ja.
4: Genau.
5: Also sie geht ja nicht an ihrer Sehschwäche zugrunde, sondern an dem Innenleben.
4: Genau, und damit sind wir dann auch schon bei einem anderen Stichwort, das vielleicht sehr wichtig ist anzusprechen für die Todesarten. Und zwar, dass es eigentlich immer mehr um die innere Handlung geht als um die äußere. Also es ist immer ein bisschen schwierig zusammenzufassen, was die äußere Handlung ist, weil das eigentlich meistens gar nicht das Entscheidende ist, sondern dass die inneren und psychischen Prozesse, die mit den Figuren passieren, das ist eigentlich die eigentliche Handlung, aber das ist immer sehr schwer zusammenzufassen.
6: Magst du trotzdem versuchen, den Inhalt von Marlina kurz herunterzubrechen?
4: Ja, bei Marlina ist es nochmal ein bisschen schwieriger, weil es halt auch ein ganzer Roman ist. Es geht um drei Figuren hauptsächlich. Die Ich-Erzählerin, die keinen Namen hat. Also sie hat einen Namen, aber man erfährt ihn nicht. Man erfährt, dass er mit I anfängt. Dann gibt's ihren etwas jüngeren Geliebten Ivan und ihren etwas älteren Mitbewohner Marlina. Der Roman besteht aus drei großen Kapiteln. Das erste heißt Glücklich mit Ivan und dreht sich hauptsächlich um die Beziehung zwischen dem Ich und Ivan.
6: Die wieder mal ziemlich toxisch ist. Sie wartet den ganzen Tag, dass er anruft. Oder praktisch, sie traut sich nicht aus der Wohnung zu gehen, falls das Telefon läutet und sie rangehen muss.
5: Also maximale Abhängigkeit zu Beginn.
4: Genau.
6: Also aber selbstgewählte.
5: Mhm. Ja.
4: Also es wird relativ bald klar, dass die Ich-Erzählerin Ivan sehr liebt und eigentlich am liebsten so den Rest ihres Lebens mit ihm verbringen würde, aber dass Ivan sich überhaupt gar nicht committen kann zu ihr und sie traut sich nicht mal ihm zu sagen, dass sie ihn liebt, weil sie schon voraussehen kann, dass er sich dann sehr deutlich von ihr distanzieren wird. Genau, das zweite Kapitel geht dann ein bisschen weg von Ivan. Also eigentlich dieser Titel Glücklich mit Ivan ist auch ein bisschen ironisch, weil so glücklich ist es alles nicht. Auch wenn es diese Liebesbeziehung sehr hochhypt. Dann das zweite Kapitel heißt Der dritte Mann und besteht eigentlich aus Traumsequenzen. Also es werden verschiedene Träume des Ich geschildert. Ich glaube, es sind ein paar 30. Und zwischen diesen Träumen führt das Ich Dialoge mit Marlina, in dem die beiden versuchen, diese Träume aufzuarbeiten und zu deuten. Es geht in den Träumen eigentlich immer um den Vater, also nicht um den konkreten Vater, das ist vielleicht ein bisschen zu viel gesagt, sondern eher so eine Vater-Imago, um es psychoanalytisch zu sagen, oder so eine Vision eines des Vaters, des Patriarchs. Und es geht immer um Gewalt, die dieser Vater dem Ich antut. Es ist da zum Beispiel mal die Rede vom Friedhof der ermordeten Töchter. Es gibt einen Traum, in dem sehr drastisch das Ich die Vision hat, dass es in einer Gaskammer ist und der Vater das Gas einleitet.
5: Also an dieser Stelle wird auch explizit inhaltlich auf den Nationalsozialismus oder die NS-Verbrechen Bezug genommen, auch auf den Holocaust. Und der Vater tritt auch in diesen Traumsequenzen immer wieder als männliche Autoritätsperson auf und wird auch in anderen Rollen dargestellt, also wirklich in spezifischen Positionen, in denen Männern stereotypisch Macht haben, zum Beispiel als Priester und als Dirigent, glaube ich.
4: Als Theaterregisseur.
5: Als Theaterregisseur, genau, also typisch männlich besetzte Rollen, in denen dann der Vater auftritt und Macht ausübt auf das Ich.
4: Also der Vater oder diese übermächtige Vaterfigur wird dann auch als Mörder identifiziert. Das Ich kommt eigentlich zu der Schlussfolgerung, dass der Vater ihr Mörder ist. Und dass sich die Gesellschaft eigentlich in einem Zustand permanenten Kriegs befindet. Da kommt dann auch wieder dieser Gedanke, dass der Faschismus in der zwischenmenschlichen Beziehung zum Beispiel auch in der Familie schon beginnt.
6: Mhm. Und das dritte Kapitel?
4: Das dritte Kapitel heißt dann Von letzten Dingen und der spitzt sich eigentlich so ein Konflikt in dieser Dreierbeziehung zu. Ivan und das Ich trennen sich so immer mehr im Laufe dieses Kapitels, beziehungsweise Ivan trennt sich von der Ich-Erzählerin, was diese, wie man sich jetzt vielleicht denken kann, nicht sehr gut verträgt. Und gleichzeitig kommen das Ich und Marlina in Konflikt miteinander. Man kann nämlich diese beiden Figuren, Ich und Marlina, als zwei Seiten einer Persönlichkeit deuten, also als Doppelgänger sozusagen. Zwei Figuren, die eigentlich keine zwei verschiedenen Menschen sind, sondern eine Person und halt zwei Seiten dieser Person. Und in dieser Deutung repräsentiert Marlina das Rationale, das irgendwie kühl distanzierte, überlegte und das Ich repräsentiert das Emotionale, auch teilweise überemotionale, das Sensible und so. Und diese beiden Anteile der Persönlichkeit kommen dann immer mehr in Konflikt miteinander, auch durch diese Trennung von Ivan, die nochmal die Emotionalität natürlich hochsteigert. Und im Endeffekt verliert quasi die Ich-Seite, die emotionale Seite, diesen Kampf und verschwindet in einem Riss in der Wand. Und Malina,
5: sehr random, ja.
4: Ja, also das ist die Todesart in Malina, das Verschwinden in der Wand.
5: Eigentlich kann man das natürlich auch so interpretieren, dass sich das weibliche Selbstkonzept dieser Ich-Erzählerin auflöst, weil sich diese zwei Seiten nicht zusammenfinden, nicht zusammenführen lassen.
6: Das Rationale in Malina siegt.
4: Genau, und entsprechend der Geschlechter der Figuren ist natürlich das Rationale in Malina männlich assoziiert und das Emotionale in der Ich-Erzählerin weiblich assoziiert.
6: Schon eher harter Tobak, den uns da Bachmann präsentiert. Aber genau das fasziniert mich irgendwie auch an Bachmann. Abgesehen davon, dass es auch, wir haben ja, glaube ich, auch gezeigt mit unserem Lachen, wir finden einiges auch ziemlich lustig. Und wenn man mal eine gewisse Distanz gewinnt und die Sachen vielleicht nicht ganz zu wörtlich nimmt, dann sieht man da auch Überzeichnungen, die grotesk sind und auf jeden Fall auch
5: wieder komisch werden dadurch. Ja.
6: Und nichtsdestotrotz hat sie selbst die folgende Formel formuliert: Die Wahrheit ist dem Menschen zumutbar. Der Satz kommt aus einer Rede, nämlich der Kriegsblindenpreisrede. Sie hat auch drei Hörspiele geschrieben. Und das bekannteste, der gute Gott von Manhattan, hat diesen Hörspielpreis der Kriegsblinden gewonnen. Das war die höchste Auszeichnung zu der Zeit, zu der Hörspiele auch wirklich eine große Bedeutung hatten. Den hat praktisch eine Jury aus vor allem Kriegsblinden, die versehrt wurden im Krieg, verliehen. Und in dieser Dankesrede formuliert sie diesen Satz: Die Wahrheit ist dem Menschen zumutbar. Das ist im Kontext von diesem Hörspiel Der gute Gott von Manhattan, das wieder irgendwie so eine Liebesutopie ist, die absolut übertrieben ist. Also diese zwei Figuren da gehen sowas von in dieser Beziehung auf, zumindest scheinbar. Der Mann macht sich dann doch noch im letzten Moment aus dem Staub und die Frau stirbt, wird von Eichhörnchen mit einer Bombe in die Luft gejagt. Also hört's euch an, ist eigentlich ziemlich schön absurd, auch wieder trotz dieser ernsten Auswirkungen. Also die Eichhörnchen sind die Bösen. Und in diesem Kontext der Kriegsblindenpreisrede fällt dieser Satz. Was heißt, die Wahrheit ist dem Menschen zumutbar?
5: Also da muss man sich natürlich erstmal fragen, was meint Bachmann jetzt hier mit der Wahrheit? Oder was bedeutet die Wahrheit sowieso an sich? Da haben sich ja auch sehr viele Menschen schon Gedanken drüber gemacht. Ich würde das so interpretieren, dass die Wahrheit für Bachmann ein Stück weit die Realität bezeichnet, aber eben auch Strukturen, die negativ sind, also jetzt faschistische Gewaltstrukturen, Unterdrückungsstrukturen, mit denen sie sich ja viel auseinandersetzt. Und dass diese den Menschen zumut, also nicht die Strukturen an sich, aber das Berichten über diese

0: konventionelle Erwartung jetzt an ihre Rede sein könnte, dass sie Trost spenden soll, diesen Menschen, die im Krieg verwundet worden sind. Und sie sagt dann aber, nein, wir sollten nach Erkenntnis streben und die Aufgabe des Schriftstellers ist es, die Wahrheit aufzuzeigen und sichtbar zu machen. Also sie nicht nur selber zu sehen, sondern sie im Werk auch nochmal auf eine Art und Weise sichtbar zu machen, wie sie vielleicht im alltäglichen Leben mit dem bloßen Auge nicht zu erkennen ist.
1: Und dadurch auch die Realität nicht zu verschönigen. Und das passt auch wieder ein bisschen zu ihr glücklichen Augen.
0: Genau, also ich habe tatsächlich eine These oder eine Idee in Bezug auf ihr glücklichen Augen, dass der Text, dass man den quasi als eine Antithese zu diesem Ausspruch, die Wahrheit ist dem Menschen zumutbar, lesen kann, weil Miranda sich die Wahrheit ja eben gerade nicht zumutet und genau das Gegenteil macht.
1: Bewusst verdrängt, ja.
0: Genau, und sich damit auch sehr apolitisch zeigt. Also sie verdrängt die hässliche Wahrheit und macht, also kann sich dadurch irgendwie ein schönes, illusorisches Leben zusammenbasteln. Und das ist eigentlich das Gegenteil von dem, was Bachmann fordert in ihrer Rede.
1: Ja, und wenn man das jetzt im historischen Kontext natürlich noch betrachtet, also Ende der 50er Jahre ist diese Rede entstanden, da muss man sich dann natürlich auch vorstellen, dass Bachmann auch ein Stück weit für die Aufarbeitung der NS-Verbrechen plädiert, die zu der Zeit ja gerade erst wirklich eigentlich begonnen hat oder die wirkliche Aufarbeitung. Die Realität sollte dargestellt werden und nicht verschönigt werden.
2: Wer sich die Bachmannschen Wahrheiten zumuten mag und das genaue Hinschauen und vielleicht sogar hinter die Gesellschaftskulissen blicken trainieren mag, der findet bei Bachmann auf jeden Fall einen Haufen Material dafür. Wir finden, ein guter Einstiegstext ist Ihr glücklichen Augen, auch deswegen, weil er nur so 20 Seiten lang ist, also auf jeden Fall gibt es kein Brocken, den findet ihr im Erzählband Simultan. Ich selbst liebe das 30. Jahr, das ist auch ein Erzählband und eine Erzählung. Und ich würde den Text das 30. Jahr nicht nur allen 29-Jährigen empfehlen, aber vielleicht denen am allermeisten, weil er auch ganz gut zu so einer Quarter-Life-Crisis passt. Also das 30. Jahr von mir noch als persönliche Empfehlung. Ja, wir haben viel geredet, wir haben viel diskutiert. Was ist Bachmann für euch, wenn wir mit den Bachmann-Bildern nochmal schließen? Könnt ihr das irgendwie auf einen Punkt bringen oder kann man das vielleicht nicht?
0: Die Perspektive, die ich am meisten gewonnen habe auf Bachmann oder was mir so als Bild von ihr jetzt am meisten hängen bleibt, ist Bachmann als eine politische Autorin der Nachkriegszeit. Das ist was ich davor wenig auf dem Schirm hatte. Die politischen Botschaften in ihrem Schreiben, über die wir jetzt ja auch diskutiert haben. Gleichzeitig, was ich am meisten schätze inzwischen auch in ihrem Werk, ist auch die ironischen und die komischen Anteile daran und auch die Selbstironie, die sie oft hat. Also auch wenn ihre Werke definitiv nicht autobiografisch sind, verarbeitet sie viel autobiografisches Material darin und hat dabei auch wirklich eine gesunde Selbstironie. Und viele ihrer Erzählungen, gerade die Simultan- und die Todesartentexte, auch wenn sie oft tragisch sind, haben auch wirklich also komische Momente, über die man sehr, sehr gut lachen kann. Und ich habe mich da auch in vielem wiedererkannt. Also in dieser Miranda, die ihre Brille nicht tragen will. Ich bin auch selber Brillenträgerin und da habe ich mich definitiv auch schon wiedererkannt. Oder in einer anderen Erzählung, Drei Wege zum See, geht es um eine Frau, die ihren Vater in der Provinz besucht, auf dem Land und selber jetzt aber Kosmopolitin ist. Und auch da gibt es also sehr viele Momente, die relatable sind für mich. Wo ich so denke, so ja, man ist manchmal ein bisschen schwierig, seiner Familie so alles über sein Leben zu erzählen. Ja.
2: Bachmann ist also auch für unser modernes Leben anschlussfähig und auf jeden Fall auch nicht nur düster. Also vielleicht, wir würden glaube ich nicht empfehlen, mit Marlene anzufangen, weil das schon ziemlich heavy ist. Und gleichzeitig, wenn man vielleicht weiß, dass man auch mal lachen darf, vielleicht ist das auch was mit Bachmann nicht so richtig assoziiert wird, dann fällt die Lektüre auch schon leichter, wenn man weiß, das ist nicht alles
1: für bare Münze zu nehmen.
2: Ja, auf jeden Fall. Charlotte, was ist dein Schlussstatement?
1: Ja, also ich finde es schwierig, ein differenziertes Bild von Bachmann zu bekommen, dadurch, dass sie eigentlich immer, also nicht nur in ihren Texten, auch in der Art und Weise, wie sie sich dargestellt hat. Sie hat sich wahnsinnig viel fotografieren lassen. Wir haben eben auch schon ihre Rolle in den Medien angesprochen und sich als Star präsentiert und wurde zum Teil eben auch so wahrgenommen. Und gleichzeitig spielen in ihren Texten und auch ja bei ihr einfach immer so eine emotionale Verletzlichkeit eine ganz, ganz große Rolle. Und ich finde, sie als Person ist durchzogen von Ambivalenzen und es ist einfach sehr schwierig, sie greifbar zu machen. Aber was ich auf jeden Fall mitgenommen habe und auch sagen würde,

0: ist, dass sie sehr lange Zeit in Bezug auf ihre Opferrolle, gerade auch in Bezug auf ihre gescheiterten Liebesbeziehungen betrachtet wurde. Und das haben wir, glaube ich, anders versucht und auch hinbekommen, sie eben nicht in dieser Opferrolle zu sehen. Und als selbstbewusste Autorin, die auch wirklich literarisch ja spannende Innovationen irgendwie durchgesetzt hat und ausprobiert hat und ja ganz, ganz anders mit Sprache umgegangen ist, und dass man darauf viel mehr den Fokus legen sollte als auf ihre Rolle als Opfer von Männern. Aber trotzdem lässt sich, finde ich, jetzt als Fazit sagen, dass sie immer noch eine Autorin ist, die ein Stück weit zwischen diesem Mythos und der Realität existiert und auch sicherlich durch diesen Mythos weiterlebt.
1: Ich würde noch anschließen an deine Ambivalenz, dass im Grunde, ich glaube, Bachmann sagen würde, unambivalent ist nur der Faschismus. Der hat nur eine Seite und da gibt es nur richtig und falsch. Und dass sie gerade Widersprüche ausgehalten hat, oder dass man, wenn man Bachmann liest, Widersprüche aushalten muss.
0: Muss man auch, ja.
1: Ist cool. Also genau das mag ich persönlich an Literatur, dass sie ambivalent ist und Bachmann sowohl als Autorin und Mensch als auch in ihren Texten ist ein perfektes Beispiel dafür, dass das Widerspruch irgendwie menschlich ist. Das war ein Rundumschlag auf Bachmanns Leben und Werk, der euch hoffentlich Lust gemacht hat, Bachmann zu lesen. Ich danke Charlotte und Kim ganz herzlich, dass ihr hier ins Studio gekommen seid und mit mir über Bachmann diskutiert habt und für Bachmann geworben habt. Ich glaube, es ist kein Geheimnis, dass wir sie weiterempfehlen. Und vergesst nicht, immer das Gute im Auge behalten.
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1: Bundeskanzler und CDU-Chef Merz hat die Neubesetzung weiterer Posten in Partei und Regierung offiziell bekannt gegeben. So werde die Bundestagsabgeordnete und bisherige CDU-Schatzmeisterin Hoppermann neue Generalsekretärin ihrer Partei, teilte Merz nach einer Sitzung des CDU-Präsidiums in Berlin mit. Sie sei auf seinen Vorschlag hin einstimmig vom Parteivorstand gewählt worden. Damit ist Hoppermann bis zu ihrer Bestätigung auf dem nächsten Parteitag vorerst kommissarisch im Amt. Sie folgt auf Carsten Linnemann, der Bundesgesundheitsminister werden soll. Merz äußerte sich auch zur künftigen Besetzung des Verkehrsministeriums und bestätigte, dass der parlamentarische Geschäftsführer der Unionsfraktion Bilger auf den scheidenden Ressortchef Schnieder folgt. Bilger saß mehrere Jahre im Fachausschuss im Bundestag und war zwischenzeitlich auch parlamentarischer Staatssekretär im Verkehrsministerium. Der Kanzler betonte, er erwarte von dem neuen Verkehrsminister schnelle Investitionen in eine modernere Infrastruktur. Der Zentralrat der Muslime in Deutschland hat mit Bestürzung und Trauer auf den mutmaßlich islamistischen Anschlag beim Berliner Christopher Street Day reagiert. Der Islamische Dachverband teilte in einer Erklärung mit, wo Menschen aufgrund ihrer Identität oder ihrer Lebensweise zur Zielscheibe von Gewalt würden, würden die Grundwerte des Zusammenlebens angegriffen. Sollte es sich tatsächlich um eine islamistische Tat handeln, dann sei Religion für Hass und Gewalt missbraucht worden. Der Zentralrat stellte klar, Gewalt gegen Unschuldige finde im Islam keine Rechtfertigung. Die Organisation sprach sich für gesellschaftlichen Zusammenhalt und gegen Gewalt aus. Auch der Rat der Islamischen Gemeinschaften Hamburg verurteilte die Tat. Die CSU-Landesgruppe im Bundestag spricht sich dafür aus, dass in Deutschland eine weltweit erste Fusionsreaktor entstehen soll. Das geht aus einem Beschlussentwurf der Sommerklausur im fränkischen Kloster Banz zu den Themen Forschung, Innovation und Technologie hervor, aus dem mehrere Nachrichtenagenturen übereinstimmend berichten. Außerdem sollen bis 2030 über Förderprogramme 1 Million neue Roboter in Betrieb gebracht werden. Diese sollen nach dem Willen der Christsozialen aber keine Jobs verdrängen, sondern Lücken schließen und Arbeitgeber sowie Beschäftigte entlasten. Gefordert werden auch die Entwicklung europäischer KI-Modelle und der Ausbau von Mikrochip-Fertigung innerhalb Europas. In der Klausur beraten die Bundestagsabgeordneten der CSU noch bis morgen über zahlreiche Themen. An den Beratungen nimmt auch Parteichef Söder teil. Die Bundesbank sieht in Deutschland Reformbedarf zur Stärkung der internationalen Wettbewerbsfähigkeit. So sei die jüngste Exportschwäche nicht allein auf Preisfaktoren oder konjunkturellen Gegenwind zurückzuführen, heißt es im Monatsbericht der Deutschen Zentralbank. Vielmehr spielten auch strukturelle Faktoren eine Rolle. So müssten die Standortbedingungen verbessert und die Produktivität, Innovationsfähigkeit sowie Anpassungsfähigkeit der deutschen Exportwirtschaft gestärkt werden. Dazu zählten etwa verlässliche Rahmenbedingungen für private Investitionen und bessere Voraussetzungen für junge, innovative Unternehmen. Darüber hinaus empfiehlt die Bundesbank der deutschen Politik eine beschleunigte Digitalisierung und geringere Bürokratiekosten. Der Wirtschaftsstandort leide bereits seit Jahren unter einem Verlust an Wettbewerbsfähigkeit. In Berlin ist das europäische Hauptquartier des sogenannten World Liberty Congress eröffnet worden. Berlin sei die Stadt der Freiheit und der Hoffnung für alle Menschen, die nicht in Freiheit lebten, erklärte der regierende Bürgermeister Wegner. Der World Liberty Congress ist eigenen Angaben zufolge die größte Allianz von Demokratieaktivisten und Freiheitsbewegungen aus autoritär regierten Staaten. Ihr gehören mehr als 200 Dissidenten aus mehr als 60 autokratisch regierten Staaten an. Das Wetter wechselnd bewölkt, im Nordwesten und Osten einzelne Schauer, sonst sonnig, Temperaturen 18 bis 29 Grad. Morgen im Norden und Nordosten bei 20 bis 27 Grad etwas Wolken, örtlich etwas Regen, sonst sonnig bei 26 bis 31, am Oberrhein bis 33 Grad. Und die weiteren Aussichten am Mittwoch heiter bis sonnig, an den Alpen einzelne Quellwolkenschauer und Gewitter möglich, dann 26 bis 38 Grad. Das waren die Nachrichten.
2: Es ist 17.05 Uhr. Ich bin Maren und willkommen zurück bei UniFM am Nachmittag. Wir sind jetzt in der letzten Stunde unserer heutigen Sendung angekommen und jetzt gibt's gleich ganz praktische Tipps, was ihr so diese Woche alles machen könnt. Wir schauen nämlich darauf, was hier in Freiburg so los ist, und es gibt einen ganz bunten Mix diese Woche aus Konzert, Kino unter freiem Himmel oder ja, wenn man vielleicht mal was Entspannteres am Abend mit Freunden unternehmen möchte, da haben wir auch einiges für euch zusammengeschrieben, was ihr vielleicht machen könnt. Also bleibt dran. Ich denke, für jeden ist sicherlich irgendetwas dabei, das dann auch genau das Richtige ist. Und ihr hört jetzt Sorry von Die Sauna.

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1: Das war Changes von Balthasar. Und falls ihr diese Woche noch nichts vorhabt, dann habe ich jetzt ein paar Tipps für euch, nämlich, ja, los geht's mit dem Zeltmusikfestival auf dem Mundenhof. Das findet jetzt auch noch die nächsten Wochen statt und dort gibt es nicht nur jeden Abend viele Konzerte, Comedy-Veranstaltungen oder sonstige, ja, ich sage jetzt mal kostenlose Angebote, sondern man kann dort auch einfach hingehen, wenn man Hunger hat, etwas essen oder trinken möchte und einfach so ein bisschen den Sommerabend genießen möchte. Heute Abend steht aber dort um 20 Uhr die britische Indie-Rockband Razorlight auf der Bühne und vielleicht kennt ihr ja auch ihre Songs wie America oder Wire to Wire. Und um 20.30 Uhr spielt dann die Freiburger Singer-Songwriterin Laura Braun mit ihrer Band auch noch vor Ort. Also es ist auf jeden Fall einiges los heute Abend. Wenn ihr aber lieber zum Beispiel sagt, ah, Konzert ist jetzt vielleicht nicht ganz das, was ich heute Abend möchte und ihr wollt vielleicht lieber ins Kino gehen, dann kann ich euch das Sommernachtskino im Schwarzen Kloster empfehlen. Der nächste Film startet heute Abend um 21.30 Uhr. Also ihr habt auch noch so ein bisschen Zeit, euch vorzubereiten. Und das Ganze findet im Innenhof des Schwarzen Klosters am Rottekring statt. Und gezeigt wird dort die Komödie Therapie für Wikinger. Also hört sich auf jeden Fall schon mal abenteuerlich oder ganz lustig ja auch an. Morgen läuft dann das Flüstern der Wälder, ebenfalls um 21.30 Uhr und gerade, ich sage mal so, an einem warmen Sommerabend, auch wenn es vielleicht heute nicht ganz so heiß ist, aber die nächsten Tage soll es jetzt ja auch wieder richtig warm werden. Ja, da hat es Open-Air-Kino wirklich eine ganz besondere Atmosphäre, sodass ich diesen Tipp auch wirklich nur empfehlen kann. Und jetzt kommt auch noch ein weiterer Tipp, der ein ganz persönlicher Tipp ist. Und das ist einmal der Wierener Bauernmarkt, der ja zweimal die Woche am alten Wiehre-Bahnhof stattfindet. Jeden Mittwoch von 14 bis 18.30 Uhr und samstags von 8 bis 13 Uhr. Und ich muss sagen, ich war auch jetzt gerade vergangenen Samstag wieder dort. Und ich finde, dass dieser Markt wirklich einer der schönsten Orte ist, so an so einem Samstagvormittag im Sommer in Freiburg. Und es gibt dort viel regionales Obst und Gemüse, Blumen, Käse, aber auch richtig gutes Essen. Also es gibt zum einen Eis und vor allen Dingen Pizza. Ich glaube, dafür ist der Markt auch besonders bekannt, weil ich ganz, ganz viele Leute kenne, die einfach wegen der Pizza dorthin gehen. Und wie gesagt, am Mittwoch ist das Ganze ja auch bis 18.30 Uhr und deswegen ist das auch mein persönlicher Tipp, falls ihr euch es leisten könnt, vielleicht auch einfach mal ein bisschen früher Feierabend zu machen, sei es im Studium oder beim Arbeiten, dann schaut doch einfach dort mal vorbei und holt euch eine Pizza und setzt euch am besten danach noch an die Dreisam. Davor könnt ihr natürlich auch nochmal über den Bauernmarkt schlendern. Also ich finde, das ist jedenfalls, oder es versprüht so ein bisschen pur Sommerfeeling. Und das sind tatsächlich so meine Empfehlungen, die ich euch heute abgeben kann, was ihr so machen könnt in der kommenden Woche oder in den kommenden Tagen. Jetzt geht's hier wieder weiter mit Musik. Sound of the Summer. Das passt ja auch perfekt zu dem, was ich gerade hier vorgelesen habe oder von wovon ich gerade besprochen habe. Also alles für den Sommer von Miraculous Mule.

Wir sind in der letzten Sendestunde von Uni FM am Nachmittag und zum Schluss wartet auf euch noch ein kleiner Blick aufs Wetter. Und da hatten wir jetzt auch gleich noch ein bisschen Probleme mit der Technik, aber sie funktioniert Gott sei Dank ja jetzt. Also, das Wetter. Heute erwartet euch in Freiburg ein Mix aus Sonne und Wolken und im Laufe des Tages sind vereinzelt aber noch Schauer möglich. Bei Höchstwerten bis zu 28 Grad, jedenfalls heute Nachmittag. Inzwischen wird es auch ein bisschen kälter geworden sein. Ich war schon seit ein paar Stunden nicht mehr draußen und sitze ja hier im Studio. Kann das also gerade nicht so sagen, wie es tatsächlich ist, aber genau, 28 Grad Höchsttemperaturen heute. Morgen wird es dann wieder deutlich sonniger und wärmer. Die Temperaturen steigen dann wieder auf 31 Grad und regnen soll es dann auch nicht mehr. Und übermorgen wird es dann wieder richtig, richtig heiß. Viel Sonne und Temperaturen bis zu 36 Grad, also wirklich der absolute Wahnsinn. Also wenn ihr unterwegs seid, dann denkt auf jeden Fall an Sonnencreme und ausreichend Wasser und sucht euch zwischendurch auch immer mal wieder ein bisschen Schatten. Ja, also wie gesagt, sommerliche Temperaturen in den nächsten Tagen. Ich muss sagen, ich habe es hier schon einige Male gesagt in den letzten Wochen. Ich hatte irgendwann mal angekündigt, dass ich mich darauf freue, wenn es wirklich wahnsinnig heiß wird. Aber so langsam, muss ich auch gestehen, habe ich ein bisschen die Nase voll. Also ich bin ehrlich gesagt ganz glücklich gewesen, dass es heute mal nicht ganz so extrem heiß war. Also 36 Grad am Wochenende und was ich so gesehen habe, scheint es ja noch wärmer zu werden zu Ende der Woche. Also ich glaube, da hilft auf jeden Fall nur noch Freibad, auch wenn es dort wahrscheinlich wieder wahnsinnig voll sein wird. Aber jetzt kommt erstmal gute Musik. Ihr hört jetzt Soon It Will Be Gone von The Bad Tones.

Das war Hurricane Girl von Yves Wilder. Und ja, das war's auch wieder mit Uni FM am Nachmittag für heute. Schön, dass ihr dabei wart und ich hoffe, wir konnten euch ja den Nachmittag ein bisschen verschönern. 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Und somit wünsche ich euch jetzt einen schönen Abend. Passt auf euch auf und bis zum nächsten Mal. Ciao.

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2: 17.30 Uhr, die Nachrichten. Nach dem Anschlag am Rande des Christopher Street Day in Berlin rücken mögliche rechtliche Konsequenzen verstärkt in den Fokus. Bundeskanzler Merz forderte Veränderungen im Umgang mit islamistischen Gefährdern. Der CDU-Vorsitzende sagte, man müsse die Bewegungsfreiheit solcher potenzieller Straftäter so weit wie möglich eingrenzen. Er habe Bundesinnenminister Dobrindt gebeten, eine Stellungnahme zu erarbeiten. Merz fügte hinzu, zwar könne man keinen Gefährdern etwa die deutsche Staatsbürgerschaft entziehen, wenn sie wie der mutmaßliche Attentäter nur diese eine hätten, aber für Doppelstaatler sei dies seiner Meinung nach auch ohne Änderung des Grundgesetzes durchaus möglich. Ähnlich äußerte sich CSU-Chef Söder. Er sprach sich zudem dafür aus, zu prüfen, ob bei Gefährdern nicht grundsätzlich früher das Erwachsenenstrafrecht angewendet werden müsse. Nach Auffassung des SPD-geführten Bundesjustizministeriums indes ist es noch zu früh für derartige Konsequenzen. Ein Sprecher von Ressortchefin Hubich verwies auf eine vom Ministerium ausgeschriebene Studie. Wie von der Koalition aus Union und SPD vereinbart, solle sich die Studie systematisch mit Änderungsbedarf beim Jugendstrafrecht beschäftigen. Erste Ergebnisse sollen dem Sprecher zufolge Ende 2027 vorliegen. Der ukrainische Präsident Selenskyj ist in Großbritannien zu einem Treffen mit dem neuen britischen Premierminister Burnham eingetroffen. Nach seiner Landung sprach er von besonders starken Beziehungen, die beide Länder aufgebaut hätten. Burnham betonte, Großbritannien stehe Schulter an Schulter mit der Ukraine und diese Unterstützung bleibe unerschütterlich. Gemeinsam wollten beide einen Marinestützpunkt besuchen und Militärangehörige treffen, die an der Ausbildung ukrainischer Streitkräfte beteiligt sind. Seit Beginn des russischen Angriffskriegs hat Großbritannien Kiew nach Regierungsangaben Hilfen in Höhe von umgerechnet 29 Milliarden Euro zukommen lassen. Davon waren rund 19 Milliarden Euro direkte Militärhilfe. Anschließend will Selenskyj in die USA weiterfliegen, wo er morgen in Washington von Präsident Trump empfangen wird. Die jemenitische Houthi-Miliz hat nach eigener Darstellung Drohnenangriffe auf die saudi-arabische Ölinfrastruktur ausgeführt. Dabei seien sensible Knotenpunkte attackiert worden, sagte ein Sprecher. Es habe sich um eine Reaktion auf das Eindringen von saudi-arabischen Drohnen in den jemenitischen Luftraum gehandelt, hieß es weiter. Das saudi-arabische Verteidigungsministerium äußerte sich nicht zu der Erklärung, verwies aber darauf, dass mehrere Drohnen aus dem Irak abgefangen worden seien. Diese hätten sich gegen Ziele in der Hauptstadt Riad und gegen Ölanlagen gerichtet. In Südeuropa bemühen sich die Einsatzkräfte weiterhin um die Eindämmung verheerender Waldbrände. In Frankreich sprach Innenminister Nunez nach einer Krisensitzung der Regierung zwar davon, dass sich die Situation um Bordeaux stabilisiert habe, das Feuer sei jedoch nicht unter Kontrolle. Bislang mussten wegen der Brände bereits mehr als 250.000 Menschen ihre Häuser verlassen. Deutschland schickte zur Unterstützung zwei Transporthubschrauber und Feuerlöschmaterial in den Südwesten Frankreichs. In Spanien rückten die Waldbrände westlich der Hauptstadt Madrid laut den Behörden langsamer vor, Entwarnung gab es jedoch auch dort nicht. Dort mussten insgesamt rund 75.000 Menschen in Sicherheit gebracht werden. In beiden Ländern wird in den kommenden Tagen eine erneute Verschärfung der Situation angesichts einer weiteren Hitzewelle befürchtet. Der Leichenpräparator Gunther von Hagens ist tot. Das teilten die Familie und das Institut für Plastination in Heidelberg mit. Der Wissenschaftler und Unternehmer starb im Alter von 81 Jahren. Er litt seit längerem an einer Parkinson-Erkrankung. Von Hagens gründete die seit 1995 bestehende Wanderausstellung Körperwelten. Darin werden plastinierte, überwiegend menschliche Körper gezeigt. Von Hagens sorgte mit seinem Verfahren weltweit für Aufsehen und kontroverse Debatten. Das Wetter. Am Abend und in der Nacht im Norden und Osten teils noch wolkig und örtlich noch einige Tropfen. Sonst gering bewölkt oder klar und niederschlagsfrei. Tiefstwerte 15 bis 8 Grad. Morgen im Norden und Nordosten bei 20 bis 27 Grad einige Wolken, örtlich etwas Regen. Sonst sonnig bei 26 bis 31, am Oberrhein bis 33 Grad. Die weiteren Aussichten: am Mittwoch heiter bis sonnig, an den Alpen einzelne Quellwolken, Schauer und Gewitter möglich, 26 bis 38 Grad. Das waren die Nachrichten.
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2: 18 Uhr, die Nachrichten, zunächst die Übersicht. Bundeskanzler Merz hat sich auf einer Pressekonferenz zu weiteren Personalentscheidungen geäußert. Nach dem Anschlag in Berlin wird über eine Reform des Jugendstrafrechts diskutiert. Die Waldbrände in Spanien und in Frankreich sind weiter nicht unter Kontrolle. Die Meldungen im Einzelnen. Bundeskanzler und CDU-Chef Merz hat die Neubesetzung weiterer Posten in Partei und Regierung offiziell bekannt gegeben. So werde die Bundestagsabgeordnete und bisherige CDU-Schatzmeisterin Hoppermann neue Generalsekretärin ihrer Partei, teilte Merz nach einer Sitzung des CDU-Präsidiums in Berlin mit. Sie sei auf seinen Vorschlag hin einstimmig vom Bundesvorstand gewählt worden. Bis zu ihrer Bestätigung auf dem nächsten Parteitag führe Hoppermann das Amt kommissarisch. Merz gab zudem bekannt, beim Bundespräsidenten um die Ernennung des bisherigen parlamentarischen Geschäftsführers der Unionsfraktion Bilger zum Bundesverkehrsminister zu bitten. Bilger soll auf den bisherigen Ressortchef Schnieder folgen. Dessen zunächst gescheiterte Ablösung hatte in den vergangenen Tagen für Kritik gesorgt. Der CDU-Politiker bat gestern selbst um seine Entlassung. Merz erklärte dazu heute, er bedauere die Situation sehr und dankte Schnieder für dessen Arbeit. Er habe das Verkehrsministerium neu aufgestellt und Reformen eingeleitet. Von seinem Nachfolger Bilger erwarte er, dass Investitionen in die Infrastruktur schnell kämen, betonte Merz. Er kündigte zudem an, dass die bisherige parlamentarische Staatssekretärin im Wirtschaftsministerium Konnemann auf denselben Posten im Digitalministerium wechsle. Die rheinland-pfälzische CDU-Landtagsfraktion hat ein Treffen mit Bundeskanzler Merz abgesagt. Grund sei dessen Umgang mit dem bisherigen Bundesverkehrsminister Schnieder. Ein Austausch mit Merz setze ein Mindestmaß an gegenseitigem Vertrauen und Wertschätzung voraus, was durch die aktuelle Situation nicht gegeben sei, hieß es in einem Brief an den CDU-Vorsitzenden. Die Landtagsfraktion plane vom 9. bis 11. September eine Klausur in Berlin und dabei sei auch ein Termin mit Merz im Gespräch gewesen. Schnieder war mehrere Jahre lang auch Vorsitzender der rheinland-pfälzischen Landesgruppe der CDU im Bundestag. Nach dem Anschlag am Rande des Christopher Street Day in Berlin ist es nach Auffassung des Bundesjustizministeriums noch zu früh für mögliche Konsequenzen im Jugendstrafrecht. Ein Sprecher von Justizministerin Hubig, SPD, verwies auf eine vom Ministerium ausgeschriebene Studie. Wie von der Koalition aus Union und SPD vereinbart, solle sich die Studie systematisch mit Änderungsbedarf im Jugendstrafrecht beschäftigen. Erste Ergebnisse sollen dem Sprecher zufolge Ende 2027 vorliegen. Nach dem mutmaßlich islamistisch motivierten Angriff am Rande des CSD waren von Seiten der Union erneut Forderungen laut geworden, das Jugendstrafrecht zu verschärfen. Die Integrationsbeauftragte der Bundesregierung Pawlik hält hingegen Präventionsarbeit für die wirksamste Antwort auf Extremismus und Radikalisierung. Die SPD-Politikerin forderte in der Rheinischen Post, man müsse insbesondere im Internet mit Prävention bereits bei Kindern beginnen. Zudem müssten digitale Plattformen ihren gesetzlichen Pflichten nachkommen und verhindern, dass extremistische Propaganda Reichweite gewinne. Der mutmaßliche Attentäter von Berlin ist tot. Er wurde gestern Abend bei einem Polizeieinsatz in einer Gartenkolonie im Bezirk Spandau erschossen. Der Verdächtige sei mit einer Stichwaffe auf die Einsatzkräfte zugelaufen, erklärte die Polizei. Diese hätten daraufhin von der Schusswaffe Gebrauch gemacht. Am Samstagabend war der mutmaßliche Täter im Berliner Tiergarten mit einem Transporter in eine Menschenmenge gerast. Es gab eine Tote, die aus Polen stammt, und fast 30 Verletzte. Die Polizei hatte nach dem 21-Jährigen gefahndet, der der islamistischen Szene zugerechnet wurde. Ein zunächst festgenommener zweiter Verdächtiger wurde nach Angaben der Bundesanwaltschaft wieder freigelassen. Der Tatverdacht gegen den Mann habe sich nicht erhärtet. Über die Festnahme einer zweiten Person hatten am Wochenende mehrere Medien berichtet. Der Zentralrat der Muslime in Deutschland hat mit Bestürzung und Trauer auf den mutmaßlich islamistischen Anschlag reagiert. Der Islamische Dachverband teilte in einer Erklärung mit, wo Menschen aufgrund ihrer Identität oder ihrer Lebensweise zur Zielscheibe von Gewalt würden, würden die Grundwerte des Zusammenlebens angegriffen. Sollte es sich tatsächlich um eine islamistische Tat handeln, dann sei Religion für Hass und Gewalt missbraucht worden. Der Zentralrat unterstrich, Gewalt gegen Unschuldige finde im Islam keine Rechtfertigung. Die Organisation sprach sich für gesellschaftlichen Zusammenhalt und gegen Gewalt aus. Bundesweit herrscht nach dem Anschlag große Anteilnahme. Bereits gestern kamen vielerorts Menschen zu Mahnwachen und Demonstrationen zusammen.

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2: 19 Uhr, die Nachrichten. Nach dem CSD-Anschlag drängt Bundesinnenminister Dobrindt darauf, die Möglichkeiten für den Einsatz von Fußfesseln auszubauen. Eine solche Bewegungseinschränkung müsse zum Standard gegenüber Gefährdern werden, sagte der CSU-Politiker der Bild-Zeitung. Zudem will der Innenminister bundesweit einheitliche Regeln zur Präventivhaft. Es brauche in ganz Deutschland anwendbare Regeln, um Gefährder aus dem Verkehr zu ziehen. Als dritten Punkt nannte Dobrindt eine Reform des Jugendstrafrechts. Die Anwendung von Jugendstrafrecht bei erwachsenen Gefährdern sei inakzeptabel. Unterdessen sieht sich das Amtsgericht Tiergarten nach dem CSD-Anschlag massiven Vorwürfen ausgesetzt, weil es den mutmaßlichen Täter erst im Mai auf freien Fuß gesetzt hatte. Der CSU-Politiker und Unionsfraktionschef Hoffmann forderte eine Überprüfung des Gerichtsverfahrens. Bayerns Innenminister Herrmann, ebenfalls CSU, nannte die Entscheidung im Ergebnis auf jeden Fall eine Katastrophe. Den Richtern müsse ihre Verantwortung für die Sicherheit der Menschen bewusst sein. Auch der Terrorismusexperte Rolf Tophofen machte der Justiz schwere Vorwürfe. Der Mann hätte viele Vorstrafen gehabt und sei radikalisiert gewesen. Für ihn ein Deradikalisierungsprogramm anzuordnen, sei ein tödlicher Fehler gewesen. Eine Sprecherin des Berliner Strafgerichts verteidigte das Vorgehen, es sei nicht ungewöhnlich. Der 21-jährige mutmaßliche Täter wurde gestern bei einem Polizeieinsatz erschossen. Er war nach vergeblichen Versuchen, sich der Terrorgruppe IS anzuschließen, im November festgenommen worden. Nach längerer Untersuchungshaft wurde er im Mai zu 22 Monaten Jugendstrafe verurteilt, auch wegen Vorbereitung einer schweren staatsgefährdenden Gewalttat. Die rheinland-pfälzische CDU-Landtagsfraktion hat ein Treffen mit Parteichef und Bundeskanzler Merz abgesagt. Grund sei die Art und Weise der Entlassung von Verkehrsminister Schnieder, hieß es in einem Brief an Merz. Die Landtagsfraktion hält vom 9. bis 11. September eine Klausurtagung in Berlin ab. Schnieder war vor Amtsantritt Vorsitzender der rheinland-pfälzischen Landesgruppe der CDU im Bundestag gewesen. Obwohl dessen geplante Entlassung bereits medial bekannt geworden war, konnte Merz vergangenen Freitag bei der Kabinettsumbildung keinen Nachfolger als Verkehrsminister präsentieren. Schnieder sprach am Wochenende von einem unwürdigen Zustand und bat Merz selbst um Entlassung. Schnieders Bruder, Ministerpräsident von Rheinland-Pfalz, soll Merz Medienberichten zufolge im Parteipräsidium deutlich kritisiert haben. Merz selbst erklärte, er gehe davon aus, dass sich die Wogen bis September wieder etwas glätten würden und dass er dann selbstverständlich die Landtagsfraktion aus Rheinland-Pfalz sehen werde. Er bedauere die Situation sehr. Persönlich gäbe es aber keine Probleme zwischen Schnieder und ihm. Unterdessen gab Merz die Neubesetzung weiterer Posten in Partei und Regierung bekannt. Demnach wird die Bundestagsabgeordnete Hoppermann neue Generalsekretärin. Ihr Kollege Bilger wird neuer Bundesverkehrsminister. Die Vorsitzende der Mittelstands- und Wirtschaftsunion Kornemann wird als parlamentarische Staatssekretärin vom Wirtschafts- in das Digitalministerium wechseln. Inmitten der Reformbemühungen im Spitzensport und der Pläne für eine Olympiabewerbung besetzt Merz auch den Posten der Staatsministerin für Sport und Ehrenamt. Die sächsische CDU-Politikerin Schenderlein verlässt das Amt nach 14 Monaten. Sie wird parlamentarische Staatssekretärin im Gesundheitsministerium. In den ostdeutschen CDU-Landesverbänden führte ihre Abberufung ebenfalls zu Unmut. Der Vorstandschef des Deutschen Olympischen Sportbundes Fricke meinte, die Nachricht komme zu diesem Zeitpunkt unerwartet. Wer Schenderlein nachfolgt, ist noch unklar. Medienberichte, die die frühere Fußballnationalspielerin Nadine Kessler nannten, wurden bisher nicht bestätigt. Die jemenitische Houthi-Miliz hat nach eigener Darstellung Drohnenangriffe auf die saudi-arabische Ölinfrastruktur ausgeführt. Dabei seien sensible Knotenpunkte attackiert worden, sagte ein Sprecher. Es habe sich um eine Reaktion auf das Eindringen von saudischen Drohnen in den jemenitischen Luftraum gehandelt. Das saudische Verteidigungsministerium äußerte sich nicht zu der Erklärung. Das Wetter. Nachts teils wolkig, vereinzelt etwas Regen, Tiefstwerte 15 bis 8 Grad. Morgen meist sonnig, im Norden örtlich etwas Regen, 20 bis 33 Grad. Die weiteren Aussichten. Am Mittwoch heiter, an den Alpen Schauer und Gewitter möglich, 26 bis 38 Grad. Das waren die Nachrichten.
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2: 20 Uhr, die Nachrichten, zunächst die Übersicht. Bundesinnenminister Dobrindt rückt nach dem CSD-Anschlag die Anwendung elektronischer Fußfesseln für Gefährder in den Blickpunkt. Die Personalpolitik des Bundeskanzlers Merz löst weitere Diskussionen aus. Österreich will die Wehrdienstzeit verlängern und soziale Medien für Kinder verbieten. Die Meldungen im Einzelnen. Nach dem CSD-Anschlag drängt Bundesinnenminister Dobrindt darauf, die Möglichkeiten für den Einsatz von Fußfesseln auszubauen. Eine solche Bewegungseinschränkung müsse zum Standard gegenüber Gefährdern werden, sagte der CSU-Politiker der Bild-Zeitung. Zudem will der Innenminister bundesweit einheitliche Regeln zur Präventivhaft. Es brauche in ganz Deutschland anwendbare Regeln, um Gefährder aus dem Verkehr zu ziehen. Als dritten Punkt nannte Dobrindt eine Reform des Jugendstrafrechts. Die Anwendung von Jugendstrafrecht bei erwachsenen Gefährdern sei inakzeptabel. Bereits zuvor hatten Kanzler Merz und Unionspolitiker Gesetzesänderungen erwogen, die in eine ähnliche Richtung gehen. Der Bundesgerichtshof hatte jüngst im Fall eines Terrorismusverdachts die Hürden für elektronische Fußfesseln gesenkt. Demnach muss nicht unbedingt eine konkrete Tat in Aussicht stehen, wie aus dem Beschluss der Richter in Karlsruhe hervorgeht. Das beachtliche Risiko einer terroristischen Gefahr reiche aus. Konkret ging es um einen ausreisepflichtigen Afghanen, der enge Kontakte in die salafistische und radikal-islamistische Szene hatte. Unterdessen sieht sich das Amtsgericht Tiergarten nach dem CSD-Anschlag massiven Vorwürfen ausgesetzt, weil es den mutmaßlichen Täter erst im Mai auf freien Fuß gesetzt hatte. Der CSU-Politiker und Unionsfraktionschef Hoffmann forderte eine Überprüfung des Gerichtsverfahrens. Bayerns Innenminister Herrmann, ebenfalls CSU, nannte die Entscheidung im Ergebnis auf jeden Fall eine Katastrophe. Den Richtern müsse ihre Verantwortung für die Sicherheit der Menschen bewusst sein. Auch der Terrorismusexperte Rolf Tophofen machte der Justiz schwere Vorwürfe. Der Mann hätte viele Vorstrafen gehabt und sei radikalisiert gewesen. Für ihn ein Deradikalisierungsprogramm anzuordnen sei ein tödlicher Fehler gewesen. Eine Sprecherin des Berliner Strafgerichts verteidigte das Vorgehen, es sei nicht ungewöhnlich. Der 21-jährige mutmaßliche Täter wurde gestern bei einem Polizeieinsatz erschossen. Er war nach vergeblichen Versuchen, sich der Terrorgruppe IS anzuschließen, im November festgenommen worden. Nach längerer Untersuchungshaft wurde er im Mai zu 22 Monaten Jugendstrafe verurteilt, auch wegen Vorbereitung einer schweren staatsgefährdenden Gewalttat. Der Berliner CSD-Verein hat nach dem Anschlag am Rande des Christopher Street Days vor einer Instrumentalisierung der Tat gegen Muslime gewarnt. Der Vorstand betonte, man benenne islamistischen Terror klar und ohne Relativierung. Zugleich stelle man sich aber jedem Versuch entgegen, die Tat für Hass auf Muslime und Menschen bestimmter Herkunft zu instrumentalisieren. Der Zentralrat der Muslime verurteilte die Tat, wo Menschen aufgrund ihrer Identität oder ihrer Lebensweise zur Zielscheibe von Gewalt würden, würden die Grundwerte des Zusammenlebens angegriffen, hieß es. Bundeskanzler und CDU-Chef Merz hat die Neubesetzung weiterer Posten in Partei und Regierung bekannt gegeben. Demnach wird die Bundestagsabgeordnete Hoppermann neue Generalsekretärin der Christdemokraten. Ihr Vorgänger Lehnemann wird Bundesgesundheitsminister. Der CDU-Politiker Bilger wird neuer Bundesverkehrsminister. Die Vorsitzende der Mittelstands- und Wirtschaftsunion Kornemann wechselt als parlamentarische Staatssekretärin vom Wirtschafts- in das Digitalministerium. Inmitten der Reformbemühungen im Spitzensport und den Plänen für eine Olympiabewerbung besetzt Bundeskanzler Merz auch den Posten der Staatsministerin für Sport und Ehrenamt neu. Die sächsische CDU-Politikerin Schenderlein verlässt das Amt nach 14 Monaten. Sie wird parlamentarische Staatssekretärin im Gesundheitsministerium. In den ostdeutschen CDU-Landesverbänden führte ihre Abberufung zu Unmut. Wer Schenderlein nachfolgt, ist noch unklar. Medienberichte, die die frühere Fußballnationalspielerin Nadine Kessler nannten, wurden nicht bestätigt. Der Vorstandschef des Deutschen Olympischen Sportbundes Fricke sagte, die Nachricht komme zu diesem Zeitpunkt unerwartet. Es müsse so schnell wie möglich eine Neubesetzung gefunden werden. Die rheinland-pfälzische CDU-Landtagsfraktion hat ein Treffen mit Parteichef und Bundeskanzler Merz abgesagt. Grund sei die Art und Weise der Entlassung von Verkehrsminister Schnieder, hieß es in einem Brief an Merz. Die Landtagsfraktion hält vom 9. bis 11. September eine Klausurtagung in Berlin ab. Schnieder war vor Amtsantritt Vorsitzender der rheinland-pfälzischen Landesgruppe der CDU im Bundestag gewesen, obwohl dessen geplante Entlassung bereits medial...

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1: 21 Uhr, die Nachrichten. US-Präsident Trump hat seinen Strategiewechsel im Krieg mit dem Iran mit dem Willen erklärt, Verhandlungen eine Chance zu geben. Er hatte am Wochenende die Angriffe überraschend eingestellt. Trump sagte dazu an Bord der Air Force One, es gebe gute Gespräche mit Teheran. Er betonte, sollten die Verhandlungen ergebnislos bleiben, würden die Vereinigten Staaten wieder sehr starke militärische Gewalt anwenden. Saudi-Arabien, Jordanien und der Irak meldeten allerdings heute iranische Drohnenangriffe. Nach Informationen des Fernsehsenders CNN haben sich US-Vizepräsident Vance und Generalstabschef Kane besorgt über schwindende Munitionsreserven der USA geäußert. Der New York Times zufolge geht es dabei vor allem um Luftabwehrmunition wie Patriot-Raketen. Bundeskanzler Merz hat seine Personalwechsel im Kabinett und in der CDU weitgehend abgeschlossen. Nach den Gremiensitzungen der CDU präsentierte er die bisherige Schatzmeisterin Hoppermann als neue Generalsekretärin. Außerdem verkündete er Veränderungen in der Besetzung von Staatssekretärposten. Bereits gestern Abend hatte Merz bekannt gegeben, dass der bisherige parlamentarische Geschäftsführer der Unionsbundestagsfraktion Bilger neuer Verkehrsminister werden soll. Die Entlassung des bisherigen Ressortchefs Schnieder hatte teilweise Empörung in der CDU ausgelöst. Merz sagte, er bedauere, dass durch den Rückzieher des angedachten Nachfolgers eine schwierige Situation entstanden sei. Der Unmut dauert aber an. Die CDU-Landtagsfraktion in Rheinland-Pfalz lehnte ein Treffen mit Merz ab. Zur Begründung ist in einem Brief von mangelnder Wertschätzung die Rede. Schnieder stammt aus Rheinland-Pfalz. Der CDU-Landtagsabgeordnete Jung sagte dem SWR, die Stimmung in der Partei sei am Boden. Er wisse noch immer nicht, was Schnieder vorgeworfen werde. Nach dem CSD-Anschlag drängt Bundesinnenminister Dobrindt darauf, die Möglichkeiten für den Einsatz von Fußfesseln auszubauen. Eine solche Bewegungseinschränkung müsse zum Standard gegenüber Gefährdern werden, sagte der CSU-Politiker der Bild-Zeitung. Zudem will der Innenminister bundesweit einheitliche Regeln zur Präventivhaft. Es brauche in ganz Deutschland anwendbare Regeln, um Gefährder aus dem Verkehr zu ziehen. Als dritten Punkt nannte Dobrindt eine Reform des Jugendstrafrechts. Die Anwendung von Jugendstrafrecht bei erwachsenen Gefährdern sei inakzeptabel. Die Tourismusbranche in der von Waldbränden betroffenen französischen Region Bordeaux steht vor massiven wirtschaftlichen Folgen. Dass die Regierung Urlauber aufgerufen habe, aus Sicherheitsgründen vorerst nicht anzureisen, sei ein schwerer Schlag, teilte die örtliche Industrie- und Handelskammer mit. Der Tourismus sei komplett zum Erliegen gekommen, die Saison vorbei. In Paris hatte Regierungssprecherin Bréjean Menschen eindringlich dazu aufgerufen, sich nicht in die Region zu begeben, solange die Feuer nicht unter Kontrolle seien. Am Vortag hatte bereits die Präfektur Bordeaux dazu geraten. Bislang mussten mehr als 250.000 Menschen ihre Häuser verlassen. Aus Deutschland entsandte die Bundeswehr Unterstützung in den Südwesten Frankreichs. Auch in Spanien gehen die Bemühungen zur Eindämmung der Waldbrände westlich von Madrid weiter. In beiden Ländern wird eine neue Hitzewelle mit bis zu 40 Grad befürchtet. Brasilien hat seinen Botschafter aus Argentinien zu Konsultationen zurückbeordert. Grund ist der Auftritt des argentinischen Staatschefs Milei bei der Nominierung des brasilianischen Präsidentschaftskandidaten Flavio Bolsonaro. Wie die Regierung in Brasilia mitteilte, wurde zudem der argentinische Botschafter einbestellt. Der diplomatische Eklat gilt als der schwerwiegendste zwischen beiden Nachbarländern seit Jahrzehnten. Milei hatte Brasiliens linksgerichteten Amtsinhaber Lula da Silva als Dieb bezeichnet und dazu aufgerufen, dem, Zitat, sozialistischen Abschaum in Lateinamerika den Rücken zu kehren. Brasiliens Richter beschimpft Milei als glatzköpfigen Müll. Lula will sich im Oktober erneut zur Wahl stellen. Flavio Bolsonaro tritt für die rechtsgerichtete liberale Partei an. Er ist der Sohn des Ex-Präsidenten Jair Bolsonaro. Dieser wurde wegen eines versuchten Staatsstreichs zu 27 Jahren Haft verurteilt und verbüßt seine Strafe aus gesundheitlichen Gründen unter Hausarrest. Das Wetter. Nachts teils wolkig, vereinzelt etwas Regen, Tiefstwerte 15 bis 8 Grad. Morgen meist sonnig im Norden, örtlich etwas Regen, 20 bis 33 Grad. Die weiteren Aussichten Am Mittwoch heiter, an den Alpen Schauer und Gewitter möglich, 26 bis 38 Grad. Das waren die Nachrichten.
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1: 22 Uhr, die Nachrichten. In der CDU wächst der Unmut über die Personalentscheidungen von Kanzler und Parteichef Merz sowie dessen persönlichen Umgang mit einzelnen Politikern. Die rheinland-pfälzische Landtagsfraktion sagte wegen des Umgangs mit Verkehrsminister Schnieder ein avisiertes Treffen ab. Der Landtagsabgeordnete Jung meinte, die Stimmung in der Partei sei am Boden. Er wisse noch immer nicht, was Schnieder

0: Schnieder vorgeworfen werde. Merz hat bisher keine konkreten Gründe für Schnieders Entlassung genannt. Zudem scheiterte ein erster Entlassungsversuch, weil Merz keinen Nachfolger präsentieren konnte. Auch in den Spitzengremien gab es nach dpa-Informationen massive Kritik an Merz. Schnieders Bruder, der rheinland-pfälzische Ministerpräsident, hatte bereits in den sozialen Medien das Unverständnis von Ex-Kanzleramtschef Altmaier über Merz geteilt. In Ostdeutschland sollen Parteifreunde verärgert sein über das Bild, das die CDU wenige Wochen vor den Landtagswahlen abgibt. Merz erklärte, er gehe davon aus, dass sich die Wogen bis September wieder etwas glätten. Er bedauere die Situation sehr. Merz hatte zuvor die Neubesetzung weiterer Posten in Partei und Regierung bekannt gegeben. Demnach wird die Bundestagsabgeordnete Hoppermann neue Generalsekretärin und ihr Kollege Bilger neuer Bundesverkehrsminister. Die Vorsitzende der Mittelstands- und Wirtschaftsunion Kornemann wechselt als parlamentarische Staatssekretärin vom Wirtschafts- in das Digitalministerium. Abgelöst wird auch die sächsische CDU-Politikerin Schenderlein als Staatsministerin für Sport und Ehrenamt. Wer ihr nachfolgt, ist allerdings noch unklar. Nach dem CSD-Anschlag drängt Bundesinnenminister Dobrindt darauf, die Möglichkeiten für den Einsatz von Fußfesseln auszubauen. Eine solche Bewegungseinschränkung müsse zum Standard gegenüber Gefährdern werden, sagte der CSU-Politiker der Bild-Zeitung. Zudem will der Innenminister bundesweit einheitliche Regeln zur Präventivhaft. Es brauche in ganz Deutschland anwendbare Regeln, um Gefährder aus dem Verkehr zu ziehen. Als dritten Punkt nannte Dobrindt eine Reform des Jugendstrafrechts. Die Anwendung von Jugendstrafrecht bei erwachsenen Gefährdern sei inakzeptabel. US-Präsident Trump hat seinen Strategiewechsel im Krieg mit dem Iran mit dem Willen erklärt, Verhandlungen eine Chance zu geben. Er hatte am Wochenende die Angriffe überraschend eingestellt. Trump sagte dazu an Bord der Air Force One, es gebe gute Gespräche mit Teheran. Er betonte, sollten die Verhandlungen ergebnislos bleiben, würden die Vereinigten Staaten wieder sehr starke militärische Gewalt anwenden. Zwischen den USA und Frankreich ist es im UNO-Sicherheitsrat zu einem Eklat gekommen. Die US-Vertreter verließen die Sitzung des Gremiums in New York, als Frankreichs UNO-Botschafter Bonafont das Wort ergriff. Sie protestierten dagegen, dass Vertreter Frankreichs die Vereinigten Staaten mit Nordkorea verglichen hatten. Dabei ging es um die Wiederwahl des Hochkommissars für Menschenrechte Türk am vergangenen Freitag. Die USA stimmten gegen Türk sowie unter anderem Nordkorea, Nicaragua und Russland. Von Seiten Frankreichs hieß es darauf, die USA seien einst ein Leuchtturm der Menschenrechte gewesen, heute aber stünden sie an der Seite solcher Autoritätenländer. Die Aufstellung eines zusätzlichen Hinweisschilds für das muslimische Freitagsgebet im bayerischen Penzberg hat eine Welle islamfeindlicher Reaktionen ausgelöst. Allein auf den Facebook-Seiten der Moscheegemeinde seien mehr als 10.000 Kommentare veröffentlicht worden, darunter viele Hassbeiträge, teilte Imam Benjamin Idris mit. Zudem berichtete er der dpa von Drohungen. Das Schild selbst wurde am Wochenende mit schwarzer Farbe beschmiert. Die Polizei ermittelt. Landesinnenminister Herrmann, CSU, nannte den Vorfall inakzeptabel. Religiöse Vielfalt gehöre zum Freistaat. Auch in Kommentarspalten von Medien, die über die Schilder berichteten, sammelten sich ausgrenzende und beleidigende Äußerungen. Penzberg weist seit vergangener Woche neben katholischen und evangelischen Gottesdiensten auch das Freitagsgebet aus. Laut Idris handelt es sich bundesweit um die nach seinen Kenntnissen ersten offiziellen Schilder dieser Art. Seine Moscheegemeinde zählt zu den bekanntesten in Deutschland. Das Wetter: nachts teils wolkig, vereinzelt etwas Regen, Tiefstwerte 15 bis 8 Grad. Morgen meist sonnig, im Norden örtlich etwas Regen, 20 bis 33 Grad. Die weiteren Aussichten: am Mittwoch heiter, an den Alpen Schauer und Gewitter möglich, 26 bis 38 Grad. Das waren die Nachrichten.
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2: 23 Uhr, die Nachrichten, zunächst die Übersicht. Bundeskanzler und CDU-Chef Merz hat mit seiner Kabinettsumbildung wachsenden Unmut in seiner Partei ausgelöst. Bundesinnenminister Dobrindt rückt nach dem CSD-Anschlag die Anwendung elektronischer Fußfesseln für Gefährder in den Blickpunkt. US-Präsident Trump will mit einer Feuerpause im Iran-Krieg Raum für Verhandlungen schaffen. Die Meldungen im Einzelnen. In der CDU wächst der Unmut über die Personalentscheidungen von Kanzler und Parteichef Merz sowie dessen persönlichen Umgang mit einzelnen Politikern. Die rheinland-pfälzische Landtagsfraktion sagte wegen des Umgangs mit Verkehrsminister Schnieder ein avisiertes Treffen ab. Der Landtagsabgeordnete Jung meinte, die Stimmung in der Partei sei am Boden. Er wisse noch immer nicht, was Schnieder vorgeworfen werde. Merz hat bisher keine konkreten Gründe für Schnieders Entlassung genannt. Zudem scheiterte ein erster Entlassungsversuch, weil Merz

Merz keinen Nachfolger präsentieren konnte. Auch in den Spitzengremien gab es nach dpa-Informationen massive Kritik an Merz. Schnieders Bruder, der rheinland-pfälzische Ministerpräsident, hatte bereits in den sozialen Medien das Unverständnis von Ex-Kanzleramtschef Altmaier über Merz geteilt. In Ostdeutschland sollen Parteifreunde verärgert sein über das Bild, das die CDU wenige Wochen vor den Landtagswahlen abgibt. Merz erklärte, er gehe davon aus, dass sich die Wogen bis September wieder etwas glätten. Er bedauere die Situation sehr. Der Kanzler hatte heute die Neubesetzung weiterer Posten in Partei und Regierung bekannt gegeben. Demnach wird die Bundestagsabgeordnete Hoppermann neue Generalsekretärin und ihr Kollege Bilger neuer Bundesverkehrsminister. Die Vorsitzende der Mittelstands- und Wirtschaftsunion Kornemann wechselt als parlamentarische Staatssekretärin vom Wirtschafts- in das Digitalministerium. Abgelöst wird auch die sächsische CDU-Politikerin Schenderlein als Staatsministerin für Sport und Ehrenamt. Wer ihr nachfolgt, ist allerdings noch unklar. Der mutmaßliche CSD-Attentäter ist Medienrecherchen zufolge seit Wochen als islamistische Hochrisikoperson von den Sicherheitsbehörden eingestuft gewesen. Wie NDR, WDR und Süddeutsche Zeitung berichteten, geht die Bewertung auf ein Analysetool des Bundeskriminalamts zurück. Zudem sei seine Wohnadresse durch eine Kamera überwacht worden. Am Samstagabend habe sie um 20.58 Uhr aufgezeichnet, wie der 21-Jährige das Haus verließ. Rund eine Stunde später beging er den bisherigen Erkenntnissen zufolge den Anschlag. Eine Frau aus Polen starb, 29 Menschen erlitten teils schwere Verletzungen. Gestern Abend wurde der Verdächtige dann bei einem Polizeieinsatz erschossen. Unterdessen zog das Amtsgericht Tiergarten Kritik auf sich. Es hatte den mutmaßlichen Täter vor kurzem auf freien Fuß gesetzt. In der Politik war von einer katastrophalen Entscheidung und einem tödlichen Fehler die Rede. Der Mann hatte versucht, sich der Terrorgruppe IS anzuschließen. Nach längerer Untersuchungshaft wurde er im Mai zu 22 Monaten Jugendstrafe verurteilt, auch wegen Vorbereitung einer schweren staatsgefährdenden Gewalttat. Nach dem CSD-Anschlag drängt Bundesinnenminister Dobrindt darauf, die Möglichkeiten für den Einsatz von Fußfesseln auszubauen. Eine solche Bewegungseinschränkung müsse zum Standard gegenüber Gefährdern werden, sagte der CSU-Politiker der Bild-Zeitung. Zudem will der Innenminister bundesweit einheitliche Regeln zur Präventivhaft. Es brauche in ganz Deutschland anwendbare Regeln, um Gefährder aus dem Verkehr zu ziehen. Als dritten Punkt nannte Dobrindt eine Reform des Jugendstrafrechts. Die Anwendung von Jugendstrafrecht bei erwachsenen Gefährdern sei inakzeptabel. Der Bundesgerichtshof hatte jüngst im Fall eines Terrorismusverdachts die Hürden für elektronische Fußfesseln gesenkt. Demnach muss nicht unbedingt eine konkrete Tat in Aussicht stehen, wie aus dem Beschluss der Richter in Karlsruhe hervorgeht. Das beachtliche Risiko einer terroristischen Gefahr reiche aus. Konkret ging es um einen ausreisepflichtigen Afghanen, der enge Kontakte in die salafistische und radikal-islamistische Szene hatte. Die CSU-Landesgruppe im Bundestag hat ihre Vorstellungen zum technologischen Fortschritt in Deutschland dargelegt. Auf ihrer Sommerklausur im fränkischen Kloster Banz sprach sie sich dafür aus, dass hierzulande der weltweit erste Fusionsreaktor entsteht. In dem Entwurf für ein Abschlussdokument ist auch die Rede von 1 Million neuer Roboter, die bis 2030 in Betrieb gebracht werden sollen, um den Fachkräftemangel abzufedern. Die CSU-Landesgruppe fordert außerdem für Deutschland eine Flotte mit mindestens 100.000 Drohnen sowie mehr als 1.000 Satelliten für sichere Kommunikation und ein Hochkommunikation.

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1: 23 Uhr, die Nachrichten, zunächst die Übersicht. Bundeskanzler und CDU-Chef Merz hat mit seiner Kabinettsumbildung wachsenden Unmut in seiner Partei ausgelöst. Bundesinnenminister Dobrindt rückt nach dem CSD-Anschlag die Anwendung elektronischer Fußfesseln für Gefährder in den Blickpunkt. US-Präsident Trump will mit einer Feuerpause im Iran-Krieg Raum für Verhandlungen schaffen. Die Meldungen im Einzelnen. In der CDU wächst der Unmut über die Personalentscheidungen von Kanzler und Parteichef Merz sowie dessen persönlichen Umgang mit einzelnen Politikern. Die rheinland-pfälzische Landtagsfraktion sagte wegen des Umgangs mit Verkehrsminister Schnieder ein avisiertes Treffen ab. Der Landtagsabgeordnete Jung meinte, die Stimmung in der Partei sei am Boden. Er wisse noch immer nicht, was Schnieder vorgeworfen werde. Merz hat bisher keine konkreten Gründe für Schnieders Entlassung genannt. Zudem scheiterte ein erster Entlassungsversuch, weil Merz keinen Nachfolger präsentieren konnte. Auch in den Spitzengremien gab es nach dpa-Informationen massive Kritik an Merz. Schnieders Bruder, der rheinland-pfälzische Ministerpräsident, hatte bereits in den sozialen Medien das Unverständnis von Ex-Kanzleramtschef Altmaier über Merz geteilt. In Ostdeutschland sollen Parteifreunde verärgert sein über das Bild, das die CDU wenige Wochen vor den Landtagswahlen abgibt. Merz erklärte, er gehe davon aus, dass sich die Wogen bis September wieder etwas glätten. Er bedauere die Situation sehr. Der Kanzler hatte heute die Neubesetzung weiterer Posten in Partei und Regierung bekannt gegeben. Demnach wird die Bundestagsabgeordnete

0: Oppermann, neue Generalsekretärin, und ihr Kollege Bilger, neuer Bundesverkehrsminister. Die Vorsitzende der Mittelstands- und Wirtschaftsunion Kornemann wechselt als parlamentarische Staatssekretärin vom Wirtschafts- in das Digitalministerium. Abgelöst wird auch die sächsische CDU-Politikerin Schenderlein als Staatsministerin für Sport und Ehrenamt. Wer ihr nachfolgt, ist allerdings noch unklar. Der mutmaßliche CSD-Attentäter ist Medienrecherchen zufolge seit Wochen als islamistische Hochrisikoperson von den Sicherheitsbehörden eingestuft gewesen. Wie NDR, WDR und Süddeutsche Zeitung berichteten, geht die Bewertung auf ein Analysetool des Bundeskriminalamts zurück. Zudem sei seine Wohnadresse durch eine Kamera überwacht worden. Am Samstagabend habe sie um 20.58 Uhr aufgezeichnet, wie der 21-Jährige das Haus verließ. Rund eine Stunde später beging er den bisherigen Erkenntnissen zufolge den Anschlag. Eine Frau aus Polen starb, 29 Menschen erlitten teils schwere Verletzungen. Gestern Abend wurde der Verdächtige dann bei einem Polizeieinsatz erschossen. Unterdessen zog das Amtsgericht Tiergarten Kritik auf sich. Es hatte den mutmaßlichen Täter vor kurzem auf freien Fuß gesetzt. In der Politik war von einer katastrophalen Entscheidung und einem tödlichen Fehler die Rede. Der Mann hatte versucht, sich der Terrorgruppe IS anzuschließen. Nach längerer Untersuchungshaft wurde er im Mai zu 22 Monaten Jugendstrafe verurteilt, auch wegen Vorbereitung einer schweren staatsgefährdenden Gewalttat. Nach dem CSD-Anschlag drängt Bundesinnenminister Dobrindt darauf, die Möglichkeiten für den Einsatz von Fußfesseln auszubauen. Eine solche Bewegungseinschränkung müsse zum Standard gegenüber Gefährdern werden, sagte der CSU-Politiker der Bild-Zeitung. Zudem will der Innenminister bundesweit einheitliche Regeln zur Präventivhaft. Es brauche in ganz Deutschland anwendbare Regeln, um Gefährder aus dem Verkehr zu ziehen. Als dritten Punkt nannte Dobrindt eine Reform des Jugendstrafrechts. Die Anwendung von Jugendstrafrecht bei erwachsenen Gefährdern sei inakzeptabel. Der Bundesgerichtshof hatte jüngst im Fall eines Terrorismusverdachts die Hürden für elektronische Fußfesseln gesenkt. Demnach muss nicht unbedingt eine konkrete Tat in Aussicht stehen, wie aus dem Beschluss der Richter in Karlsruhe hervorgeht. Das beachtliche Risiko einer terroristischen Gefahr reiche aus. Konkret ging es um einen ausreisepflichtigen Afghanen, der enge Kontakte in die salafistische und radikal-islamistische Szene hatte. Die CSU-Landesgruppe im Bundestag hat ihre Vorstellungen zum technologischen Fortschritt in Deutschland dargelegt. Auf ihrer Sommerklausur im fränkischen Kloster Banz sprach sie sich dafür aus, dass hierzulande der weltweit erste Fusionsreaktor entsteht. In dem Entwurf für ein Abschlussdokument ist auch die Rede von 1 Million neuer Roboter, die bis 2030 in Betrieb gebracht werden sollen, um den Fachkräftemangel abzufedern. Die CSU-Landesgruppe fordert außerdem für Deutschland eine Flotte mit mindestens 100.000 Drohnen sowie mehr als 1.000 Satelliten für sichere Kommunikation und ein Hoch.
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3: 1 Uhr, die Nachrichten. Der mutmaßliche CSD-Attentäter ist Medienrecherchen zufolge seit Wochen als islamistische Hochrisikoperson von den Sicherheitsbehörden eingestuft gewesen. Wie NDR, WDR und Süddeutsche Zeitung berichteten, geht die Bewertung auf ein Analysetool des Bundeskriminalamts zurück. Zudem sei seine Wohnadresse durch eine Kamera überwacht worden. Am Samstagabend habe sie um 20.58 Uhr aufgezeichnet, wie der 21-Jährige das Haus verließ. Rund eine Stunde später beging er den bisherigen Erkenntnissen zufolge den Anschlag. Eine Frau aus Polen starb, 29 Menschen erlitten teils schwere Verletzungen. Gestern Abend wurde der Verdächtige dann bei einem Polizeieinsatz erschossen. Unterdessen zog das Amtsgericht Tiergarten Kritik auf sich. Es hatte den mutmaßlichen Täter vor kurzem auf freien Fuß gesetzt. In der Politik war von einer katastrophalen Entscheidung und einem tödlichen Fehler die Rede. Der Mann hatte versucht, sich der Terrorgruppe IS anzuschließen. Nach längerer Untersuchungshaft wurde er im Mai zu 22 Monaten Jugendstrafe verurteilt, auch wegen Vorbereitung einer schweren staatsgefährdenden Gewalttat. Die Tourismusbranche in der von Waldbränden betroffenen französischen Region Bordeaux steht vor massiven wirtschaftlichen Folgen. Dass die Regierung Urlauber aufgerufen habe, aus Sicherheitsgründen vorerst nicht anzureisen, sei ein schwerer Schlag, teilte die örtliche Industrie- und Handelskammer mit. Der Tourismus sei komplett zum Erliegen gekommen, die Saison vorbei. In Paris hatte Regierungssprecherin Brigand Menschen eindringlich dazu aufgerufen, sich nicht in die Region zu begeben, solange die Feuer nicht unter Kontrolle seien. Am Vortag hatte bereits die Präfektur Bordeaux dazu geraten. Bislang mussten mehr als 250.000 Menschen ihre Häuser verlassen. Aus Deutschland entsandte die Bundeswehr Unterstützung in den Südwesten Frankreichs. Auch in Spanien gehen die Bemühungen zur Eindämmung der Waldbrände westlich von Madrid weiter. In beiden Ländern wird eine neue Hitzewelle mit bis zu 40 Grad befürchtet. US-Präsident